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Guten Morgen, Ulm, auf der 102,6 Megahertz. Happy Morning! Auch heute gibt es eine weitere Ausgabe der Happy Morning Show für den geneigten Hörer von Radio Free FM. Genauer gesagt machen wir heute den Happy Morning, denn wir befinden uns in den nächsten zwei Stunden nicht mehr in Ulm im Jahr 26, sondern wir bleiben im Juni, aber wir gehen zurück ins Jahr 1967 und wir gehen nach San Francisco, California, Summer of Love. Es gibt zwei Stunden Hippie-Tunes, zwei Stunden jetzt für euch Hippie-Morning, für euch am Mikrofon in diesen zwei Stunden Frank Rieddorf. Und wie ihr es von der besten Morningshow der gesamten Welt gewohnt seid, gibt es natürlich Informationen, Neues vom Sport. Da muss der gestrige Abend oder die heutige Nacht eigentlich aufgearbeitet werden, ganz dringend nach dem überraschenden Aus der deutschen Fußballnationalmannschaft. Darauf werden wir eingehen. Wir erzählen euch ein bisschen was über die Hippie-Bewegung, passend zum Thema. Und es gibt einen weiteren Schwerpunkt. Wenn ihr vielleicht jetzt schon wach seid und keinen Kaffee wollt, wie wäre es denn mal mit Matcha-Tee? Ihr werdet also auch einiges über Matcha-Tee erfahren. Ja, wir bleiben, wie gesagt, jetzt in den 60ern. Ein bisschen Eskapismus in der heutigen Zeit sei einem ja gestattet. Und wie schon erwähnt, besonders aufgrund des Abschneidens unserer Mannschaft gestern Nacht. Ja, eigentlich brauchen wir das ein bisschen. Wir träumen von den guten alten Zeiten. Wir träumen von den Zeiten, als Amerika noch das Zufluchtsland der Träume war. Alle davon geträumt haben und jeder hingewollt hat, ist lange her, aber Ende der 60er war es so, da kam das Hippie-Movement direkt aus San Francisco und deshalb träumen wir jetzt alle erstmal wunderbar vom wundervollen Kalifornien. California Dreamin' hier beim Happy Morning, yeah!

Yeah, where have you gone, Mrs. Robinson? Und wo bist du nur hingegangen? Deutsche Fußballnationalmannschaft, kann man sich sagen. Denn hier beim Happy Hippie Morning, bevor wir jetzt uns dem Thema Matcha-Tee zuwenden, das ich euch ja versprochen habe, müssen wir natürlich das ein oder andere Wort zu dem gestrigen Desaster verlieren. Die deutsche Nationalmannschaft, so erfolgreich wie bei den letzten beiden WMs nicht, sind nämlich über die Gruppenphase hinausgekommen, aber auf der anderen Seite doch wieder nicht erfolgreich, denn es langt wieder nicht fürs Achtelfinale. Liegen wir am Boden als Fußballnation? Das ist die Frage. Wie schaut's aus in der Weltpresse? Die Süddeutsche, die redet von der nächsten Blamage und ein Artikel handelt daran, Nagelsmann schließt Rücktritt aus. Der schreibende Kollege Claudio Coturno, der meint allerdings dazu, jemand sollte Julian Nagelsmann sagen, es geht nicht weiter. Was meint ihr, weiter mit ihm oder nicht? Die befreundeten Kollegen aus England, da war ja schon der gute Gary Lineker, nicht ganz von der Qualität der deutschen Mannschaft überzeugt. Er sollte wohl recht behalten. Die bisher größte Überraschung des Turniers, schreibt die Daily Mail. Guardian, natürlich richtet sich die Aufmerksamkeit auf Deutschland, das zum ersten Mal bei einer Weltmeisterschaft im Elfmeterschießen verloren hat. Frankreich, L'Equipe titelt, es ist die bislang größte Überraschung des Turniers, obwohl die Paraguayer während des gesamten Spiels in puncto Ballbesitz unterlegen waren, kämpften sie verbissen darum, die deutschen Pläne zu durchkreuzen. Gazzella del Sport, Flop Germania. Die Deutschen zeigten zwar eine leichte Verbesserung gegenüber 2018 und 2022, konnten aber den Erwartungen nicht gerecht werden. Tutto Sport, die größte Überraschung der Weltmeisterschaft 26 ist das Ausscheiden Deutschlands. Ja, ist es eine der größten Überraschungen oder ist es gar nicht so eine große Überraschung gewesen, dass Deutschland ausgeschieden ist? Das kann man ja auch durchaus diskutieren. Und natürlich das einzige Medium, das das Ganze wieder positiv angeht, sind unsere Freunde vom sehr verehrten Postillon. Nagelsmann-Plan geht auf. Deutschland vermeidet Duell mit Frankreich im Achtelfinale. Das hat der Bundestrainer geschickt eingefädelt. Zahlreiche Beobachter hatten Sorge, dass die deutsche Nationalmannschaft im Achtelfinale auf die bärenstark geltende französische Auswahl trifft. Doch durch cleveres Coaching ist es Julian Nagelsmann gelungen, diese Gefahr zu bannen. Also man muss es positiv sehen. Falls Frankreich weiterkommt, spielen wir zumindest mal nicht gegen Frankreich, denn wir sind schon gegen Paraguay ausgeschieden, ja. Unfassbar. Und so frei wie der gute Julio Enciso in der 42. zum Kopfball im deutschen 16er gekommen ist, waren in den 60ern eigentlich nur die Hippies. Und deshalb machen wir jetzt ein bisschen weiter mit der Morning Show und lassen das doch durchaus eher negativ behaftete Thema Fußball erstmal hinter uns und fühlen uns zusammen mit dem guten Eric Clapton und seiner Band jetzt erstmal absolut frei. Yeah!

Nochmal guten Morning an alle Hippies, die jetzt erst aufgestanden sind. Wir sind beim Hippie Morning hier auf der 102,6 Megahertz bei traumhaftem Sonnenschein in Ulm. Und ich denke mal auch um Ulm herum. Yeah, die Hippie Happy Morning Show hört ihr heute noch bis 9 Uhr. Ja, Paint It Black. Wer sagt, hey, geil, Hippie-Sound, stehe ich total drauf, der ist absolut richtig aufgehoben bei der Flower Power Party, bei der Powered by Radio Free FM Flower Power Party im Saustall. Am 17. Oktober gibt es eine weitere Ausgabe. Wir haben zwar unseren lieben Invader Zip verloren, er ist ins Ausland gegangen, aber die Flower Power Party geht natürlich weiter. Wer auf Hippie Tunes steht, schon mal im Kalender markieren. 17. Oktober und im Jahr 27 geht es dann auch weiter. So, jetzt verlassen wir mal die traurigen News rund um Fußball. Ist gerade kein so ein ganz prickelndes Thema. Nachher machen wir noch ein bisschen Lokalsport, aber die große Fußballwelt, die haben wir abgefespert. Und vielleicht machen wir es einfach wie die Jungs bei Asterix. Ja. Alesia, keiner weiß, wo Alesia ist. In diesem Fall Massachusetts. Wo ist bitte Massachusetts? Einfach vergessen, dass es das gibt und dass es diese gruselige WM schon wieder überhaupt gegeben hat. Ja, das Thema des heutigen Tages, ja, passend zu eurem Frühstück eventuell, wenn ihr mal etwas Grünes haben wollt und keinen Kaffee, Matcha. Ist ja gerade der große Trend schon seit einiger Zeit in den Cafés und auch auf Social Media. Da wird Matcha-Latte gemacht, da gibt es Smoothies, da gibt es sogar Eis. Überall leuchtet es sehr, sehr grün. Allerdings ist Matcha, man kann es sich natürlich schon fast denken, natürlich keine neue Erfindung. Seine Wurzeln, die reichen viele, viele Hunderte von Jahren zurück. Nach Asien gehen wir da. Da hat es eine große Rolle bei der traditionellen Teezeremonie gespielt. Und der Unterschied zu einem normalen Grüntee, während man beim klassischen Tee, der eine oder andere weiß es vielleicht, einfach heißes Wasser über die Blätter kippt, ist es relativ easy, wird Matcha als feines Pulver direkt eingerührt und mit einem Bambusbesen, das ist jetzt ganz wichtig, richtig schön schaumig aufgeschlagen. Das heißt, man trinkt das gesamte Teeblatt, das sehr, sehr fein gemahlen ist. Und das ist das ganz, ganz Entscheidende, dass das gesamte Teeblatt ganz, ganz fein gemahlen wird in dem Pulver. Und deshalb ist der Matcha auch deutlich intensiver als ein normaler grüner Tee. Und es gibt noch ein weiteres Matcha-Geheimnis im Anbau. Die Teepflanzen werden nämlich vor der Ernte beschattet. Das macht das ganze Ding natürlich auch aufwendig und deshalb teuer. Dadurch bilden sie mehr Chlorophyll. Das sorgt für die kräftige, leuchtende grüne Farbe und auch mehr Aminosäuren. Und dann kommt dieser etwas süßliche, cremige Geschmack. Deshalb ist Matcha nicht nur ein Getränk, sondern auch ein Ritual, bei dem man eben dieses Vorwärts

Aufwärmen und das Aufschäumen mit dem Besen als ein Ritual macht und sich etwas Zeit nehmen sollte. Und nicht einfach nur das Ganze reinhauen in einem Café, also Matcha. Es gibt nachher noch zwei, drei weitere Informationen rund um das Thema Matcha hier beim Hippie Morning. Jetzt allerdings wollen wir es endlich mal wieder schön haben. Und ein letztes Mal kommen wir jetzt dann doch zum Fußball. Es wäre schon schön gewesen, wenn die deutsche Nationalmannschaft weitergekommen wäre. Wouldn't it be nice? Allerdings hatten die Beach Boys 66, glaube ich, an etwas anderes gedacht.

Yeah, eine Band, die natürlich beim Happy Hippie Morning dabei sein muss. Jefferson Airplane, 65 in San Francisco gegründet. Und wir sind ja im Summer of Love heute thematisch beim Happy Hippie Morning. Träumen wir von besseren Zeiten. Schönen Wetter müssen wir nicht träumen. Hier sieht es nämlich aus wie in California. Wir sind sogar etwas froh, wenn es mal ein bisschen fresher wird. Wer selber nicht auf die Wetter-App gucken will, nachher gibt es auch noch Informationen über das Wetter. Jawohl, das war jetzt, wie gesagt, Jefferson Airplane, selber aus San Francisco. Und wir machen jetzt weiter mit Part 2. Ich habe euch ja im ersten Teil schon etwas über den Matcha erzählt. Das ist heute unser Themenschwerpunkt. Neben dem musikalischen Themenschwerpunkt Happy Hippie Music. Im Hintergrund hören wir schon den legendären Santana, der diesen Song beim unfassbar grandiosen Woodstock Festival performt hat. Soul Sacrifice. So, gehen wir nochmal zurück zum Matcha-Tee, damit auch ein bisschen mit dem Bildungsauftrag hier nachkommen bei Radio Free FM. Ja, wie gesagt, es ist kein neuer Trend. In der Tat ist das Ganze über 800 Jahre alt. Seine Wurzeln liegen wohl in China, denn bereits während der Song-Dynastie zwischen dem 10. und 13. Jahrhundert wurde Tee zu einem feinen Pulver vermahlen und mit heißem Wasser aufgeschlagen. Im Jahr 1191 brachte wohl der japanische Zen-Mönch Aizai diese Art der Teezubereitung von einer Reise aus China mit nach Japan. Er pflanzte dann Teesamen an und schrieb auch ein Buch über die gesundheitlichen Vorzüge von grünem Tee. Und vor allem in den Zen-Klöstern wurde der Matcha schnell beliebt, damit die Mönche während der langen Meditation wach und konzentriert bleiben konnten. Und im Laufe der Jahrhunderte entwickelte Japan dann daraus eine eigene Teekultur. Und besonders im 16. Jahrhundert entstanden die berühmten japanischen Teezeremonien, bei denen der Matcha bis heute die Hauptrolle spielt. Dabei geht es nicht ausschließlich ums Trinken und Konsumieren, sondern, und darauf stehen wir hier im Westen ja dann immer ganz besonders, es geht auch um Ruhe, um Achtsamkeit und um Gastfreundschaft. Ja, übrigens noch kleiner interessanter Funfact am Rande. Während die Tradition dieses pulverisierten Tees in China mit der Zeit weitgehend verschwand, wurde er in Japan bewahrt und über die Jahrhunderte weiterentwickelt. Deshalb gilt Matcha heute als typisch japanisches Getränk, obwohl seine Ursprünge eigentlich in China liegen. Wieder etwas gelernt. Und ich habe ja vorhin schon Werbung gemacht für die wunderbare Flower Power Party, wo nur solche Musik gespielt wird. Im Oktober geht's weiter. Am 17. Oktober kommt alle in den Saustall und feiert Hippie-Tunes ab. Heute machen wir jetzt noch bei diesem traumhaften Wetter, bei dem besten Radiosender des gesamten Universums und auch hier in Ulm Happy Hippie Morning. Und neben Jefferson Airplane, die wir gerade eben gehört haben, gibt es noch eine weitere Band, die zwingend immer gespielt werden muss. Und diesen Song spiele ich eigentlich. Es gibt wenige Songs, die ich bei der Flower Power Party so gut wie immer spiele. Aber ich glaube, dieser, der war bislang immer dabei. Denn nicht nur die gute Grace Slick hat auch eine phänomenale Band zusammengetrommelt. Auch der gute Jim Morrison hat das gemacht. Und deshalb hören wir jetzt die Doors mit ihrem wunderbaren, und wir brauchen ja auch alle in der heutigen Zeit ein bisschen Frieden. Deshalb passt ja die Hippie-Musik so gut rein. The Doors mit dem Peace Rock. Yeah!

Yeah, 8 Miles High. Ja, auch das gehörte zum Hippie-Leben mit dazu. Ein bisschen das Bewusstsein erweitern. Warum machen wir heute Hippie Morning? Einfach, weil es die geilste Musik von Hippes Feuerland ist. Ja, Flower Power entstand in den 60ern. Die Blumen, die waren das Symbol für Frieden, Gewaltlosigkeit. Die Demonstranten steckten den Polizisten teilweise Blumen in die Gewehrläufe oder schenkten ihnen eben solche Liebe statt Gewalt. Das war das Motto Make Love Not War, das berühmte Hippie-Motto. Und es wurde damals vor allem natürlich mit dem immer größer eskalierenden Vietnamkrieg berühmt. Es stand für die Ablehnung des Krieges und den Wunsch nach einer friedlichen Welt. Und dieses Make Love Not War gehört bis heute zu einem der bekanntesten politischen Slogans überhaupt. Und dementsprechend finden sich relativ viele Friedenssongs und Anti-Vietnam-Songs in dem Flower Power Movement. Legendär natürlich auch, da hören wir nachher noch ein bisschen was. Das Festival überhaupt, das Woodstock Festival, geplant für 50.000 Besucher. Es lief dann komplett aus dem Ruder und am Ende waren etwa 400.000 Leute da. Die Zäune wurden niedergerissen und das Festival war dann kostenlos. It's a free concert from now on. Bunte Partyshirts, Schlaghosen, Fransenwesten, lange Haare, Blumenkränze. Das war der bewusste Gegenentwurf zu der spießigen Mode der Eltern und die Kleidung wurde zu einem politischen Statement. Wichtig natürlich auch, das Friedenszeichen, das gibt es ja mittlerweile auch als Emoji auf eurem Mobiltelefon. Dieses berühmte Friedenszeichen hatten allerdings nicht die Hippies erfunden. Das gab es bereits im Jahr 58 in Großbritannien für die Kampagne gegen Atomwaffen. Allerdings machte die Hippie-Bewegung daraus dann ein internationales Symbol für Frieden. Und natürlich ganz, ganz entscheidend die Musik, die wir hier die ganze Zeit schon abfeiern, seit 8 Uhr und jetzt noch 1:20 lang. Das gab natürlich unfassbare Klassiker von den Beatles über die gehörten Jefferson Airplane, Mamas and Papas, Doors, Janis Joplin, Jimi Hendrix und. Es war nicht Unterhaltung, es war der Ausdruck einer Generation. Yeah, die Hippies. Und jetzt bleibt ihr dran und danach gibt es Informationen über das Programm von Radio Free FM, denn wir machen noch viel, viel mehr als nur grandiose Morningshows. 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Und jetzt machen wir weiter mit den Hippie-Tunes, denn es gibt es einen der ganz, ganz großen Interpreten, den sie hervorgebracht haben, der wunderbare Jimi Hendrix, der darf natürlich nicht fehlen. Ich stehe total auf seinen Little Wing.

Rocco Harlem, A Wider Shade of Pale, hier beim Happy Hippie Morning bei Radio Free FM auf der 102,6 Megahertz in Ulm und natürlich auch um Ulm herum. Hört ihr jetzt noch über eine Stunde den Happy Morning Sound mit Hippie Tunes dieses Mal. 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Und bevor wir noch ein bisschen, das Thema Fußball lässt uns jetzt nicht ganz los, auch egal, ob das jetzt ein Desaster war, wir haben ja noch ein bisschen Lokalsport und wir gucken mal, ob wir vielleicht auf den Lokalsport ein bisschen etwas Positiveres ziehen können und dass uns die vergangene Nacht so ein bisschen wieder aus den Knochen schütteln. Machen wir bei cooler Musik. Und ihr seid ja bei Radio Free FM. Und deshalb gibt es jetzt nicht nur die großen und bekannten Bands aus diesem Hippie-Sound und aus dieser Flower-Power-Movement End-60er, sondern es gibt auch sehr, sehr viele Bands, die geile Songs gemacht haben, die allerdings leider völlig unbekannt geblieben sind. Und wir wären ja nicht Free FM, wenn wir nicht ein Herz für diese Underdogs hätten. Deshalb gibt es jetzt die wunderbare Band The Shag. Und sollten wir öfter mal machen, einfach mal zuhören. The Shag mit Stop and Listen.

Yeah, the sweet assets hier auf der 102,6 Megahertz beim Happy Hippie Morning. Wir feiern ja immer noch die Hippie-Tunes und wir befinden uns nicht in Ulm, wir befinden uns in San Francisco im Summer of Love im Jahr 1967. Jetzt auch um gleich 8 Uhr hier in der Platzgasse. Bei wunderbaren kalifornierhaften Wetter, wo ein bisschen bewölkt wird. Das Wetter wird, verrate ich euch noch nicht. Noch nicht jetzt. Ja, wir hatten es ja gestern alle erlebt, den Schrecken um das deutsche Nationalteam. Fußballerisch hat unsere Nationalmannschaft nicht so geglänzt. Und es war ja das dritte Mal in Folge, dass hier wirklich ein kleines Versagen stattgefunden hat. Wir sind am Anfang schon drauf eingegangen, darum will ich jetzt gar nicht mehr weiterreden über die katastrophale Nacht, sondern wir nutzen das, um dem Lokalsport mal ein Auge zu widmen und zu gucken, was machen denn unsere Fußballer vom SSV Ulm. Die sind ja in die Saison gestartet, sind jetzt gerade in der Vorbereitung, hatten ihr erstes Vorbereitungsspiel. Das war ja relativ erfolgreich, allerdings muss man einschränken hinzuweisen, sagen, es war gegen den FC Strass, nichts gegen den FC Strass, aber das sind noch einige Klassen dazwischen. 10-0 war das Vorbereitungsspiel. Da gab es ja den riesengroßen Umbruch. Also ich kenne ja mittlerweile überhaupt keinen mehr. Ich glaube, der Lukas Röser und unser legendärer Jo Reicher, der Capitano, das sind die einzigen, die an Bord geblieben sind. Ansonsten gab es einen ganz, ganz großen Umbruch, sowohl bei dem Trainer als auch beim Management, Sportdirektor und so weiter und so fort. Also alles neu, bis auf 2 Spieler beim SSV Ulm. Und wir schauen mal, wie diese Saison dann in der Regionalliga vonstatten geht und ob wir die Chancen haben, vielleicht dann doch mal wieder etwas Positives zu vermelden, sportlich Positives und den Aufstieg. Jetzt erstmal die Vorbereitung und auch die befreundeten Basketballer, die in der ersten Liga spielen, die haben wenigstens ihren Trainer behalten. Allerdings sind da auch sehr, sehr, sehr viele Abgänge zu verzeichnen. Die basteln auch gerade an einem neuen Kader. Da geht ja die Saison ein bisschen später los. Das heißt, sie haben etwas mehr Zeit. Die NBA hat ja auch jetzt ihren Meister gefunden, New York Knicks. Und da ist auch ein Ulmer dabei gewesen. Er hat zwar nicht gespielt, aber er war im Kader der Parcom Dadier. Hier in Ulm konnte man ihn bewundern. Und dieses Jahr hat er den Pokal der NBA in den Händen gehalten und darf sich nun Meister nennen, darf sich sogar World Champion nennen, denn bescheiden wie die Amerikaner einfach sind, wenn man die NBA in den USA gewinnt, dann ist man natürlich gleich Weltmeister. Großes Aufsehen hat gesorgt dafür, dass die Ulmer den Ibi Watson geholt haben, grandios Topscorer von Bamberg. Der hat uns letztes Jahr richtig, richtig wehgetan. Das ist eine ganz, ganz grandiose Verpflichtung, auf den freue ich mich. Dann haben wir aus der G-League, das ist ja auch so diese quasi die zweite Liga der NBA, den Jalen Sims, da bin ich mal gespannt, ein sehr vielseitiger Guard. Dann kommt aus der zweiten Liga ein Aufstiegsheld, Devin Schmidt, erhält einen Vertrag als etwas erfahrener Spieler, der den Chris Sengfelder, der ja geblieben ist, unser neuer Capitano, da wohl unterstützen soll. Und dann haben wir noch zweimal Franzosen, den Adam Adamna, ein Talent, ein 18-Jähriger. Und dann gibt es noch den Armiel Traoré, auch aus Frankreich. Also zweimal Franzosen, wieder natürlich junge Leute, die sich entwickeln sollen. Das Team von Ratio von Ulm nimmt so ganz allmählich Gestalt an und auch spannend, wir spielen mit in der Pro A, also in der zweiten Bundesliga nächstes Jahr mit unserer Jugendmannschaft, also die Orange Academy, die spielt dann am Campus hier in Neu-Ulm nächstes Jahr zweite Liga. Also haben wir Erst- und Zweitliga-Basketball nächstes Jahr zu bieten. Das ist doch auch mal etwas. So viel der Einblick in den lokalen Sport, der dann hoffentlich ein bisschen erfolgreicher sein wird als unsere Nationalmannschaft gestern oder vielmehr heute früh bei der Fußballweltmeisterschaft in den US of A. Deshalb machen wir jetzt weiter mit guter Laune und schöner Musik. Wir bleiben ja weiterhin beim Happy Hippie Morning. Noch 57 Minuten gibt's die coolsten Hippie-Tunes von hier bis Feuerland.

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Immer wieder fein. Deep Purple, yeah, auch die durften natürlich in den 60ern nicht fehlen, wenn wir beim Happy Hippie Morning sind, hier bei Radio Free FM, bei der geilsten Morning Show in der Region, oder ich würde sogar sagen, von hier bis San Francisco oder Feuerland. Heute noch 50 Minuten Happy Hippie Morning. Thematisch sind wir bei den Hippies, nachher gibt es noch den letzten Part, wo ich euch etwas über den Matcha-Tee erzähle, für die Freunde des Matchas oder die, die es werden wollen. Weil wir ein Regionalradio sind und wir sind hier in Ulm in der Platzgasse, gibt es auch noch ein bisschen News aus unserer wunderbaren Stadt. Und zwar bald, vom 3. bis zum 12. Juli, gibt es wieder mal das unfassbar legendäre internationale Donaufest. Da ist auf beiden Seiten der Donau Party on mit allen Ländern, die an der Donau angrenzen. Und unser wunderbarer Kollege, der Rainer, der ist ja für dieses Programm verantwortlich. Also können wir uns sicherlich auf sehr, sehr geile Bands freuen, die der Rainer zusammengestellt hat und nach Ulm aufs Donaufest gebracht hat. Das alles startet am 3. Juli in Ulm und Neu-Ulm an der Donau. Eine Ära ging zu Ende. Gestern wurde verabschiedet am Theater in Ulm der Kai Metzger, der Intendant gewesen ist, 8 Jahre lang. Hat ihn der Oberbürgermeister, der Herr Ansbacher, verabschiedet. Und wir feiern, allerdings dauert es noch ein bisschen, noch 365 Mal schlafen, ist also ein Busy, ja, dann gibt's das Münsterjubiläum. Allerdings die Plakate und die Werbung dazu, die ist schon länger draußen, also die Wir Münstern, das Motto der Münstergemeinde. Diese Plakataktion beginnt jetzt und nächstes Jahr am 30. Juni 27, da feiern wir die Grundsteinlegung unseres Ulmers Münsters, wird 650 Jahre alt. Auch wenn wir nur noch die zweithöchste Kirche auf dieser Welt sind, trotzdem freuen wir uns, dass wir dieses wunderbare Münster haben. So, das also zum Beispiel jetzt mal, was alles in der Stadt so abgehen wird und kann. Donaufest kann ich euch natürlich absolut nur empfehlen mit grandiosen Konzerten, die vor allem auch for free sind. Yeah! Jetzt geht's weiter mit dem Hippie Morning und da ist ein Song ganz, ganz entscheidend. Wir haben ja auch gesagt, das ist so eine große Friedensbewegung und eine der ganz, ganz großen Hymnen und unverzichtbarer Bestandteil dieser ganzen Bewegung ist im Oktober 69 herausgekommen von der grandiosen Band Creedence Clearwater Revival. Das war zu der Zeit, als der Vietnamkrieg am Höhepunkt war und sich der Aufschrei gegen diesen Krieg vor allem unter den Hippies immer mehr durchgesetzt hat. Und dann gab es diese ganzen Einberufungen und gegen diese Einberufungen hat der gute John Fogerty einen Song geschrieben. Es ist das alte Sprichwort über reiche Männer, die Kriege machen und arme Männer, die sie kämpfen müssen. Dem ist wenig hinzuzufügen. Einer der grandiosesten Songs zu diesem Thema und grandioseste Song ever überhaupt. Creedence Clearwater Revival mit ihrem Fortunate Son. Yeah!

The Letterbox Tops. Grandioser Song. Wird auch immer sehr gerne gespielt. Bei der Flower Power Party im Saustall. Im Oktober ist es wieder soweit. Alle Hippies können da vorbeikommen. Santana gibt's da auch. Vermutlich. Weiß ich noch nicht. Mal gucken. A Happy Hippie Morning. Also heute mit dem Schwerpunkt Hippie Music. Deshalb gibt's den Summer of Love schwerpunktmäßig hier 2 Stunden lang. Schon seit 7 Uhr und jetzt noch etwa 40 Minuten lang geile Happy Hippie Tunes. Und wir müssen ja thematisch jetzt das Feld des Matchas abrunden. Ich habe euch ja schon am Anfang ein bisschen was über den Matcha erzählt. Und jetzt geht's weiter, denn wir haben ja auch den Kultur- und Bildungsauftrag und müssen dem Hörer etwas vermitteln und ein paar grandiose Inhalte. Und Matcha, ich stehe auch selber sehr, sehr drauf, muss ich ganz ehrlich sagen. Viele Menschen ersetzen ja ihren Morgenkaffee jetzt durch einen Matcha, denn auch der Matcha enthält Koffein und je nach Zubereitung kann er genauso stark sein wie ein Espresso. Manche beschreiben allerdings die Wirkung angenehmer. Es ist nicht so dieser schnelle Koffeinkick, sondern es ist eher so eine gleichmäßigere Wachheit und eine bessere Konzentration, sagen manche Leute nach. Die Rolle, die dabei die Aminosäure L-Theanin spielt, ist die, die natürlicherweise im grünen Tee vorkommt. Sie kann nämlich die Wirkung des Koffeins ein bisschen ausgleichen, so dass viele Menschen den Tee nicht ganz so aufputschend empfinden. Aber natürlich ist es bei jedem auch wieder unterschiedlich und man sollte es mit dem Matcha auch nicht übertreiben, denn wenn man zu viel davon trinkt, kann man das schon deutlich spüren, dass man da wirklich sehr aufgeputscht wird. Wichtig ist auch, beim Matcha wird natürlich nicht das gesamte Teeblatt verzehrt. Also das gesamte Teeblatt wird beim Matcha verzehrt. Deshalb ist es natürlich auch, haben es mehr Inhaltsstoffe als bei dem klassischen grünen Tee. Manche mögen das Ganze noch als Matcha Latte oder Haferdrink oder im Keks oder whatever oder im Kuchen nach Speise Eis und so weiter und so fort. Klassischerweise haben wir natürlich die Teezeremonie, wo der Matcha Tee aufgeschlagen wird mit dem Besen. Ein bisschen abschreckend ist für viele Leute der Preis. Warum ist der Matcha-Tee so teuer? So ein kleines Döschen mit 30, 40 Gramm, das kann mal schnell 20, 30 Euro oder noch mehr kosten. Das scheint erstmal teuer zu sein. Aber zum einen braucht man ja auch sehr wenig und es ist extrem intensiv. Und man muss auch sagen, es ist absolut gerechtfertigt. Denn die Herstellung des Matcha-Tees, die ist sehr aufwendig. Schon Wochen vor der Ernte werden diese Pflanzen, ich habe es vorhin schon gesagt, mit speziellen Netzen beschattet, damit sie etwas langsamer wachsen und noch mehr Stoffe in der Pflanze entwickeln. Den Matcha bekommt so seinen besonderen Geschmack und auch diese ganz intensive grüne Farbe. Geerntet werden dann nur die jüngsten und zartesten Blätter. Danach werden die Stiele und die Blattrippen entfernt und dann das Ganze getrocknet. Und dann nimmt man dieses getrocknete Blattmaterial in den traditionellen Granitsteinmühlen und es wird zu einem ganz, ganz feinen Pulver vermahlen. Je feiner, desto besser. Und das geschieht ganz langsam, so dass eine einzige Mühle oft nur 30 bis 40 Gramm Matcha pro Stunde herstellen kann. Deshalb ist der hochwertige Matcha, muss man aufpassen, kein Massenprodukt. Also da wird wirklich richtig, richtig viel Geld gezahlt. Man unterscheidet dann auch in gewisse Gradings. Da gibt es das Ceremonial Grade, also das ist so der für den, das Beste, für den puren Luxus gedacht, für den puren Teegenuss oder das Culinary Grade, das ein bisschen so ja für Matcha Latte oder nebenbei ist. Da ist es dann auch nicht ganz so teuer, wenn man das zum Backen verwendet. Aber wenn man das Ceremonial Grade haben möchte beim Matcha Tee, dann kann man ordentlich zuschlagen. Allerdings, man muss sagen, das Ding hält auch relativ lange an. Also man hat sehr, sehr viel Freude davon. Ist ein bisschen teurer, aber eine schöne Alternative zum Kaffee. Matcha Tee. So, wieder was gelernt hier mit Radio Free FM. Auf der 102,6. Oh, das Wetter schulde ich euch ja noch. Das Wetter, würde ich sagen, das machen wir nachher. Jetzt gehen wir musikalisch zu einer Band, die auch unfassbar bedeutend ist. Eine der großartigsten Bands ever auf diesem wunderbaren Planeten. Und als sie angefangen haben, da waren sie noch so eine ganz, ganz typische Hippie, leicht verdrogte Band. Wir gehen nach England, die wunderbaren Jungs von Pink Floyd mit einem Frühwerk hier beim Happy Hippie Morning. Pink Floyd mit C. Emily Play.

Yeah, 1967, die Zeit, als der amerikanische Traum noch lebte und viele sich gefreut haben, nach Amerika zu kommen und vor allem auch nach San Francisco. Unter anderem der Brite Eric Burdon mit seinen San Francisco Nights. So, wir machen ja heute den Happy Hippie Morning. Wir befinden uns ja im Summer of Love 1967. Und da müssen wir natürlich auf eine Scheibe, auf ein Album eingehen. Das wäre ja schon fahrlässig, wenn wir das nicht machen würden. In diesem Zusammenhang am 1. Juni 67 erschienen das legendärste Album, das die Popmusik für immer verändert hat. Die Rede ist von Sgt. Pepper's Lonely Hearts Club Band von den Beatles. Gilt bis heute als eines der einflussreichsten Alben aller Zeiten und er steht, wie gesagt, als musikalischer Höhepunkt für den Summer of Love. Mit einer revolutionären Idee, die Beatles wollten nicht selber auftreten, sondern sie erfanden die fiktive Band Sgt. Pepper's Lonely Hearts Club Band. Und dadurch wollten sie sich dann von ihren musikalischer Vergangenheit befreien und durften dann experimentieren, ohne an irgendwelche Erwartungen gebunden zu sein. In dem Album gibt es alles Rock, Pop, klassisch, indische Musik, Psychedelic, Varieté etc. etc. Songs wie Lucy in the Sky with Diamond with a little help from my friends und das monumentale A Day in the Life, das setzt auch neue Maßstäbe für aufwendige Studioeffekte, Orchesterpassagen und äußerst ungewöhnliche Instrumente. Also die Beatles hatten sich so richtig ausgetobt und auch das Cover schrieb Geschichte. Es zeigt die Beatles zwischen Dutzenden berühmter Persönlichkeiten. Ja, es war nicht nur ein kommerzieller Erfolg, sondern es veränderte die Popmusik. Und man hatte dann fortan erstmal auch so von einer Art Konzeptalbum gesprochen. Also es ging nicht mehr darum, eine Single zu verkaufen, sondern es war ein in sich geschlossenes Werk. Und auch 60 Jahre später gilt Sgt. Pepper Lonely Hearts Club Band immer noch als Meilenstein und als Symbol für eine Zeit, in der musikalische Grenzen neu definiert worden sind. Und damals ist es überall gelaufen. Man hört immer die Leute sagen, ja, wenn du da in die Stadt gegangen bist, aus jedem Autoradio, aus jedem offenen Zimmer ist dir Sgt. Pepper's Lonely Hearts Club Band entgegengeschallt. Und deshalb werden wir jetzt natürlich auch von diesem epochalen Album ein paar Tunes spielen. Viel Vergnügen mit der besten Band der Welt, mit einem der berühmtesten Alben. Und wir steigen so ein, wie es der geneigte Hörer am 1. Juni 1967 das erste Mal gehört hat, als er die Nadel auf die Platte gesetzt hat. Viel Spaß!

Natürlich stimmt es. Getting better, so much better, all the time. Ist ja klar, wenn ihr Radio Free FM hört und wenn ihr den Happy Hippie Morning hört, dann geht's euch selbstverständlich besser. Deshalb solltet ihr ständig, permanent und immer ausschließlich Radio Free FM hören, hier auf der 102,6 MHz. Dieses Mal gab es den Hippie Morning oder gibt es noch 20 Minuten den Hippie Morning, den Happy Hippie Morning. Ja, ich hoffe, ihr seid es alle zur Hippie-Musik, zur Flower Power, zum Summer of Love bekehrt und trinkt auch ordentlich fleißig Matcha. Dann hat sich die Sendung heute doch schon wieder rentiert. Es gibt noch ein musikalisches Großereignis, auf das wir dann eingehen werden nach den nächsten Tunes. Die nächsten Tunes, die stammen aus einem relativ geilen Film, Once Upon a Time in Hollywood. Da hat der gute Quentin Tarantino mit dem Leonardo DiCaprio und Brad Pitt in der Hauptrolle das Ganze nach Los Angeles in den Februar 1969 verlegt. Und er hat wohl ein Kindheitstrauma aufgearbeitet, nämlich die Ermordung der guten Sharon Tate von der Gruppe rund um Charles Manson. Da hat er eine alternative Version entwickelt. Ähnlich wie er schon hat, auch den Zweiten Weltkrieg hat anders ausgehen lassen. Hat er jetzt hier mal gedacht, okay, es hat mir nicht gepasst. Ich möchte die Geschichte ein bisschen umschreiben. Was das Grandiose neben natürlich den klassischen Tarantino-Sachen ist, ist die Musik. Da das eben alles ins Jahr 1969 gelegt hat, haben wir auch entsprechend grandiosen Soundtrack. Und von diesem Soundtrack hören wir jetzt nochmal zwei Songs und dann kommt noch das musikalische Großereignis. Ich schulde euch allerdings noch das Wetter. Ja, Problem irgendwie. Der Regen, er will einfach nicht kommen. Gestern war er angekündigt, jetzt ist er von dannen gezogen. Heute wird es die ganze Zeit bewölkt mit fast 30 Grad. Nachmittags oder abends kommt so vielleicht so ein bisschen die Sonne raus. Eventuell allerdings nur mit einer Wahrscheinlichkeit von 25%. Kann es heute Abend regnen. Morgen schaut es ähnlich aus. Aktuell sind für den morgigen Mittwoch dann Gewitter angekündigt. Aber ob es dann wirklich dazu kommt, who knows, in den Vormittagsstunden soll es dann morgen losgehen und krachen. In Südfrankreich ist das Wetter ähnlich schön wie bei uns. Also wer mal in die Provence gehen will, der hat die ganze Zeit Sonne dort. Allerdings gar nicht viel wärmer, 30 Grad. Ja. Und auch in Port Louis, da ist auch nicht wärmer. Allerdings gibt es da 50% Regenwahrscheinlichkeit die ganze Woche. Also muss man gar nicht so weit fliegen. Bleibt hier im wunderbaren Ulm, geht in den kühlen Schatten. Jetzt haben wir zumindest den Vorteil, dass nicht mehr ganz so die Sonne rausbrezelt. Morgen, wie gesagt, soll es dann die Gewitter geben. Schauen wir mal, ob es so weit kommt. Jetzt gibt es noch ein bisschen Tunes, compiled vom wunderbaren Quentin Tarantino. Und danach gibt es noch einen musikalischen Leckerbissen rund um das Thema Hippie, viel Vergnügen. Jetzt gibt es erstmal die guten Dinge mit dem guten Paul Reeves und den Raiders.

Ja, hungry ist vielleicht der eine oder andere auch, denn jetzt sitzt er vielleicht gerade beim Frühstück, naja, kurz vor 9. Manche arbeiten ja schon, manche schälen sich jetzt aus dem Bett, haben vielleicht ihren Matcha-Tee sich jetzt erst reingepfiffen. Habt ihr ja gelernt, wie gesund und gut Matcha ist als Alternative. Thema heute bei der Happy Hippie Morning Show. Und eine Sache, auf die müssen wir natürlich noch ganz, ganz dringend eingehen, wenn wir über Hippie-Musik und über den Summer of Love reden. Der Summer of Love war natürlich davor, aber das Festival, über das wir reden müssen, wenn wir um diese Musik es sich handelt, ist natürlich das legendäre Woodstock Festival im August 1969. 400.000 auf der Farm vom guten Max Jasker im US-Bundesstaat New York schrieben Musikgeschichte. 50.000 hätten es sein sollen und dann wurde es kein Festival, sondern es wurde zum Symbol einer ganzen Generation. 3 Tage lang, am Ende sogar 4, weil als der Jimi Hendrix gespielt hat, war es ja früh am Morgen, da haben sie wieder nichts hingekriegt von der Organisation, die guten Hippies, ja. Regen und Schlamm haben das Gelände in ein Chaos verwandelt. Diese Bilder gingen um die Welt und Woodstock prägte den Inbegriff des Hippie-Zeitalters mit dem Motto Peace and Love. Und es war unfassbar hochkarätig besetzt. Einige hatten wir ja in der Sendung gehört. Künstler wie Jimi Hendrix, Janis Joplin, The Who, Santana, Crosby, Stills, Nash & Young sorgten für unvergleichliche Auftritte. Besonders der Gitarrensound vom guten Jimi Hendrix, als er die amerikanische Nationalhymne uminterpretierte und sie von Gewehrsalven zerfetzen ließ. Das ist einer der ikonischsten Momente der Rockgeschichte. Woodstock mehr als ein Festival. Es war Symbol für Freiheit, Aufbruch und den Glauben daran, dass Musik Menschen verbinden kann. Und genauso ist es heute noch. Und deshalb prägt uns Woodstock heute noch. Und aus diesem Grund gehen wir jetzt in dieses wunderbare Woodstock Festival. Wir gehen live in den August 1969, stellen uns knietief in den Schlamm, haben nicht so schönes Wetter wie heute, hören 2 Tunes, den Anfang macht der gute Arlo Guthrie, Coming into Los Angeles, live.

Wassergitter, auch eine Woodstock-Legende, der gute Carlos Devadeb Santana. 9:04 heißt für den geneigten Hörer von Radio Free FM auf der 102,6 Megahertz, dass jetzt Happy Morning dem Ende entgegengeht. Yeah, wir hatten 2 Stunden lang der Hippie-Music gefrönt. Deshalb hieß es auch in den vergangenen 2 Stunden der Happy Hippie Morning. Ich hoffe, der geneigte Hörer hatte ein bisschen Spaß gehabt. Wenn nicht, ist mir auch wurscht. Ihr dürft trotzdem wieder zuhören und die geilste Musik von hier bis Feuerland genießen. Bleibt uns gewogen, hört nichts anderes als Radio Free FM, den geilsten Sender, den es einfach nur mal gibt hier in Ulm. Und wir bleiben in Woodstock hinten raus als Rauschmeißer. Gibt's noch den traumhaften, wunderbaren, großartigen, phänomenalen Joe Cocker, der auch einen unfassbar grandiosen Auftritt hingelegt hat und einen Song der Beatles, der ja im Juni 67 rausgekommen ist, da nochmal verewigt hat, 2 Jahre später. Viel Vergnügen mit seiner Version von With a Little Help from My Friends. Bis zum nächsten Mal, hört weiterhin Radio Free FM. Macht's gut, ciao.

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0: wird alles gut. Kontrolliert und hoffnungsvoll starte ich Schritt um Schritt auf dem Fließband des Alltags. Es beschleunigt. Unwiderruflich geradeaus. Ich gerate ins Wanken. Habe ich etwas nicht bedacht? Wie ein Blinder an der Kreuzung von bedrohlichen Lärm gehetzter Menschenmassen. Die Sinne überreizt, verliere ich den Halt. Ich bin nicht allein. Ich werde gestützt von den Menschen hinter mir und halte jene, die sich vor mir um festen Stand bemühen. Nein, es gibt nichts, das mich aus der Fassung bringen kann. Ich habe mir präzise, mit reiflicher Überlegung und Feingefühl fürs Detail ein Bollwerk konstruiert. Eine unbezwingbare Festung. Ein Schloss. 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Fertig für den Einzug. Was mir nicht ins Zielbild passt, übermale ich in Schwarz und Weiß. Ich weiche nicht ab vor meinen Blaupausen. Ich passe meine Umwelt an sie an, bringe sie in Form, im Zweifel auch meine Wahrnehmung von euch. 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Aber was, wenn die Belastung nicht abnimmt, wir stattdessen einen Sprint auf dem Laufband einlegen? 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Das Ungeheuer, das sich Erwartung nennt, zwingt uns in die Knie, drückt uns am Ende zu Boden. Nichts daran ist heldenhaft. 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
3: Guten Morgen und herzlich willkommen auf der 102,6 zum Get Up, unserer Sendung vom Morgen in den Vormittag hinein. Im Studio bin ich, Flo, und ich unterhalte euch die nächsten zwei Stunden mit ganz verschiedenen Themen. Natürlich wird es auch einen kleinen Rückblick auf unser WM aus gestern geben, aber wir haben auch schöne Themen heute, wie Veranstaltungstipps oder das Tier des Tages. Die dürfen auf gar keinen Fall fehlen. Ich denke auch noch, so ein toller Wetterbericht wird kommen. Also, ich würde sagen, bleibt unbedingt dran. Wir starten jetzt erstmal mit Musik, und zwar mit Bademeister von Yara.

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1: Willkommen zurück auf der 102,6 hier beim Get Up. In der Auftaktfolge der neuen Reihe Männerstimmen vom Männernetzwerk Dresden reflektieren der Autor Jens Biski und Sozialarbeiter Thorsten Weber über Männerbilder, DDR-Prägungen und soziale Verantwortung. Der Beitrag beleuchtet persönliche Wege zu mehr Solidarität und Fairness. Ich sage, das ist wirklich ein wichtiges Thema. Ich fand den sehr, sehr gut. Ich hoffe auch, ihr hört jetzt einen Beitrag von Colo Radio.
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5: Die Stimme, die ihr gleich zu Beginn gehört habt, gehört dem Schriftsteller Jens Biski, eine einflussreiche Stimme im deutschen Kulturbetrieb. Ich schätze ihn nicht nur als Autor, sondern auch als kritischen Beobachter unserer Gesellschaft. Er kann gut analysieren und weiß, wie man mit Literatur und gutem Journalismus öffentliche Debatten anstößt. Und auch für diese Sendereihe, diesen Podcast, gibt Jens Biski die Stoßrichtung vor. Ihr hört Männerstimmen. Hier geht es um Gleichstellung, um Rollenbilder, um Engagement, um Gerechtigkeit und um Veränderungen. Wir sprechen mit Männern aus Sachsen, die mit kleinen und großen Schritten in ihrem Umfeld schon etwas verändern, etwas bewegen. Das ist super spannend. Ich bin Jens Steiner und begleite euch durch die Episoden dieser ersten Männerstimmen-Staffel. Wir sprechen heute und in den nächsten Folgen immer mal wieder über Männerbilder. Nutzt vielleicht mal den Augenblick gerade jetzt und blickt mal zurück in eure Kindheit und Jugend und denkt an den Menschen, der für euch am ehesten eine Vaterrolle eingenommen hat. Und dann überlegt mal, was dieser Mensch für einen Einfluss auf euer Männerbild, eure Sicht auf Männlichkeit, aufs Mannsein hatte oder vielleicht immer noch hat. Gibt es da Sätze oder Glaubenssätze, die euch da durch den Kopf schwirren? Der in Leipzig geborene Autor Jens Biski ist groß geworden als ältester Sohn des Politikers und Kulturwissenschaftlers Lothar Biski. Unser Kollege Sascha Möckel hat sich in Leipzig

0: Erst dann kannst du normal leben und auch Beziehungen führen, wenn du imstande bist, eigenständig zu
1: leben. Das hat auch Ihr Vater Ihnen gelehrt. Spannend.
0: Und er hat auch jetzt nicht so gut wie meine Mutter, aber er hat auch gekocht und sich um vieles gekümmert. Das gehört für mich ein bisschen zur Männlichkeit. Ansonsten habe ich bei diesem Thema das Gefühl, dass es doch sehr darauf ankommt, auch auf die Situation. Und es gibt sehr viele verschiedene Männertypen. Was mich bei Männern nervt, ist so ein gewisses protziges Auftreten, wo ich immer denke, also das ist nur Fassade. Oder die legen irgendwas ins Schaufenster, was sie gar nicht im Angebot haben. Und was mich bei Männern nervt, ist Herablassung, gerade im akademischen Milieu. Und ich würde aber sagen, man ist auch in verschiedenen Situationen auf verschiedene Art und Weise ein Mann. Das wäre ja sonst auch langweilig. Ich glaube, auf Arbeit ist man anders Mann als in einer Beziehung oder als in einem Verein oder auf Reisen. Ich habe kein feststehendes Männerbild.
2: Ein festes Männerbild hat Jens Biski nicht, aber trotziges, prahlendes und herablassendes Auftreten ist ihm zuwider. Ich kann das irgendwie gut nachvollziehen. Ich kenne diese Seiten an mir und bin genervt, wenn ich sie an anderen Männern entdecke. Aber unser Kollege Sascha Möckel wollte von Jens Biski natürlich auch wissen, was er an Männern schätzt und mag.
0: Was ich sehr mag, ist nur eine gewisse Ruhe. Hängt mit dem zusammen, was ich vorhin gesagt habe. Also keine Aufgeregtheiten, kein Getue, sondern so ein gewisses in sich Ruhen, das mag ich sehr. Ja, und dann mag ich Männer, die ungefähr wissen, was sie vorhaben und das dann auch machen.
1: Keine Schaumschläger, sozusagen.
0: Ja, keine Schaumschläger, aber auch aber Leute, die die ganze Zeit sagen, wie ihm übel mitgespielt worden ist oder so.
1: Sprechen Sie jetzt quasi so eine Opferrolle an von Männern?
0: Ja, das hier ist also so der Versuch, alles auf die Verhältnisse oder den oder jenen Bösen zu schieben. Das mag ich mich, also mich langweilt das.
1: Wäre ja ein schöner Satz, Verantwortung ist sexy. Oder? Also, oder
0: Ja, selbstverständlich, Souveränität ist sexy. Das, also, kenne Kolleginnen, die würden jetzt sagen, so eher ein sehr konventionelles Männerbild, das du da vertrittst. Aber wenn ich versuche, in mich reinzuschauen, da lande ich da ungefähr.
2: Souveränität ist sexy, das gefällt mir. Aber der Weg dahin ist lang, hart und steinig. Gerade wenn man noch jung ist. Was wünscht sich Jens Biski für die jungen Männer von heute, die ihr Leben noch vor sich haben? Das wollte Sascha Möckel noch von ihm wissen.
1: Die Jungs sind ja so die Männer von morgen. Es wird ja gerade viel über Radikalisierung gesprochen, Männercoaches, Männerbildern. Jetzt sind wir beide schon ältere Männer und sollten uns da vielleicht auch nicht aufspielen, Hinweise zu geben. Aber was beobachten Sie oder was würden Sie sich für die Jungen heute wünschen?
0: Ja, Mut zu machen, was sie für richtig halten. Also ich würde um Gottes Willen den jüngeren Leuten keine Tipps geben oder sagen, mach dies oder jenes. Die sind in einer anderen Welt groß geworden als ich und die müssen jetzt schauen, dass sie ihren Weg irgendwie finden. Und das Einzige, was sie wirklich nicht brauchen und nicht haben sollten, ist Angst. Es wird ja viel getan, jungen Leuten Angst einzureden. Die sozialen Sicherungssysteme verunsichern im Moment ja eher die Leute, weil jeder sagt, ja, es wird nicht klappen und es kann nicht gut gehen und das Geld wird nie reichen, du kriegst da nichts mehr. Dann erzählt man ihnen, auf dem Arbeitsmarkt bist du keine Chance, das macht alles KI. Dann sieht man die tatsächlichen Krisen, dann haben wir diese wirklich schwere Krise, in der gar nichts absehbar ist, wie man da vernünftig durch und rauskommen soll des Klimawandels. So wird ununterbrochen etwas getan, um Leuten, die heute 16 oder 24 sind, Angst einzureden. Das wäre so eine Verantwortung für Ältere zu sagen, nie. Naja, und habt keine Angst. Also fürchtet euch nicht. Ich bin ungetauft, aber fürchtet euch nicht ist wirklich eine ganz wichtige Botschaft, wenn man Leute ernst und als Personen wichtig nehmen will.

0: Was nehme ich mit aus diesem Gespräch? Der Schriftsteller Jens Biski wurde eher geprägt durch das unternehmerische Männerbild seines Vaters. Was er an Männern schätzt und mag, sind Eigenschaften wie innere Ruhe, Selbstständigkeit und Souveränität. Jungen und jungen Männern will er Mut machen. Im zweiten Teil der Männerstimmen lernen wir Thorsten Weber kennen. Als Projektkoordinator des Männernetzwerks Dresden ermöglicht er genau das. Mut machen, vielfältig und tolerant bleiben, souverän, unabhängig und gewaltfrei durchs Leben gehen, Probleme lösen, Ziele erreichen und andere Lebensentwürfe anerkennen. Thorsten kommt aus Thüringen. Als Kind der mit 70er hat er die Kindheit und Jugend in der DDR noch sehr bewusst miterlebt. In der FDJ, aber in der Wendezeit auch in oppositionellen Kirchenkreisen, in der jungen Gemeinde, wo er als Jugendlicher schon auf ganz andere Männerbilder gestoßen ist als in der Schule oder zu Hause. Was für ihn in der Wendezeit prägend war, schildert er hier.
1: Also ich bin mal mitgebracht worden von einem Freund, bin dann dort gelandet, nach Festetuch. Das ist ja eine ganz andere Kirche als die, vor der ich ein bisschen Angst hatte. Sondern da saßen Punker und Gruftis, Leute, die dann auch später meine Freunde auch geworden sind, die ich überhaupt nicht dort vermutet hatte. Und ich habe gemerkt, dass dort gar nicht so die Verkündung der Botschaft im Vordergrund steht, sondern dass dort Raum gegeben wird, Leuten, die sonst keinen Raum haben. Und das war mir neu. Ich kannte das aus relativ behüteten Verhältnissen, aus denen ich kam. Ich bin zum Pionierabend gegangen, war dann auch später in der FDJ und so weiter. Es war alles eigentlich sehr getaktet. Ich war auf der Musikschule und später im Orchester. Das war eine völlig neue Welt für mich. Und damals gingen die Montagsdemos los, die haben sich dort dran beteiligt, da bin ich einfach mitgelaufen. Ich habe mir da nicht viele Gedanken gemacht, was das jetzt bedeutet und habe aber erst im Nachgang gemerkt, was das für ein großes Ding war. Also diese Montagsdemos, die gingen relativ klein los und sind dann aber kumuliert über 2-3 Monate bis zur Teilnahme von 20.000 Leuten in einer Stadt, die selber nur 25.000 Einwohner hatte. Also es hat auch eine Sogwirkung auf das Umfeld. Es hat mir so viel Kraft auch gegeben und hat mir so viel Dankbarkeit auch gegeben, plötzlich in so eine Welt auch Einblick zu haben und irgendwie auch an was Großem dabei zu sein.
0: Und diese Kraft konnte Thorsten Weber später anderen Menschen mit auf den Weg geben. Darauf kommen wir gleich. Aber was konkret lief in der Wendezeit in der jungen Gemeinde anders als zu Hause, als in der Schule oder in der Freien Deutschen Jugend, der FDJ? Das war die offizielle, staatlich getragene Jugendorganisation der DDR.
1: Für mich war es ein großes Abenteuer, mich dahin zu begeben und ich habe dort Leute getroffen und das war eher an dieser Stelle die Bereicherung, die ich erlebt habe. Ich kann an dieser Stelle schon den Bogen schlagen, auch eine andere Art von Männlichkeit auch gelebt habe, aber auch eine Art von andere Vorbildwirkung, als die ich vorher von den offiziellen Autoritäten erlebt habe, nämlich eine eher aufgeschlossene, sozusagen nicht ausschließende, eine erstmal die Arme aufmachende und alle willkommen heißende. Wer die auch sind, ob die jetzt ein Iro tragen oder schwarze Klamotten, ob die politisch interessiert sind oder wie auch nicht, die durften erstmal alle kommen. Und das war ein Spirit, der mich total mitgenommen hat.
0: Nach dem Studium leitete Thorsten Weber erst ein Jugendzentrum in Weimar. Seine Kontakte aus der Wendezeit, zur jungen Gemeinde, zur Kirchenarbeit wurden dann Türöffner für die offene Kinder- und Jugendarbeit im Plattenbaugebiet Weimar West. Ein Stadtteil mit vielen sozialen Problemen, der in den frühen 2000ern isoliert war vom historischen, touristisch geprägten Weimarer Stadtzentrum. Wegzug, Leerstand, Arbeitslosigkeit, Kinderarmut.
1: Die kamen, also haben wir Schlüsselkinder genannt, die kamen im Schlüssel angelatscht, schon im Alter von 6 Jahren von zu Hause und waren nach der Schule frei und mit zum Teil sind dort oft geschlagen bei uns und haben dort die Zeit verbracht, bis wir zugemacht haben, abends 18 Uhr, dann sind wir nach Hause gegangen und wahrscheinlich nicht mehr gemacht, als zu essen und ins Bett zu gehen. Das heißt, wir haben zum Teil viel mehr Zeit mit denen verbracht als ihre Eltern.
0: Nur mit Erlebnispädagogik kam man da nicht weit. Hier war Beziehungsarbeit gefragt. Und hier machte Thorsten Weber die prägende Erfahrung, dass seine Form der sozialen Arbeit auch Spuren in den Werdegängen der Kinder und Jugendlichen hinterlässt, die er betreut und begleitet. Aus meiner Sicht ein klarer Schritt in Richtung Gleichstellungsarbeit, wie er sie heute in Dresden betreibt und befördert. Eine Geschichte eines damals Jugendlichen, die Thorsten Weber aus dieser Zeit als Sozialarbeiter in Weimar erzählt hat, hat mich besonders bewegt.
1: Also ich nenne einfach mal Indien. Also der Indien habe ich kennengelernt, als ich dort relativ neu war. Da war ich gerade eingestiegen in den Job dort, war noch in der Orientierung und das war jemand, den hatte mir mein Vorgänger schon mitgenommen, als jemand, auf den musste aufpassen, der flippt schnell aus und der ist also auch gefährlich zum Teil. Ne? Und ich habe den dann auch kennengelernt, der ist immer ausgeflippt, da habe ich Steine geschmissen nach mir und auch nach anderen natürlich. Und das war aber jemand, der auch immer kam. Und den ich auch dann am Anfang oft wegschieben musste, weil es mir an die Regeln gehalten hatte. Und trotzdem war das eine Person, der zugänglich war. Tatsächlich, mit dem ich hinsetzen konnte und reden. Bezeichnenderweise in diese selbstgezimmerten Buden dann einfach mal reingehockt und dann war das quasi sein Habitat. Ja, und da konnte man mit ihm auch dann auch mal gut reden. Und der hat dann auch mal Einsicht gezeigt. Und das hat ihn nicht von vornherein verändert. Aber man hat gemerkt über die Zeit und da hat man halt gesehen, dass was Beziehungen und Beziehungsarbeit, dass es seine Zeit braucht, dann ist er wirklich zu einem Stammgast geworden, auf dem man später uns tatsächlich auch stützen konnte. Das heißt, an dieser Stelle hat er halt irgendwie, obwohl ihm Grenzen gefehlt haben und so weiter, hat er trotzdem ein unglaubliches Gerechtigkeitsempfinden gehabt, was er auch auf andere ausgestrahlt hat, wo er dann andere auch in die Pflicht genommen hat. Und um es ein bisschen abzukürzen, der ist jetzt über Jahre erhalten geblieben. Ich war 10 Jahre dort, der war am Ende auch noch dort. Er war 2 Köpfe größer als ich, sozusagen, dann, als ich dort gegangen bin. Und dann war der dort einer der Jugendlichen, der quasi dann vom Kinderclub in den Jugendclub gewechselt ist und dort mit so einem Hip-Hop-Projekt aufgebaut hat. Wir hatten ein kleines Studio. Und es ist mir vor ein paar Jahren, hat er mich sogar auch mal angeschrieben, wegen irgendeinem Track, den wir damals aufgenommen hatten, den er nicht mehr hatte und so weiter. Und irgendwie, der seinen Weg einfach gegangen ist, auf seine Markt, der Baumwege genommen hat, sozusagen, der es nicht leicht hatte zu Hause, irgendwie sowas. Und sozusagen, mit dem wir auch harte Konflikte hatten, mit der öfter rausgeflogen ist und so weiter, aber trotzdem aus dem wirklich ein richtig toller, patenter Mensch geworden ist. Wirklich. Und da freue ich mich. Geht mir echt das Herz auf, wenn ich so daran denke. Okay. Da denke ich wirklich voller Dankbarkeit zurück. Und tatsächlich, was mir dort mit Blick auf junge Arbeit mal aufgefallen ist, ist, dass dort wirklich auch viele Jungs gestrandet sind, für die war das attraktiv, also attraktiver für mich, als für Mädchen, muss ich mal so sagen, weil wir hatten Baustellenplatz, da konnte man einfach Hütten bauen und sozusagen, da hat sich auch mal Mädchen hin verirrt, aber das war eigentlich so eine Domäne der Jungs.
0: Diese kleine Geschichte, die Thorsten Weber gerade erzählt hat, beantwortet für mich schon ein Stück weit die Frage, welche Aufgabe und Rolle Männer in der Gleichstellungsarbeit einnehmen können. Vertrauen schenken, Grenzen setzen, für die Perspektiven anderer Menschen sensibilisieren und, wie Jens Biski eingangs schon erwähnte, Mut machen. Was bedeutet das überhaupt, Gleichstellung? An der Stelle muss ich mal eingestehen, dass ich die Begriffe Gleichberechtigung und Gleichstellung lange Zeit synonym verwendet habe. Der Unterschied ist mir eigentlich erst klar geworden, als ich mich immer öfter journalistisch damit auseinandersetzen musste. Und das hat offenkundig auch damit zu tun, dass Gleichstellung in den letzten Jahren immer mehr zum öffentlich diskutierten Thema geworden ist. Gleichberechtigung und Gleichstellung. Die beiden Begriffe klingen zwar fast gleich, beschreiben aber zwei völlig unterschiedliche Herangehensweisen, wenn es um Fairness und Gerechtigkeit in der Gesellschaft geht. Kurz gesagt, Gleichberechtigung ist der Startpunkt und Gleichstellung ist das Ziel. Gleichberechtigung steht für Chancengleichheit, Gleichstellung für Ergebnisgerechtigkeit. Interessant an Thorsten Webers Biografie finde ich, wie die soziale Arbeit mit Jungen und jungen Männern für ihn die Weichen für die Gleichstellungsarbeit im Männernetzwerk Dresden gestellt hat. Es kam die Zeit für eine Veränderung. Thüringen wurde für Thorsten zu klein, Dresden, ein fast in Vergessenheit geratener Wunschwohnort, wurde sein neues Zuhause. Die neuen Herausforderungen ließen nicht lange auf sich warten.
1: Also ich bin im Männernetzwerk jetzt seit inzwischen 13 Jahren tatsächlich verbunden. Kennengelernt habe ich damals, weil ich einen Job gesucht habe, als ich nach Dresden gekommen bin und ich wollte Jugendarbeit machen und wollte so ein bisschen Leitungsaspekte mithaben, weil ich sie vorher auch schon hatte in diesem Jugendclub und habe dann eine Stellenausschreibung gefunden. Leitung Fachstelle Jugendarbeit und da ging es darum, mit Jungen selber besagte Jugendtage, die ich auch schon mal gerade zitiert hatte, zu machen, Workshop-Angebote zu gestalten, Angebote zur Berufsorientierung von Jungen auch zu machen, also eine geschlechterreflektierende Perspektive einzunehmen. Tatsächlich bin ich da gelandet, hatte erstmal die Jungen auf dem Schirm. Ich bin eher gekommen, weil ich was gesucht habe und musste mich erstmal in das Thema reinfinden. Ich konnte dann auch erkennen, was quasi manchmal falsch gelaufen ist, sozusagen ein bisschen mit der jungen Arbeit und habe das dann ein paar Jahre gemacht und bin dann quasi in der Projektkoordination hier auch gelandet vor inzwischen auch 6 Jahren.
0: Und in dem Rahmen musste sich Thorsten Weber auch damit auseinandersetzen, was das Männernetzwerk überhaupt ist und macht.
1: Ich habe es vorher mal als quasi auch Ort gesehen, der soziale Arbeit macht. Das heißt, wir haben ja verschiedene Projekte hier, also die quasi vor allem Männer adressieren, wie der Name schon sagt, Jungen und Männer. Die Jungen nehme ich jetzt mal mit rein. Also es gibt eine Geschlechtsspezifik und was wir hier machen, überwiegend ist soziale Arbeit. Das heißt, wir beraten beispielsweise Männer, die von Arbeitslosigkeit, Langzeitarbeitslosigkeit betroffen sind. Wir beraten Männer, die Gewalt ausüben, beispielsweise. Ne? Wir beraten Männer, die Gewalt erleben, im Sinne von Männerschutzwohnungen. Wir stellen quasi einen geschützten Rahmen zur Verfügung. Und wir arbeiten mit Senioren, von männlichen Senioren, weil die nicht so richtig in den entsprechenden Strukturen für Senioren ankommen. Also wir machen überwiegend eine soziale Arbeit mit Männern in verschiedenen Lebenssituationen. Wir haben auch mit Vätern gearbeitet oder arbeiten mit Vätern. Wir haben mit Jungen gearbeitet und mit Fachkräften, die mit Jungen arbeiten. Das ist gerade ein bisschen ein schwieriges Thema, weil die Väterarbeit und Jugendarbeit im Grunde durch die Einsparungen, die es hier in der sozialen Arbeit gibt, oder Kahlschlag, will ich schon fast sagen, erstmal zumindest was die Förderung betrifft, rausgefallen sind.
0: Da stellt sich natürlich die Frage, was hat diese Form der sozialen Arbeit denn jetzt konkret mit Männlichkeit und Gleichstellung zu tun?
1: Und all das ist eigentlich soziale Arbeit, aber, und das ist mir erst deutlich geworden, als ich in dieser Rolle Projektkoordination war, das hat eine Klammer. Diese ganze soziale Arbeit könnte eben nicht woanders stattfinden, sondern wir haben das Bewusstsein, das Männernetzwerk zu sein. Das bedeutet für uns, an dieser Stelle nicht nur soziale Arbeit zu machen, sondern auch immer die Frage zu stellen, was hat das mit dir zu tun und deiner Männlichkeit, mit dir als Mann zu tun? An welchen Schrauben kannst du eigentlich noch drehen? Sozusagen jenseits von den klassischen Dingen der Selbstermächtigung oder des Empowerments. Und da kam das Thema Gleichstellung dazu, mit dem ich mich dann auch nochmal gesondert beschäftigt habe und beschäftigen musste. Weil es sind natürlich auch Leute, auch aus meinem privaten Umfeld oder Kollegen von früher, da ist ja, die fragen mich dann, was machst du denn jetzt? Dann sage ich, ja, ich mache Gleichstellungsarbeit für Männer. Dann kriege ich sowas zurück wie Fragezeichen. Hä? Gleichstellungsarbeit für Männer, was meinst du damit? Gleichstellung ist doch etwas, was für Frauen dran ist. Also die im Grunde genommen schon das Prinzip gecheckt haben. Wir haben keine Gleichheit innerhalb der Gesellschaft, aber irgendwie nicht das Gefühl haben, dass für Männer auch was getan werden müsste.
0: Bei kritisch denkenden Menschen ploppen beim Thema Gleichstellungsarbeit für Männer große Fragezeichen auf. Sind jetzt nicht erstmal die Frauen dran? Braucht es jetzt überhaupt mehr Bewusstsein, mehr Engagement für die Gleichstellungsarbeit für Männer?
1: Na, ich würde so beantworten, dass ich sagen würde, also Gleichstellung können wir nur gemeinsam erreichen. Das heißt also, ich kann ja nicht das Thema Gleichstellung als Thema der Frauen erklären und kann sagen, kämpft mal dafür. Sozusagen, ne? Also, weil es betrifft euch ja auch. Also sorgt man dafür, dass ihr irgendwie in der Gesellschaft sozusagen mehr an Einfluss gewinnt oder so. Weil wenn wir uns angucken, wie die Gesellschaft funktioniert, dann funktioniert die nach wie vor patriarchal. Das heißt, die Machtverhältnisse, die wir hier haben, sind aus meiner Sicht sozusagen Machtverhältnisse, die mit dem Thema Männlichkeit, nicht notwendig mit Männern, sondern mit dem Prinzip Männlichkeit zu tun haben. Dominanz, nach außen gehen, sozusagen externalisieren, nicht bei sich bleiben, sondern eher gucken, wie man die Außenwelt gestaltet, solche Dinge.
0: Und dazu kommt, dass wir in einer Leistungsgesellschaft leben.
1: Leistung bringen, ne? Und an dieser Stelle sind gerade diejenigen, und da muss ich sagen, also das Geschlecht, dem ich mich zuordne, also da haben wir Männer sozusagen einen Haufen auch verbockt in dieser Welt, indem wir eben dafür gesorgt haben, dass es uns immer gut geht und anderen Geschlechtern, sozusagen Frauen, aber auch Leuten, die sich vielleicht gar nicht binär zuordnen wollen oder die für sich sozusagen andere Geschlechterdefinitionen annehmen, die haben wir einfach untergebuttert. Ich sag's jetzt einfach mal so, mit unseren Prinzipien, mit unserer Art, auch machtvoll zu sein, obwohl wir es vielleicht gar nicht so bewusst haben. Und deswegen stehen wir auch in der Verantwortung, das ein Stück gerade zu rücken und sozusagen was dafür zu tun, dass wir alle in einer Gesellschaft leben, wo alle Geschlechter sozusagen leben können und Gleichberechtigung oder Gleichstellung erfahren.
0: Männernetzwerk, das klingt ja auch irgendwie nach Männerbund. Besteht da nicht die Gefahr, dass das zu einseitig wird und in Richtung Frauenfeindlichkeit kippt?
1: Tatsächlich würde ich sagen, für uns besteht die Gefahr eher nicht, weil ich glaube, das liegt daran, wie sozusagen die Personenauswahl ist, die Menschen, die hier arbeiten, sozusagen, da ist es ja Einstellungskriterium so, dass sie das alles reflektieren, sozusagen ihre eigenen geschlechtlichen Werdegang, dass sie auch ein Gefühl dafür haben, wie tickt die Gesellschaft, das eine könnte ich jetzt mir einfach machen. Dennoch nehmen wir natürlich Zuschreibungen wahr, wo Leute genau uns das zuschreiben, wo wir auch entsprechende Anfragen bekommen, sowas wie, ich bin jetzt lange genug von Frauen unterdrückt und überall, wo ich hingehe, werde ich ja von Frauen beraten. Ich will jetzt endlich mal sozusagen eine richtige Beratung haben und deswegen sozusagen will ich mich mit Männern unterhalten und wo die quasi Abwertung mit drin ist und wo darauf abgehoben wird, dass Frauen Männer nicht verstehen würden, solche Dinge. Solche Anfragen kommen tatsächlich und wenn ich auf unsere Arbeit gucke, was du gesagt hast, so das Männerbündische, naja, für manche könnte das durchaus auch eine Eintrittskarte sein, das Gefühl zu haben, ich bin hier unter Männern. Das würde ich nicht vielleicht als männerbündisch bezeichnen, sondern, und ich glaube, das gilt für schon einige Männer, die hier irgendwie den Weg finden, die suchen tatsächlich quasi die Gesellschaft von anderen Männern und wollen auch nur unter sich bleiben. Die haben vielleicht andere Ideen, sozusagen, die dürfen die auch haben, ne, sozusagen, was sie eigentlich suchen. Was wir dazu tun, ist die sozialpädagogische Komponente und die Gleichstellungskomponente. Das heißt, an dieser Stelle müssen wir als Fachkräfte dafür sorgen, dass es eben nicht männerbündisch wird, dass sich Männer dort sozusagen nicht verschwören. Sag mal ein Beispiel, es gibt Männer oder viele Männer sind betroffen von Trennung. Und wenn Trennung im Raum steht, ist ganz oft das Thema sozusagen, wie läuft das Modell in Zukunft mit den Kindern ab? So, das beschäftigt ganz viele Männer und tatsächlich ist meiner Wahrnehmung nach das, was ich hier auch beobachtet habe, ganz oft so, dass es dass Modelle vereinbart werden, bei der die Männer sozusagen eher weniger Kontakt haben, zumindest weniger, als sie gerne hätten. Ja, und an dieser Stelle ist es ja zum einen wichtig, dass die Leute hier kommen können und ihr Herz ausschütten, darüber erstmal sprechen können. Das ist was ein Thema, was mich belastet. Und da darf auch vielleicht ein bisschen Schimpf dabei sein, sozusagen hier, welche Untergeburt hat und so weiter und so fort. Also, dass Männer erstmal so sind, wie sie sind. Was wir dann aber machen müssen, ist nicht zulassen, dass dann der Nächste einstimmt und sagt, ja, ist genau recht, die Weiber wieder und so weiter. Ne? Und irgendwie, und das wäre dann so dieses Männerbündnis. Das heißt, Männer stärken sich, indem sie quasi so ein bisschen die eigene Betroffenheiten einfach zum Maßstab machen. Und sondern wir als Pädagogen sind gefragt und zu sagen, und kann sagen, okay, ich kann dein individuelles Schicksal sehen, dennoch hat das nichts mit den Frauen oder sowas zu tun, sondern es ist eine individuelle Geschichte, lass uns einfach mal gucken, an welchen Stellen du sozusagen was drehen kannst. Wie können wir dich dabei unterstützen? Brauchst du juristischen Beistand? Okay, wir gucken mal, wie das gehen kann in unserer Rechtsberatung. Brauchst du, sag ich mal, Stabilisierung? Im Sinne von, ich kann mich auch diese Auseinandersetzungen stellen. Brauchst du Konfliktkompetenzen? Brauchst du, indem du zum Beispiel nicht gleich anfängst zu schreien, wenn es um ein heikles Thema geht? Brauchst du Schutz? Ja, an dieser Stelle, wo du vielleicht als Bedrohung erlebt wirst. All die Fragen können wir stellen und an dieser Stelle, wenn wir quasi das so tun, wenn wir für uns als Fachkräfte immer auf dem Schirm haben, sozusagen, dass wir eine fachlich fundierte Arbeit machen im Sinne von Gleichstellung, dann verhindern wir dieses Männerbündische.
0: Kurzum, wenn man mit gut geschultem Personal arbeitet, kann man auch fachlich fundierte Gleichstellungsarbeit leisten. Das heißt, Zuschreibungen und Abwertungen wahrnehmen, einerseits offene Ohren für Sorgen und Probleme haben, andererseits klar intervenieren, wenn die eigene Betroffenheit zum Maßstab wird. Gleichstellungsarbeit heißt unterstützen, beraten und zeigen, wie man mit Konflikten umgeht, meint Thorsten Weber. Und noch ein Aspekt spielt für ihn in der Gleichstellungsarbeit mit Männern eine große Rolle. Das sich öffnen können.
1: Wir sehen einen Menschen, der zu uns kommt, sozusagen, und wir sehen, an welcher Stelle er Entwicklungsbedarf selber markiert. Oder es kann auch sein, dass wir welche sehen, weil er sie nicht sieht. An dieser Stelle gilt es zu fördern, zu sagen, also wie kann er mehr vielleicht Selbstbewusstsein entwickeln? Wie kann, also zum Beispiel, oder wie kann er dahin kommen, dass er die Trennungssituation überwindet? Wie kann er auch für seine Sache einstehen? Also im Sinne von Empowerment. Das wäre also fördern. Öffnen ist für mich unter diesem Stichwort, und da kommen wir wirklich, das sind wir wieder in der Gleichstellung, also auch an dieser Stelle sagen, was haben denn Männer für sich nicht auf dem Schirm? Ja, zum Beispiel, welche Auseinandersetzungen hat man ja vorhin schon so ein bisschen, Männer viel im Außensein, aber wie sieht es denn damit aus, quasi Zugang zu den eigenen Gefühlen zu haben und die auch thematisieren können miteinander. Genau, und an dieser Stelle ist quasi auch unser Auftrag, einfach genau diese Öffnung herbeizuführen. Das heißt, Männer aus dem Tunnelblick auch rauszuholen und zu sagen, also die Welt ist größer sozusagen. Kannst du nicht auch da? Und was das Thema Begrenzen betrifft, ist es natürlich auch, also an dieser Stelle, da waren wir vorhin schon mal ganz kurz, wo wir feststellen, da geht es was Männerbündisches, da wird sich verschworen gegen andere Geschlechter, da wird irgendwie zu sehr getümelt, ja, irgendwie sowas, und sagen die guten alten Zeiten, und früher, als sozusagen die Rollen noch klar waren, da war alles besser. An dieser Stelle gilt es einfach auch klar zu sagen, das stimmt so erstens nicht und zweitens, wir haben uns als Gesellschaft auch weiterentwickelt, beziehungsweise wenn hier einfach diskriminierende, rassistische, faschistische, wie auch immer Dinge sozusagen produziert werden, dass wir dann einfach auch klar sagen, nein, hier ist es eine Grenze und sozusagen auch begrenzen. Und in diesem Dreieck neue Perspektiven zu zeigen, problematische Perspektiven, ich zeige es im Reizwort, toxische Perspektiven zu begrenzen, indem man sagt, hier geht's nicht weiter. Und sozusagen gleichzeitig irgendwie zu fördern. Das heißt, das, was Männer ja auch mitbringen, naja, im Sozialarbeit geht es ja auch mal darum, wir können ja nur mit dem arbeiten, was die Leute selber mitbringen. Wir können es ja nicht in die Leute reinzaubern. Ja, das heißt, wir haben ja immer diesen Ressourcenblick, was bringt jemand mit? Und davon mehr zu machen, das ist fördern. Ja? Und das ist mal ganz tief drin, sozusagen, dass soziale Arbeit an dieser Stelle, in die soziale Arbeit mit Männern eine Gleichstellungsarbeit wird, weil das, worüber ich gerade gesprochen habe, nicht nur den Männern in ihrer individuellen Problemlage dient, sondern eigentlich der ganzen Gesellschaft. Ja, wenn Leute irgendwie eine Begrenzung erfahren darin, was sie sagen können und was sie sagen dürfen, an bestimmten Stellen, ja, sozusagen, wo man sagt, das ist nicht mehr okay, dann dient es auch der Gesellschaft, weil sie vielleicht an anderer Stelle auch nicht mehr machen. Da, wo Männer sich immer wieder selber im Weg stehen, sozusagen, oder sozusagen, indem sie die eigenen Gefühle nicht wahrhaben und sozusagen, dann ist das auch ein Problem für die anderen, sozusagen für ihre Partnerschaften beispielsweise. Und an dieser Stelle tun wir auch was über diese Person hinaus für die Partnerschaft. Ne? Und insofern tun wir in unserer Arbeit eben sozusagen, arbeiten wir am einzelnen Menschen, aber für die Gesellschaft.
0: Die alten Männerrollen sind nach wie vor existent. Die Herausforderungen und Anforderungen an Männer sind neue. Wie geht man am besten damit um?
1: Ja, also für die Frage für mich zu beantworten, mir fällt es nicht so sehr schwer damit. Ich würde aber von vornherein auch sagen, dass ich ein relativ privilegiertes Leben insgesamt führe. Ich bin behütet aufgewachsen. Ich hatte immer eine sehr große Vielfalt an Freunden. Da war schon immer Vielfalt auch da. Und das habe ich gesehen. Dann habe ich große Bildungschancen gehabt. Ich habe Abi gemacht, ich habe studiert. Ich habe noch quasi eine weitere Ausbildung, Supervision und Coaching gemacht. Auch da bin ich begegnet. Das heißt, mein Blick hat sich sowieso schon geweitet, weil ich immer wieder vielen, vielen Menschen in vielen Lebenssituationen begegnet bin. Und von daher, diese Anforderungen, die jetzt für manche tatsächlich vielleicht neu sind, die sind für mich gar nicht so neu gewesen. Das heißt, es für mich selber zu bewältigen war natürlich an den Knackpunkten, wo ich zum Beispiel selber Kinder bekommen habe, ist noch nicht so lange her. Ich bin Spätvater geworden, weil ich mich vielleicht vorher auch selber erst mal ausgelebt habe. Ja, beispielsweise. Und gesagt, jetzt bin ich, also ich hatte eine Zeit in meinem Leben, wo ich sage, jetzt bin ich dran, ich kümmere mich vor allem um mich. Ich gehe reisen, sozusagen habe mein Vergnügen und gehe weg, treffe Freunde sozusagen und ähnliches. Und irgendwann war dann Partnerschaft wichtiger, habe eigene Kinder, dann haben sich Fragen nochmal ganz anders gestellt. Sozusagen, wie trete ich als Vater auch diesen Kindern gegenüber auf?
0: Thorsten Weber ist Spätvater geworden. Inzwischen hat er zwei Söhne. Was will er ihnen mit auf den Weg geben?
1: Jetzt muss ich kurz tatsächlich nachdenken, weil ich jetzt gegrübelt habe, was würde ich eigentlich vielleicht anders machen, als es mir begegnet ist in meiner eigenen Erziehung. Ich bin Einzelkind, auch Sohn sozusagen, aber ich bin auch auf das gestoßen, sozusagen mein Vater ist netter Kerl, ne? Aber über Gefühle hat er auch nie gesprochen. Auch nicht mit mir. Hat sich auch nicht dafür großartig interessiert, sozusagen, für das Thema. Und da denke ich mir, das würde ich schon auch anders machen. Das Authentische irgendwie auch mit rüberbringen, als sozusagen, also auch die Vielfalt und die Bandbreite transportieren. Ich habe für mich nicht den Anspruch, sozusagen, ich will das klassische Vorbild für meine Söhne sein und sozusagen, und ich arbeite daran, dass sie sozusagen immer, wenn sie an Männlichkeit denken, mich als Vorbild haben. So explizit bin ich da gar nicht unterwegs, sondern mir ist eigentlich klar, ich bin Rollenvorbild. Und das ist an an manchen Stellen geht es natürlich auch mal schief, weil ich sozusagen habe ja auch manchmal, stehe auch manchmal unter Stress, bin dann laut oder schreie oder irgendwas sozusagen. Das passiert natürlich irgendwie auch. Oder bin völlig genervt von dem, was da irgendwie gerade ist. Und da bin ich auch authentisch. Was ich dann mache, ist auch, ich entschuldige mich dann auch. Also das heißt, wenn ich denke, es ist irgendwie, da bin ich über das Ziel hinausgeschossen oder ich habe doch gar nicht erreicht, was ich will. Jetzt habe ich irgendwie quasi meine eigene Frust daraus gelassen. Dann kann ich trotzdem dahingehen und ganz sagen, sorry, das war eigentlich falsch, weil ich wollte eigentlich was ganz anderes. Ich wollte, dass du was veränderst. Und ich glaube nicht, dass ich es irgendwie geschafft habe. Das heißt, irgendwie nochmal auch mit den eigenen Kindern darüber zu sprechen, wie man erzieht. Ja, also in den Worten, die sie verstehen und in dem, und das verstehen Kinder an bestimmten Stellen, dass ich eine besondere Position habe und auch für sie verantwortlich bin. Also das habe ich mir vorgenommen, an dieser Stelle auch offen zu sein, ansprechbar und auch streitbar zu sein und mich darüber zu unterhalten. Ansonsten würde ich gerne die Vielfalt so mit transportieren, auch in der Kultur. Und das machen wir zum Teil quasi als Eltern auch. Wir nehmen die Kinder mit zu Kulturereignissen, so als auf Festivals, zu Konzerten zum Beispiel. Ne? Und wir haben auch wiederum ein reales Privileg. Wir haben ein eigenes Haus und Garten. Dort müssen wir sowieso austoben sozusagen. Also als Eltern sind Kinder auch dabei, handwerkliche Sachen zu lernen. Die habe ich nie gelernt als Kind, meine Kinder. Und ich erlebe meine Söhne da tatsächlich auch mit dem auskommt, was... Also oft mit dem auskommt, was ist. Die haben formulieren wenig Ansprüche an, ich will Dinge haben oder irgendwas, sondern die sind beide sehr kreativ, malen, basteln, tun, machen. Oft mit dem, was da ist. Und dann tut es einfach ein Stück Draht, kannst du mir Draht mitbringen aus dem Baumarkt oder Bauschaum oder irgendwie sowas. Ne? Also irgendwie. Und da denen eher den Rücken frei zu halten, dass die sich entwickeln können. Und auch da gilt für mich wieder fördern, öffnen, begrenzen. An dieser Stelle, wo ich denke, da fehlt ihnen was, das zu fördern. An der Stelle, wo ich denke, das sehen die gar nicht. Das zu öffnen an der Stelle, wo ich sage, Moment, jetzt wird es mir zu pumpig oder nee, es ist mir ein bisschen zu viel Computer, da zu begrenzen. Da sind wir wieder an dieser Stelle, ne, wo wir schon mal waren. Da bin ich, glaube ich, sozusagen auf einem Weg, der verschlungen ist und trotzdem, glaube ich, irgendwie es richtig anfühlt.
0: Und wie geht es weiter mit dem Thema Gleichstellung und den Rollenbildern, den Männerbildern in unserer Gesellschaft?
1: Ich nehme wahr, dass der Populismus steigt, dass wir im Zeitalter irgendwie des Meinens angekommen sind, das Wissen, was lange einen hohen Wert hatte mit der Aufklärung, was sozusagen lange als den Maßstab gilt oder galt, nämlich zu wissen oder das eigene Handeln auf Wissen zu stützen, dass das zulingt. Brüchig wird und Leute sich auf Meinen und Meinungen stürzen und das auch für sich in Anspruch nehmen, bestimmte Sachen. Und im Sinne der Gleichstellung erlebe ich in vielen Bereichen, ich will gar nicht glauben, dass es in vielen Bereichen auch vorwärts geht, aber wir haben auch ein Rollback an vielen Stellen, wo wir auch Gewissheiten hatten. Ich habe neulich eine Fortbildung gemacht zum Thema Männerbilder und musste mich leider damit auseinandersetzen mit sozusagen den wirklich toxischen Inszenierungen, die gerade aus dieser Fitness Influencer-Geschichte da kommen, sozusagen an Botschaften an Jungs kommen, was sie für Reichweiten die transportieren. Ich sehe, was politisch los ist, wo wieder Eigensinn und mit dem Kopf durch die Wand und sozusagen Hauptsache ich irgendwie eine große Rolle spielen und wo Leute das auch selbstverständlich für sich in Anspruch nehmen, wo der patriarchale Geschichten im nächsten Raum kommen. Und da würde ich sagen, da müssen wir echt aufpassen und dürfen uns, glaube ich, als auch Träger der gleichstellungsorientierte Männerarbeit macht, nicht zu sehr in der sozialen Arbeit, in der Arbeit um Individuen verschanzen. Ja, das ist wichtig, aber wir haben auch einen gesellschaftlichen Auftrag. Und der heißt Gleichstellung. Das heißt, mit anderen Geschlechtern, nicht im Gleichschritt, aber gemeinsam dafür zu sorgen, dass wir eine bessere Gesellschaft kriegen. Also das klingt jetzt normativ, eine bessere Gesellschaft, aber ich will wirklich tatsächlich in einer anderen Gesellschaft leben und ich will auch, dass meine Kinder wirklich auch positive Utopien haben wieder. Ich nehme gerade eher viel Dystopisches wahr. Ja, sehr negative Zukunftsentwürfe. Und ich sehe auch unseren Auftrag, an dieser Stelle positiv zu bleiben und positive Bilder zu entwerfen.
0: Männer Männerbilder und Gleichstellungsarbeit. Darüber haben wir heute in der ersten Ausgabe der Männerstimmen gesprochen. Mit dem Schriftsteller Jens Biski und mit Thorsten Weber vom Männernetzwerk Dresden. Beide haben spannende Biografien und schaffen es auf ihre Art und Weise, anderen Menschen die Augen zu öffnen und mal einen Perspektivwechsel zu wagen. Besonders bewegt hat mich die Geschichte von Andy, der mit seiner Art als Jugendlicher permanent angeeckt ist, aber dennoch seinen Weg gegangen ist, weil Menschen ihm einerseits ihr Ohr und ihr Vertrauen geschenkt haben, andererseits aber auch klare Grenzen gesetzt haben. Es geht hier nicht um geradlinige Biografien, sondern um Engagement, Offenheit und einen kritischen und gleichermaßen wohlwollenden Blick auf Männlichkeit. Es geht um Gleichstellung. Ein gutes Beispiel dafür ist Thomas Kionell aus Zittau. Er hat in der Wendezeit das neue Forum mitbegründet. Er war in der Karate-Nationalmannschaft, war in der Werbebranche und zeigt jetzt Menschen den Weg zu mehr Achtsamkeit. Ihn lernt ihr in der nächsten Episode der Männerstimmen kennen. Diese Sendereihe gibt es als Podcast und als Radiosendung. Danke an Sascha Möckel, Jens Biski und Thorsten Weber, an Lars Kleber und an Tonmeister Oliver Stahn. Ich bin Jens Steiner. Guckt doch mal bis zur nächsten Folge, welche Stellschrauben ihr in eurem Alltag in Richtung Gleichstellung bewegen könnt. Dieser Podcast wird durch das Sächsische Staatsministerium für Soziales, Gesundheit und gesellschaftlichen Zusammenhalt gefördert. 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
1: Schönen guten Morgen zusammen. Ihr hört die 102,6 und schnallt euch an, was war das bitte für eine dramatische WM-Nacht hinter uns? Das 16. Finale läuft und es hat die ersten Riesen erwischt. Ich habe jetzt einen kleinen WM-Überblick und wir beginnen gleich mit der ganz großen Sensation und leider auch einfach eine sehr, sehr bittere Nachricht für uns alle. Das DFB-Team ist raus. Nach einem dramatischen Abnutzungskampf gegen Paraguay stand es nach Verlängerung 1:1. Im anschließenden Elfmeterschießen versagten den Deutschen dann die Nerven. Tah war der letzte Leider, der den Ball übers Tor geschossen hat. Es war trotzdem ein sehr, sehr spannendes und packendes Elfmeterschießen. Endstand 3:4. Das Achtelfinale findet ohne Deutschland statt. Und das Drama ging auch direkt weiter. Die Niederlande packen auch die Koffer. Gegen die leidenschaftlichen Marokkaner heißt es dann nach 120 Minuten ebenfalls 1:1. Und vom Punkt behielt Marokko die Nerven und wirft Oranje mit 3:2 im Elfmeterschießen aus dem Turnier. Einzig Brasilien wurde seiner Favoritenrolle gestern einigermaßen gerecht. Die Seleção zitterten sich extrem gegen die extrem spielstarken Japaner. Auch muss man sagen, also hätte ich nicht gedacht, mit einem knappen 2:1 Erfolg in die nächste Runde. Und ich würde sagen, heute Abend geht schon wieder weiter. Unter anderem auch mit Frankreich gegen Schweden. Und falls ihr das verpasst, halten wir euch natürlich auf dem Laufenden.

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Ihr hängt im Alltagsstress fest und vergesst vor lauter Grübeln die Leichtigkeit. Damit seid ihr nicht allein. Hier ist die brandneue Musik für eure Playlist. Die Newcomer des Jahres Jolle und Dominik Hartz mit ihrer brandneuen melancholisch treibenden Single. Das ist wirklich ehrlicher Pop zum Mitfühlen. Hier sind die beiden für euch mit Fast vergessen.

Das Museum Ulm und der Verein Trotzdem e.V. bieten am 10. Juli und 28. August 2026 jeweils von 14.30 Uhr bis 15.30 Uhr ein neues Führungsformat für Menschen mit Demenz und ihre Begleitpersonen an. Der gemeinsame Rundgang führt durch die Ausstellung Wenn Farben Formen finden in der Kunsthalle Weishaupt und schafft in einer ruhigen, wertschätzenden Atmosphäre ein inspirierendes Kunsterlebnis mit allen Sinnen. Geleitet werden diese Termine von der speziell ausgebildeten Kunstvermittlerin Heidrun Heil, die einen unbeschwerten Raum für Begegnung und Austausch schafft. Das Angebot ermöglicht Betroffenen und ihren Begleitern eine gemeinsame Auszeit und erfordert keine vorherige Anmeldung. Die Kosten belaufen sich auf 5 Euro pro Person und Treffpunkt ist direkt in der Kunsthalle Weishaupt. Ja, wir sind schon leider im Endspurt des Get-Ups, aber wir machen noch ein bisschen weiter mit Musik. Jetzt kommt Keine Helden von Großkind.

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1: Willkommen zurück auf der 102,6 zum Get Up, das sich jetzt leider schon dem Ende zuwendet, denn wir haben jetzt kurz vor 12. Ich hoffe, ihr hattet genauso viel Spaß wie ich mit dem sehr, sehr coolen Beitrag von Colo Radio. Den fand ich sehr, sehr gut. Aber auch mit dem kleinen WM-Update, auch wenn es natürlich nicht so schöne Neuigkeiten für uns alle waren, denke ich mal. Ja, gleich geht's weiter um 12 Uhr mit dem High Noon von Retro Rudi. Das wird sehr, sehr geil. Also bleibt unbedingt dran. Wir machen noch ganz kurz weiter mit Musik, bevor es losgeht. Jetzt kommt Lock Up von Overmono.

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2: Herzlich willkommen zur Ulmer Freiheit live auf der 102,6. Im Studio bin ich Flo und ich unterhalte euch heute mit einem kunterbunten Programm. Ja, es wird einen Wetterbericht gegeben und natürlich auch ein Tier des Tages. Dazu gibt es tolle Musik und auch einen spannenden Beitrag von Radio Korax. Also, ihr könnt gespannt bleiben. Wir starten jetzt erstmal mit Musik. Jetzt kommt die Leute und ich von Betteroff.

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2: Wir schalten direkt in den Berliner Underground. Deutschrap-Schwergewicht UFO 361 meldet sich zurück und liefert uns den nächsten fetten Sound für die Playlist. Er hat sich das weltbekannte Kinderlied geschnappt und daraus eine extrem düstere, atmosphärische Trap-Hymne gebaut. Ein Track über den harten Weg nach oben und das Leuchten in der Dunkelheit. So, also hier ist jetzt frischer Wind vom Stay. Hi, Chef. Das ist Laterne von UFO 361.

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1: Seit mehr als 10 Jahren gilt das Klimaabkommen von Paris. Geschehen ist seitdem jedoch fast nichts. Deutschland verfehlt seine gesetzlichen Klimaziele und die Politik handelt nicht angemessen. Die Wirtschaft warnt umsonst. Ja, deshalb hat die Hallische Initiative 15 Minuten fürs Klima ein Stoppsignal setzen wollen. Jede Woche für 15 Minuten an einer Straßenkreuzung in Halle. Und da hören wir jetzt einen kleinen entspannten Beitrag von Radio Korax. Ich wünsche euch viel Spaß.
2: Wer seid ihr denn? Also wer steckt hinter der Initiative 15 Minuten fürs Klima?
3: 5 Leute. 5 Leute, die schon lange in der Klimabewegung aktiv sind und die jetzt irgendwie mal wieder die Schnauze voll haben und keine Lust haben zu analysieren und den 97. Plan auszuarbeiten und die jetzt einfach anfangen. Mal wieder.
2: Mal wieder. Das kann ich sehr gut nachvollziehen, dieses die Schnauze voll haben. Wie sieht denn eure kollektive Motivation hinter dem Vorhaben der Initiative aus?
4: Naja, wir waren schon in verschiedensten Klimagruppen, haben halt leider auch erlebt, dass die so irgendwie in sich zusammenbrechen und dann kommt nicht mehr so viel und wir haben aber schon vor längerer Zeit mal beschlossen, also wir 5 machen jetzt was zusammen und haben uns auch regelmäßig getroffen, aber so ganz klar waren wir uns immer nicht, was tun. Jetzt war aber so diese Geschichte, dass, ja, ich meine, wir haben eine Wirtschaftsministerin, die so viele Entscheidungen trifft, die eigentlich jeden, der irgendwie sich Gedanken über die Zukunft macht, nur noch entsetzen können. Und dann haben wir nochmal überlegt, was können wir denn machen? Und das ist interessant, weil diese Initiative mit den 15 Minuten gibt es in mehreren Städten in Deutschland schon. Und ich habe da immer mal wieder einen Bericht drüber gelesen und habe auch die Fotos gesehen. Also zum Beispiel in Marburg, die waren jetzt das 100. Mal auf der Straße, immer am selben Tag, einmal in der Woche. Und dann habe ich der Gruppe vorgeschlagen, wir wären die Idee, wenn wir das auch mal machen. Und dann haben wir uns das überlegt und haben gedacht, okay, das jetzt durchzuhalten jede Woche ist gar nicht so einfach. Aber jetzt lass uns einfach mal anfangen. Und es ist schon spannend jetzt gerade mit dieser Irrsinnshitze, auch was da auf uns zukommt jetzt am Wochenende, haben wir das Glück gehabt, bessere Zeit zum Anfang gab es nicht als jetzt.
2: Das ist richtig. Und wie genau soll diese Aktion, also eure Initiative heißt ja 15 Minuten fürs Klima, das gibt es in anderen Städten so, schon, aber wie genau soll dieses Stoppsignal aussehen, jetzt jede Woche?
3: Wir nutzen unser Demonstrationsrecht. Wir haben eine Demonstration angemeldet auf dem Fußgängerüberweg an der Leipziger Straße. So machen wir das. Und dort gehen wir 15 Minuten auf diesen Fußgängerüberweg und wir werden ein paar Plakate dabei haben, die deutlich machen, was wir wollen. Wir werden auf die Autofahrer zugehen und ihnen auch erklären, warum es gerade 15 Minuten mal nicht weitergeht und mehr nicht. Aber da wir den Plan haben, das wirklich jede Woche zu machen, haben wir die Hoffnung, dass es vielleicht wächst. Ja, ich muss das einfach machen. Ne? Ich bin Lehrer und als Lehrer bin ich darauf verpflichtet, Demokratie zu unterrichten. Und auf die Straße gehen ist Demokratie. Und das muss ich zeigen. Und ich bin Naturwissenschaftler. Und ich komme mit dem naturalistischen Fehlschluss nicht klar. Dass, wenn ich weiß, das wird hier zu heiß, sodass wir hier nicht leben können, dass dann nichts passiert, das will meinem Naturwissenschaftlerhirn nicht in den Schädel. Und deswegen mache ich vielleicht auch Sachen, die irgendwie unvernünftig aussehen. Ne? Aber ich kann nicht anders.
2: Ja, das verstehe ich. Und es ist ja auch so, dass es, also es ist nie was Neues, also dass die Klimaziele nicht eingehalten werden. Das ist absehbar, das ist überall zu verstehen. Die Wissenschaft ist sich quasi einig, es sind quasi keine Neuigkeiten, trotzdem kommen immer neue Artikel dazu raus und das Klimaabkommen von Paris ist jetzt schon mehr als 10 Jahre her und vor einem Monat kam jetzt auch die Einschätzung vom Expertenrat, die Bemühungen seien zu lasch. Was waren denn genau die Beschlüsse im Abkommen, die jetzt als verfehlt gelten? Vielleicht so eine kleine Einordnung dazu.
4: Sie meinen jetzt das neue Heizungsgesetz oder was?
2: Ja, alles, was quasi als verfehlt gilt vom Pariser Klimaabkommen. Also jetzt 10 Jahre, mehr als 10 Jahre danach.
3: Na, das lallige Ziel, was schon zu wenig war vom Pariser Abkommen, was dann in Deutschland draus geworden ist, dass wir bis 45 klimaneutral sein wollen und alle möglichen Expertenräte sagen, mit den Gesetzen, mit den Rahmenbedingungen, die jetzt bestehen, schaffen wir das nicht. Und dann müsste man sagen, okay, wir halten dieses Gesetz nicht ein. Machen wir aber nicht. Also es wird einfach nur so, ja, mal gucken. Und das passt nicht. Und ja, ich höre schon wieder die Kritiker, ja, ihr diskutiert mit der Regierung und die Regierung ist doof, man muss was anderes machen. Und bei mir ist es wirklich so, mir fällt momentan nichts anderes ein. Und alles ist besser als nichts zu machen und panisch gelähmt auf dem Sofa zu sitzen. Also ihr werdet von uns jetzt keinen Plan finden, wie es weitergeht. Wir fangen diesen Donnerstag an und wir machen den nächsten weiter und den übernächsten und gucken, was passiert.
2: Ja. Und es gibt ja im Kontext Klimaschutz noch ganz andere Aktionen, darunter auch radikalere, wie zum Beispiel des zivilen Ungehorsams, zum Beispiel von der jetzt neuen Generation. Und die gehen ja mit einer anderen, mit einer stärkeren Art von Dringlichkeit vielleicht vor. Und da wollte ich fragen, welchen Effekt erhoffen Sie sich denn mit der Initiative?
4: Also ehrlich gesagt, wir waren beide bei der letzten Generation aktiv. Also wir wissen, wie das mit dem zivilen Ungehorsam geht. Ja, ich denke, dass wir auch, wenn wir das einfach anmelden, genau denselben Effekt jetzt im Moment erzielen werden. Auf die Dauer vielleicht nicht, aber jetzt erstmal, um das Thema wieder ins Gespräch zu bringen. Weil irgendwie ist es ja gar nicht mehr da. Also das ist auch das, was mich so schockt. Ich habe 3 Enkelkinder und wenn ich die angucke, dann denke ich, ich habe eine Verantwortung, was zu tun. Das kann einfach nicht sein, dass ich mir jetzt nicht irgendwas überlege, mit dem ich vielleicht irgendwie mal ein paar Leute, und wenn ich sie vor den Kopf stoße, weil wenn die 15 Minuten in der Hitze stehen müssen mit ihren Autos, dann werden die stocksauer werden. Also ich glaube, das ist einfach deutlich genug, um ein paar Leute wieder an dieses Thema zu erinnern. Und meine Hoffnung, ehrlich gesagt, ist, wenn wir das jetzt regelmäßig machen, wir haben ja jetzt einen Bürgermeister, der vor der Wahl relativ viele Klimasachen versprochen hat. Also er wollte sich um Entsiegeln kümmern, sollten Straßen gesperrt werden. Ich war 2-mal bei einer Vorstellungsrunde bei ihm und habe gedacht, du, super, der hat Ahnung vom Klima, der wird jetzt sofort was machen. Und jetzt denke ich, es scheint für ihn überhaupt kein Klima mehr zu sein. Und das macht mich wahnsinnig, weil in der Stadt gäbe es eine Menge Sachen zu tun. Ja, öffentliche Gebäude begrünen, endlich mal auf dem Marktplatz irgendwas machen, dass es da nicht so heiß wird. Wir haben Straßenbahnen und Bushaltestellen, da kannst du nicht stehen und auf die Straßenbahn warten. Das geht nicht, ja. Da versuchen die Leute irgendwo ein Fitzelchen Schatten zu finden, was nicht da ist. Ja, also diese Stadt ist so wenig hitzeresistent und wir werden das die nächsten Tage und diesen Sommer wahrscheinlich sehr, sehr massiv spüren. Und ja, also wir wollen jetzt einfach auch penetrant sein, das muss ich ganz klar sagen. Wenn das jede Woche ist, ist das auch penetrant. Und das ist die Hoffnung, dass dann irgendwann so genervt Leute so genervt sind, dass das vielleicht auch mal ein Druck auf die Stadt kommt oder so. Das ist einfach nur eine Hoffnung.
2: Und vor allem trifft es uns in der gemäßigten Zone ja, ja, ganz anders, also viel lascher als woanders, zum Beispiel im globalen Süden.
4: Das kommt noch dazu, ja.
2: Da also zeigen sich ja die Effekte viel drastischer. Ja.
4: Und das reicht schon für Frankreich oder so und Spanien, wenn man sieht, was da jetzt los ist. Da denke ich, ach, eigentlich haben wir noch Glück mit unseren 41 Grad, ne?
2: Ja, auch schon, aber eben noch viel drastischer dann im globalen Süden. Sie haben jetzt vorhin die Aufmerksamkeit erwähnt, was so ein bisschen der Schlüssel zu sein scheint, aber Aufmerksamkeit heißt ja noch nicht manifest politische Veränderungen. Deswegen, was ist denn eure Strategie dahinter? Also es über diese kurze Phase der Aufmerksamkeit und Präsenz, das darüber hinaus zu schaffen?
3: Naja, die Theorie vom zivilen Widerstand, manchmal haben Sachen geklappt. In Amerika wurden die Rassengesetze abgeschafft. Es gab in Afrika ein Land, wo die Frauen sich weiße Kleider angezogen haben und irgendwie rund um die Regierung da rumgestanden haben und haben einen Friedensvertrag erzwungen. Wenn sich genug Leute trauen, wenn genug Leute mit dem Arsch hochkommen, dann kann sich was bewegen. Und wir sind in einer Situation, wo in allen möglichen Umfragen immer irgendwie 50% sagen, ja, ich bin für Klimaschutz. Und wenn von den 50% irgendwie die Hälfte aktiv wird, dann bewegt sich was. Und dafür brauchen wir alle möglichen Angebote. Da müssen wilde Aktivistis irgendwie mit Ende Gelände losziehen. Ja, Und die Braven, die nur am Donnerstag nach Feierabend eine Viertelstunde Zeit haben, die ziehen mit uns los. Das ist egal. Wir müssen an allen Fronten was machen.
2: Genau, also um mit quasi der ganzen Gesellschaft zu arbeiten. Und das ist nicht so ein nischiges Ding. Ja. Mhm. Und Generationengerechtigkeit ist ja auch immer noch so ein Stichwort. Mhm. Ich habe jetzt gehört, Enkel, also man muss ja immer an die junge Generation denken, die die Konsequenzen dann tragen müssen. Und wie es im Fabian Grischkatz neuen Buch so schön heißt, ist keine Zukunft auch keine Lösung. Wie schafft man das jetzt, diesen Verdruss zu verlauten, möglichst viele Menschen dafür gewinnen, das so quasi in die Mitte der Gesellschaft zu bringen, wo man quasi alle abholt, ohne quasi als Klimaterroristen, wie Sie erwähnt haben, quasi von Ende Gelände so abgetan zu werden? Also wie kommt das an?
4: Also ich habe gerade gemerkt, dass das Wort für mich nicht stimmt. Bei mir ist es Verzweiflung. Also es ist was ganz anderes als noch Ärger oder sowas. Ich bin wirklich an so einem Punkt, wo ich denke, was muten wir den Kindern zu? Also es geht gar nicht. Das ist so klar, dass wir denen ihre Zukunft total zerstören. Ja, es ist absolut klar. Und ich kann mir nicht vorstellen, dass das anderen Leuten nicht klar ist. Und alle haben sie Kinder. Also ich verstehe einfach nicht, dass nicht ein Aufschrei durch alle Eltern, Großeltern und so weiter geht, die sagen, nee, wir wollten noch immer ein besseres Leben für unsere Kinder und jetzt machen wir ihnen das kaputt, indem wir eine Regierung durchgehen lassen, ja, dass sie die Klimaziele einfach schrottet. Anders sehe ich das nicht, ja. Dass das alles sogar zurückgefahren werden soll. Also wir waren ja schon immer ein bisschen langsam, aber jetzt soll es auch noch zurückgefahren werden. Also ich habe schon irgendwie das Gefühl, wenn wir das irgendwie schaffen, dass das genug Leute aufregt und auch so zur Verzweiflung bringt wie mich, dass dann wirklich auch eine Bewegung entstehen kann. Und ich weiß, die Hoffnung gab es schon immer. Aber mein Gefühl ist, wenn wir aufgeben, ja, das ist also für mich keine Option.
2: Das ist ja auch irgendwie so ein gewisses Ohnmachtsgefühl, was sich so breit macht. So,
4: klar.
2: Die Bundesregierung beschließt Pläne, hält die nicht ein. Und wenn wir jetzt, also, ja genau, es macht sich so ein Ohnmachtgefühl breit.
4: Also wenn wir das immer abnicken würden, und das muss klar sein, dass wir das nicht abnicken, ja, sondern dass wir einfach sagen, nee, so kann es nicht weitergehen, wir müssen das anders machen.
2: Und jetzt so als Abschlussfrage, was gibt denn euch die Hoffnung, diese Initiative zu starten, weiterzumachen, irgendwie nicht daran zu verzweifeln, an diesem Ohnmachtsgefühl?
4: Hoffnung, ich weiß nicht. Ich habe das Gefühl, ich muss das machen. es ist irgendwie zwingend, das zu tun. Also Hoffnung ist jetzt nicht wirklich das Wort, mit dem ich mich... Ja, vielleicht hast du Hoffnung, ich weiß es nicht.
3: Doch, schon.
4: Ja, auch
3: doch
4: wunderbar. Schon.
3: Also es gibt so ein Büchlein, im Grunde gut, wo wirklich Sachen zusammengetragen werden, dass Menschen keine Arschlöcher sind, sondern im Grunde fast alle von uns solidarisch handeln, wenn es drauf ankommt. Und wir haben viel erreicht. Wir haben angefangen von der Sklavenhaltergesellschaft und sind jetzt keine Sklavenhaltergesellschaft. Wir haben demokratische Verhältnisse. Wir haben Rechte für sehr viele Menschen. Und das ist eine Entwicklung, die über lange Zeiträume durchaus erfolgreich war. Warum soll das nicht weitergehen?

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2: Willkommen zurück auf der 102,6 zur Ulmer Freiheit. Ich würde sagen, Kopf aus, Bass an. Hier ist die ultimative Hymne für alle, die auch mal gerne ein bisschen neben der Spur sind. Jetzt hören wir gleich Tracksuit Velour von Nina Chuba. Ist ein richtig, richtig geiler Song. Ich habe genug gelabert. Wir hören direkt mal rein. Ich wünsche euch viel Spaß.
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1: 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Wuff.
2: Großer Auftritt für den kleinen Nachbarn. Unser Tier des Tages auf der 102,6 ist der Fink. Optisch ist er ein echter Hingucker, während das Buchfinkmännchen mit einer schieferblauen Kappe und einer lachsroten Brust punktet, leuchtet der Stieglitz, der auch zur Finkenfamilie gehört, kunterbunt in Rot, Gelb und Weiß. Ihre wahre Superkraft tragen die Vögel aber im Gesicht. Der extrem kräftige Kegelschnabel funktioniert wie eine biologische Kombizange. Finken können damit einen Druck aufbauen, der mühelos die härtesten Baum- und Pflanzensamen knacken kann. Und die kleinen Kerle sind echte Gesangstalente. Forscher haben nachgewiesen, dass Finken Dialekte singen. Ein Fink, der aus dem Schwarzwald kommt, klingt dann also anders als einer, der aus Berlin kommt. Denn die Jungvögel lernen das Singen nämlich durch die Nachahmung

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1: Radio Free FM, willkommen zur Plattform um 16 Uhr, auch heute wieder bis 17 Uhr sind wir eine Stunde für Sie und euch auf Sendung mit der Plattform. Mein Name ist Michael Trost und heute geht es um, ja im weiteren Sinne geht es um Landwirtschaft und es geht um Begegnungen, es geht um ganz viel Soziales auch und insofern lautet das Thema heute soziale Landwirtschaft und es geht um einen Verein und der Verein befasst sich mit genau diesen Themen, das heißt mit sozialer Landwirtschaft und was das alles ist und ja, wie das Ganze organisiert ist, sprechen wir eine Stunde ja, mit der Vereinsvorsitzenden, mit der entsprechenden ja, Kompetenz und dem Wissens-Background, den sie hat. Dr. Viktoria Lofner-Meyer ist heute bei mir im Studio. Dann sage ich ganz herzlich willkommen bei uns, Frau Lofner-Meyer.
2: Ja, ich grüße Sie und natürlich auch alle Zuhörer.
1: Es ist schön, dass Sie bei uns heute ja, im Studio, dass Sie da sind, trotz der Hitze aus dem Bayerischen, ein bisschen aus der Entfernung sozusagen die Anreise dann unternommen haben, bei uns heute sind. Und ja, vielleicht sagen wir nochmal ganz kurz, Sie sind schon ein bisschen weiter gereist heute. Sie kommen aus...
2: Ja, aktuell ja. Komme ich aus dem Landkreis Unterallgäu, aber der Verein Soziale Landwirtschaft ist bayernweit aktiv. Mhm.
1: Das heißt, Ihr Headquarter, wo Sie quasi tätig sind, wo Sie Ihr Büro haben, ist dann, wo ist der?
2: Der ist genau in der Gemeinde Türkheim im Ortsteil Irsingen, einer kleinen Gemeinde, wo ich geboren bin.
1: Ah ja, ja, das heißt, das ist bei Ihnen zu Hause.
2: Genau.
1: Genau. Und, ja, Sie sind also die erste Vorsitzende des Vereins Soziale Landwirtschaft Bayern e.V. Und ja, dann wollen wir einfach mal ein bisschen mehr von Ihnen zunächst wissen, machen wir eine kurze Vorstellrunde. Wenn Sie einfach ein bisschen den Hörern erklären, wer Sie sind, vielleicht auch ein bisschen so die Vita, also ganz kurz einfach, wie das Ganze einfach dann auch zustande gekommen ist, weil erstmal ein bisschen persönlich, damit die Leute wissen, wer ist denn die Viktoria Lofner-Meyer?
2: Ja, also vielen Dank erstmal, dass ich hier sprechen darf. Es ist so, dass ich, wie gesagt, aus der Gemeinde Irsingen, einem kleinen Bauerndorf, ehemals Bauerndorf, stamme und dass ich nach der Gymnasialzeit in Weihenstephan studiert habe und zwar Ökotrophologie, das nicht viele kennen, nein, wahrscheinlich Ernährungs- und ja, Haushaltswissenschaften. Okay. Und ich bin dann nach dem Abitur und nach der Studienzeit eben zum Bayerischen in die Landwirtschaftsverwaltung eingestiegen. Mir war einfach wichtig, ich stamme aus einem Bauernhof und ich wollte einfach auch für die Landwirtschaft später wieder aktiv sein. Mhm. Und nach verschiedenen Stationen in Bayern, wie das so im Staatsdienst ist, also von Nord nach Süd und Ost und West, kam ich so im Jahr 2000 ans Bayerische Landwirtschaftsministerium und war da zuständig als Referatsleiterin speziell für die Landfrauenarbeit und für die Beratung und Qualifizierung der Landfrauen im Bereich der Einkommenskombinationen. Also welches zusätzliche Einkommen auf einem Bauernhof generiert werden kann und diese Qualifizierung war einfach in meiner Zuständigkeit.
1: Mhm. Ja, das heißt, Ihr Chef war dann der bayerische Landwirtschaftsminister?
2: Richtig, ja. Beginnend mit dem Josef Miller, oh ja, den Sie vielleicht noch kennen, der stammt aus Memmingen und später mit dem Helmut Brunner. Die jetzige Landwirtschaftsministerin war nicht mehr in meiner Zeit, weil ich dann eben 2017 in Pension ging. Aber ja, damals eben beginnend die soziale Landwirtschaft schon im Ministerium begonnen habe, weil ich mir gedacht habe, das könnte eine mögliche zukünftige Einkommenskombination sein. Mhm. Und wie ich dann in Pension ging, ließ mich die soziale Landwirtschaft nicht aus. Mhm. Und so habe ich 2018 diesen Verein gegründet. Und zwar damals mit 29 Gründungsmitgliedern. Und dieser Verein ist gewachsen inzwischen. Wir haben inzwischen so 145 Mitglieder im Verein, bestehend aus aktiven Landwirten, vorrangig natürlich aktive landwirtschaftliche Betriebe, aber auch Sozialinstitutionen, berufliche Verbände wie Bauernverband, ökologische Verbände, ja. Bioland etc., Sozialinstitutionen oder private Personen.
1: Das heißt, genau, einmal ist es eine rechtliche, juristische Person, ein Verein, eine Gruppe und zum anderen aber auch Einzelpersonen. Das heißt, es kann sein, dass jetzt juristische Person, also eine juristische irgendeine Instanz Mitglied ist, wo aber wiederum auch zahlreiche Menschen dahinter stehen.
2: Ja. Also wir sind ein sogenannter eingetragener Verein, also gemeinwohlorientiert und insofern körperschaftsteuerfrei und finanzieren uns hauptsächlich eben mit Mitgliedsbeiträgen und auch Spenden.
1: Ja, würde mal fragen, in der Zeit, wie Sie dann im Ministerium waren, das war dann die Ära Stoiber und Seehofer wahrscheinlich, wo dann, als die beiden Ministerpräsidenten waren. Oder haben Sie einen anderen Chefchef dann noch irgendwie mitbekommen?
2: Ich überlege gerade. Nein, habe ich nicht. Also ich habe den Herrn Söder schon noch mitbekommen. Den Herrn Söder habe ich schon noch mitbekommen.
1: Auch noch.
2: Genau. Also ich kenne einige Politiker natürlich durch meine berufliche Tätigkeit, was natürlich auch von Vorteil ist. Also ich verstehe auch den Verein als Netzwerk, weil wir ja schon versuchen, mit zwei ganz unterschiedlichen Bereichen etwas anzufangen, mit dem Sozialen wie mit der Landwirtschaft. Und zum Beispiel beim Sozialen ist natürlich das Bayerische Ministerium für Gesundheit und Pflege hauptsächlich mein Ansprechpartner oder dann eben auch das Bayerische Landwirtschaftsministerium. Und wie damals der Verein gegründet wurde, war damals noch der sehr bekannte Klaus Holleczek, der Gesundheitsminister.
1: Ja, ja, ja.
2: Und ich kenne den Klaus Holleczek von früheren Zeiten, weil er in Bad Würishofen, Bad Würishofen ist 5 Kilometer von meinem Heimatort entfernt. Ich kenne ihn persönlich und wie gesagt, so persönliche Kontakte erleichtern manchmal etwas.
1: Ja, ja, klar. Ich meine, das ist ja auch ein wichtiges Ding, dass man vertrauensmäßig zusammenarbeiten kann und dass es nicht bloß irgendeine Instanz ist, die anonym irgendwie vor sich hin als Bürokratie arbeitet, sondern dass man eben, auf persönlicher Basis vertrauensmäßig und Kompetenz einfach wertschätzen, dann irgendwie miteinander umgehen kann.
2: Genau.
1: Und das ist schon ein Vorteil. Klar, keine Frage. Ja, ja. Sehr schön. Gut, dann lassen Sie es doch vielleicht einfach mal so grob definieren. Wir haben schon gesagt, das sind zwei Komponenten in der Landwirtschaft, also vom einfachen, in Anführungszeichen, einfachen oder vom einfachen Bauernhofgeschäft, also Tiere, also Pflanzen oder Gemüse und alles, was eben auf dem Bauernhof präsent ist und das dann verbunden mit Themen der Sozialarbeit. Ich habe hier irgendwo bei mir ein Stichwort, wo ich gesucht habe, gefunden, dass die Begrifflichkeit soziale Landwirtschaft die Verbindung sei von Landwirtschaft, Sozialarbeit, Bildung, Inklusion, Gesundheit, Umweltbildung und nachhaltige Wirtschaft.
2: Ja, da wird alles eigentlich umrissen, was Sie jetzt angesprochen haben.
1: Ja, ja.
2: Aber man kann soziale Landwirtschaft wie folgt definieren. Also soziale Landwirtschaft betreut, beschäftigt und bietet gegebenenfalls Wohnraum von Menschen aller Altersstufen, die einfach einen sozialen Unterstützungsbedarf haben. Also man spricht dann von diesem sozialen Unterstützungsbedarf von Menschen mit Behinderung. Also das wäre so die Zielgruppe. Und die sollen eben, wie gesagt, in der Landwirtschaft oder auch in der ländlichen Hauswirtschaft, im Gartenbau oder im Forst beschäftigt, betreut oder, wie gesagt, auch dort wohnen können. Das heißt, die soziale Landwirtschaft fördert die Lebensqualität dieser Nutzer. Aber mir war das dann auch immer wichtig, von meinem Beruf her, dass nicht alles, was von der Landwirtschaft kommt und angeboten wird, kostenlos angeboten wird. Also es soll auch ein Nutzen für die Landwirtschaft sein. Wir sind ja in Bayern immer noch ein landwirtschaftlicher, orientierter Staat. Wir haben viele, wenn ich so die Zahlen aus meiner beruflichen Zeit erwähnen darf, so 100.000 landwirtschaftliche Betriebe.
1: 100.000? Wow.
2: Ja, so circa 100.000 landwirtschaftliche Betriebe, die eher klein- und mittelstrukturiert sind. Und über 60% dieser Betriebe sind auf ein zusätzliches Einkommen angewiesen. Und deshalb war das damals schon meine Aufgabe, zu schauen, wie können wir zusätzliches Einkommen generieren. Und ich habe einfach festgestellt, unsere Bäuerinnen sind sehr, sehr agil und aktiv und haben tolle Ideen. Und so sind viele Einkommenskombinationen entstanden. Mhm. Begonnen beispielsweise in meiner Zeit der Erlebnisbauernhof, wo Schulklassen auf die Bauernhöfe eingeladen werden und dort mal überhaupt erfahren, was heißt Landwirtschaft, was heißt Lebensmittel produzieren, was heißt es Landwirt sein, welche Hindernisse, welche Hürden hat er zu überwinden, dass wir gesunde Lebensmittel haben. Mhm. Also, dass sie mal wissen, wo kommt das Essen her.
1: Und dass Kühe nicht lila sind, sondern eine andere Farbe haben. Gerüchte weiß, es haben Stadtkinder schon tatsächlich die Vermutung oder die Annahme gehabt, dass Kühe...
2: Tatsache.
1: Ist das Tatsache?
2: Also ich habe einen Lehrer gekannt, der sagte, ein Mädchen hat fürchterlich geweint, weil sie keine lila Kuh gefunden hat.
1: Ich meine, man sieht auf der einen Seite, dass das cleveres Marketing von der entsprechenden Marke ist. Ja, auf der anderen Seite natürlich ist es wichtig, dass die Kinder das dann auch mal in Natur sehen und auch mal tatsächlich Bauernhof oder also mal als Landwirtschaft und Bauernhof ist ja eigentlich so die Basis des Lebens, weil irgendwo... die ganze Nahrungsmittelwertschöpfung beginnt ja irgendwo auf diesem Gebiet. Ne?
2: Also ich finde, ein Bauernhof ist wirklich ein Lebensort, aber auch ein sozialer Ort. Das habe ich einfach selber erfahren dürfen. Ich stamme von einem Bauernhof und wir haben wirklich gespürt, was Leben heißt, von Anfang bis zum Ende. Und letztendlich ist es auch so, dass man immer, wenn die Familie, wenn das gepasst hat, miteinander gearbeitet hat, um einfach genügend Einkommen für die Familie und für den Hof zu generieren, zu erwirtschaften und den Hof zu erhalten. Mhm. Das ist bei vielen eben das Ziel.
1: Ja, wie ist denn das heute von der Struktur? Sind die von Ihnen 100.000 genannten Höfe dann überwiegend doch privat, also Familienunternehmen, wo dann, Opa und Eltern und Kinder arbeiten, so die traditionelle, oder sind es dann auch Unternehmen, wo dann, Angestellte überwiegend auf den Feldern auch tätig sind?
2: Also,
1: wie ist denn das heute so von der Struktur?
2: Ja, vorwiegend sind es natürlich Familienbetriebe.
1: Ja.
2: Und was man auch ganz klar sagen muss, es sind dann über 50% sogenannte Nebenerwerbsbetriebe. Das heißt, sie haben noch ein zusätzliches außerlandwirtschaftliches Einkommen, um überhaupt genügend Einkommen eben für die Familie zu erwirtschaften.
1: Mhm.
2: Aber auch viele, wie ich bereits erwähnte, sind eben auf zusätzliche Einkommen, außerlandwirtschaftliche Einkommen angewiesen.
1: Mhm.
2: Vorrangig ist es heute die erneuerbare Energie, aber traditionell vielleicht bekannt, Urlaub auf dem Bauernhof, Direktvermarktung oder wie ich erwähnte, der Erlebnisbauernhof. Also es gibt verschiedene Möglichkeiten, hier aktiv zu sein und ein zusätzliches Einkommen zu erwirtschaften.
1: Das heißt, die Rahmenbedingungen von den Bauern sind so, dass sie mit der ausschließlichen Betreuung von Acker und Land, also Vieh und so weiter, gar nicht sich mehr über Wasser halten könnten, dass sie eigentlich zusätzliche Einnahmequellen dann ihren Lebensstandard dann sichern müssten. Also das ist anders als früher. Das ist heute ein anderes Jahr. Man kriegt nicht mehr so viel, nicht so viel zurück, muss alles billig verkauft und abgegeben werden und so weiter und so fort. Insofern, ich glaube, auch Milch, wo die ganzen Preise irgendwie auch gedeckelt sind.
2: Ja, gut, das schwankt sehr stark. Also die Lebensmittelpreise, wir sind halt im globalen Markt eingebunden und sind da abhängig. Wir sind ein sogenanntes Exportland, also wollen wir auch viel verkaufen. Also sprich, wenn ich an unsere Autos, die in Bayern produziert werden, aber auch die Landwirtschaft exportiert einiges. Zum Beispiel Milch, Käse. Bayern einfach das Land der Milch und des Käses, das wir weltweit exportieren dann.
1: Okay, verstehe. Diese Situation, dass im Prinzip die Bauernhöfe sich nicht mehr ohne Zusatzeinkommen jetzt über Wasser halten können, ist das eine Entwicklung jetzt der letzten 5, 10, 20 Jahre oder ist das schon länger so, dass man im Prinzip sich auch andersweitig auf ein zweites quasi Standbein irgendwie stellen, absichern muss?
2: Also das ist im Prinzip uralt.
1: Ja.
2: Also selbst in meiner Familie hat meine Mutter Hühner gehalten und mit dem Eiergeld, das sie eben zusätzlich bekommen hat, konnte man sich etwas Besonderes mal leisten, dass halt das Kind oder die Eltern einmal einen neuen Mantel bekommen haben. Also ein zusätzliches Einkommen, aber auch wie zum Beispiel Urlaub auf dem Bauernhof, hat auch lange Tradition, wird aber immer weniger, weil alle zusätzlichen Einkommen eigentlich wie ein ganz klassisches Unternehmen sind. Mhm. Und ein Unternehmen muss entsprechend geführt werden. Und insofern, wer hier nicht unternehmerisch aktiv ist und sich unternehmerisch eben qualifizieren lässt, wird hier am Markt nicht bestehen können. Mhm. Und so ist es auch bei der sozialen Landwirtschaft.
1: Verstanden. Noch kurz zur Orientierung. Die Landwirtschaft ist, glaube ich, überwiegend in Süddeutschland sehr stark ausgeprägt. Oder wie ist das in der Bundesrepublik? Also Bayern ist ein Land mit sehr viel Landwirtschaft. Ich glaube, Baden-Württemberg auch. Ja. Ist ja mit der Süden mehr als der Norden, glaube ich.
2: Das stimmt.
1: Das ist, glaube ich, Nord-Süd-Gefälle, oder?
2: Ja, also es ist halt so, dass die Größe vor allen Dingen sehr stark schwankt. Also im Süden wie Baden-Württemberg und Bayern, wir sind eher die klein- und mittelstrukturierten Betriebe. Dagegen im Norden, also sind Großbetriebe mit 200, mit 2000 Hektar. Dagegen in Bayern ist also die durchschnittliche Hektarzahl also zwischen 35 und 40 Hektar.
1: Ja.
2: Also bei weitem nicht so groß wie im Norden.
1: Mhm. Und im Norden ist aber trotzdem auch Landwirtschaft und von der Tätigkeit schon ähnlich, aber weniger und dann eben mehr groß auf Großunternehmen.
2: Ja, große Betriebe. Und insofern sind es natürlich auch spezialisierte Betriebe, die halt rein, was weiß ich, auf Zuckerrüben gehen oder rein auf ein reiner Ackerbaubetrieb. Oder dementsprechend auch Milchkühe. Also es ist unterschiedlich, aber es gibt dort sehr, sehr, sehr viele Großbetriebe. Die gibt es bei uns jetzt in Bayern auch vereinzelt, aber nicht so in dieser prozentualen Anteil wie im Norden.
1: Ah ja, ja, okay. Ist dann eine Veränderung irgendwie in Sicht oder ist das auf die absehbare Zeit schon, dass man sagen wird, diese traditionellen Familienbetriebe haben Bestand oder ist da auch ein Wandel, so ein Gange?
2: Ich meine, also die traditionellen Familienbetriebe werden bestimmt noch länger bestehen, da bin ich überzeugt. Aber es stellt sich heraus, dass zunehmend einfach die Struktur und die Art, die Betriebsart sich ändert. Mhm. Beispielsweise, wir sehen einfach, dass zunehmend Milchbetriebe abnehmen. Und zumal, wenn jetzt dann die EU-Verordnung, dass eben alle Tiere Auslauf haben müssen und nicht angebunden werden dürfen, da werden einige eben ihren Betrieb aufgeben, weil so eine Investition von einem modernen Laufstall, da sind sie unter 1 Million nicht dabei. Oh, also eher 1,5 bis 2 Millionen und in der Größe. Und das ist eine Bürde, die sich junge Leute auftun, die natürlich ihr Lebenswerk damit verbringen müssen, Schulden abzuzahlen.
1: Das heißt dann schon auch Aspekte, eben, die mit Tierschutz irgendwo weitgehend zu tun haben, die da auch mit reinspielen und die da an der Stelle natürlich dann auch einen Kostenfaktor darstellen und für die kleinen Unternehmen einfach dann auch zum Risiko oder zum Problem werden.
2: Genau.
1: Verstanden. Schön, wir spielen mal Musik. Wir haben 16.18 Uhr. Die Zeit geht bei uns immer so rasend schnell rüber. Wir spielen Sheila Black und The Black Devotion, Titel von 1979, Seven Lonely Days. Das sind zwar keine Seven, aber doch immerhin 5 Tage in der Woche hier mit der Plattform, Montag bis Donnerstag und eher. Aber ja, wir spielen die Musik und sind in 3,5 Minuten zurück. Bleibt dran, dann geht es nämlich weiter mit der Plattform.

0: bei mir im Studio vertreten durch Dr. Viktoria Lofner-Meyer. Und wir haben schon gerade ein bisschen was über Landwirtschaft, über Bayern in diesem Falle und auch den Ansatz der sozialen Landwirtschaft gesprochen. Und da wollte ich dann nochmal drauf zurückkommen. Jetzt haben wir so ein bisschen auch die Strukturen der Landwirtschaft in Süddeutschland oder schwerpunktmäßig Bayern und doch auch Baden-Württemberg gesprochen. Jetzt kommen wir zu dem Aspekt Soziales. Sie haben schon gesagt, hier geht es darum, auch Menschen dann eben mit quasi an Bord zu nehmen in so eine Landwirtschaft, die zum Beispiel aus einer, mit einer Behinderung kommen, aus einem Umfeld, Inklusion hier das Stichwort, oder in irgendeiner Weise Schulen oder Event-Erfahrungen, das heißt, wir haben es ja angesprochen, dass Kinder auch mal eine echte Kuh sehen und nicht nur Abbildung von Kühen, die andere, also künstlicher Farbe, lila zum Beispiel sind, und eben Bildungsaspekte, also ganz verschiedene Aspekte. Dann wollen wir da einfach mal ein bisschen drauf gehen, wie das genau ausschaut und was das auch mit den Aussiedlern, so aus sich hat. Also Sie hatten irgendwann mal die Idee, wir wollen die zwei Dinge miteinander verbinden. Und dann, ja, wie hat es begonnen? Haben Sie dann exemplarisch mit ein, zwei Höfen sich mal Gedanken gemacht, wie man also die zwei Dinge verbinden kann und dann das quasi übertragen auf eine größere Fläche? Wie ging das dann und was konkret sind dort für Projekte jetzt am Laufen und wie läuft es?
1: Also grundsätzlich ist es so, dass die Zielgruppen für die soziale Landwirtschaft eben von Kleinkinder, Schulkinder, Jugendliche, aber Erwachsene mit Behinderung unterschiedlicher Ausprägung, aber auch Senioren und auch kranke Personen, also sprich Suchtkranke oder auch Menschen mit Demenz, oder enormer Bedarf, beispielsweise zunehmender Bedarf psychisch erkrankte Personen. Und da kam bei mir einfach mal die Idee, dass wir hier speziell vor dem Hintergrund der demografischen Entwicklung, dass wir speziell auch etwas für Senioren und mit zunehmendem Alter wird auch die Erkrankung der Dementia eben zunehmen, dass wir für diese Leute etwas anbieten können auf einem Bauernhof. Weil viele dieser Senioren und dementen Personen haben einen Bezug noch zur Landwirtschaft. Sie stammen vielleicht aus der Landwirtschaft oder waren zumindest, also wenn ich jetzt an meinen Ort denke, wir hatten auch früher zu meiner Kinderzeit 34 Bauernhöfe und heute ist kein einziger mehr da. Also, aber die Beziehung ist einfach da. Und wir wissen, dass eben speziell Natur und ganz besonders Tiere eine sehr positive Wirkung auf diese Menschen haben, wenn sie also hier Kontakt mit Tieren haben. Wenn sie einfach mal so einen Pferdekopf streicheln dürfen oder mal eine raue Zunge eines Kalbes spüren oder mal wieder Bauernrosen riechen oder vielleicht auch mal beim Sensedengeln zuschauen oder mal sehen, wie die moderne Landwirtschaft. Also es gibt viele Möglichkeiten, diese Personen hier einzubinden und ihnen etwas zu bieten. Wichtig ist nur, dass wir eben in diesem Bereich mit allen Sinnen arbeiten bei den Senioren. Und so ist eben 2023 dann das Projekt der Auszeithöfe entstanden, wo wir gesagt haben, Senioren, Menschen mit Demenz und was ganz wichtig ist, weil über 80% dieser Personen werden zu Hause gepflegt.
0: Ja.
1: Und dass diese Angehörigen, An- und Zugehörigen heißt es genau im Jargon, auch mal eine Auszeit bekommen. Weil so eine Pflege eines Menschen kann mitunter im Alltag oft sehr beschwerlich sein und anstrengend sein. Und so sind die Auszeithöfe entstanden. Ja, und wie kommt man dann zu Geld, dass die Höfe, die das anbieten, auch vergütet werden? Wir haben in Bayern den Bayerischen Demenzfonds und da hat der Verein dann Förderanträge gestellt.
0: Ja.
1: Und so können wir also jede Veranstaltung für diese Zielgruppe, die so circa eine halbe Stunde dauert, so mit maximal 180 Euro vergüten. Und anschließend sitzt die Gruppe zusammen bei einem Tasse Kaffee, Kuchen oder kleinen Brotzeit, tauscht sich aus. Und ganz wichtig, und das ist eben ganz speziell für die An- und Zugehörigen, dass sie sagen, ja Mensch, ich bin nicht allein mit dieser Pflege. Es sind viele andere, also dass man Verständnis bekommt.

0: kommt, dass man diese Arbeit eben für die Gesellschaft, also nicht nur für unsere direkten Angehörigen, leistet.
1: Ja, ich habe es hier auch nochmal irgendwo in meiner Vorbereitung stehen. Sie haben die Gruppen schon genannt. Ich wollte es nochmal schon durchgehen, weil tatsächlich auch ja, die meisten, aber nicht ganz alle, hat man genannt, da steht Menschen mit Behinderung, psychisch erkrankte Menschen, Senioren, Kinder, Schulklassen, Familien, Langzeitarbeitslose,
0: ja.
1: Menschen mit Fluchterfahrung, Ehrenamtliche und Studierende.
0: Ja, also wie gesagt, es kann in vielen Bereichen aktiv werden. Aber beispielsweise, wir haben jetzt in Bayern die Zielgruppe mit Langzeitarbeitslose. Ja, ich habe es zwar bei einem Betrieb einmal versucht, bei einem europäischen Projekt, wo wir versucht haben, mit Langzeitarbeitslosen die auf einem Betrieb arbeiten zu lassen.
1: Ja, ja.
0: Weil ein Betrieb hat einfach, ein landwirtschaftlicher Betrieb hat den Vorteil, hier besteht eine Struktur. Mhm. Also man steht in der Früh auf und man muss eben dann die Arbeiten verpflichten, man isst gemeinsam, ob Frühstück, ob Mittag, um Abend. Und diese Struktur, die fehlt vielen. Mhm. Also allein das Aufstehen. Und genau daran ist es mitunter gescheitert, dass mitunter eben so ein Langzeitarbeitsloser ja, von dem Jobcenter geweckt werden musste und dorthin gebracht werden musste, weil es ihm einfach fremd war, in der Früh aufzustehen. Und daran ist es letztendlich gescheitert. Also momentan haben wir keinen Betrieb, der in diesem Bereich arbeitet.
1: Mhm. Aber im Prinzip würde das ja zwei Dingen helfen. Einmal die Menschen wieder in Beschäftigung zu bringen und ihnen auch eine strukturierte, ist aber auch selbst für sich selbst irgendwo verantwortungsvolle oder organisierte Lebensform wieder an den Tag zu legen. Und den Betrieben, bei denen es einfach an der entsprechenden Personalstärke fehlt, dann auch wieder entsprechend die Unterstützung zu geben, damit eben die Kartoffeln oder was geerntet werden muss.
0: Richtig.
1: Oder die Erdbeeren oder
0: genau.
1: Wie auch immer. Oder dass die Tiere entsprechend gefüttert
0: genau.
1: werden.
0: Also sinngebende Arbeit.
1: Sinngebend, ja, ja.
0: Sinngebende Arbeit.
1: Ja.
0: Und das ist zum Beispiel jetzt ein Punkt, wo wir ganz stark auch versuchen, vermehrt einzusteigen bei psychisch Erkrankten. Also da gibt es in Kooperation mit den Bezirken Bayerns eben dieses betreute Wohnen in Familien, wo speziell psychisch Erkrankte auf dem Bauernhof wieder sozial integriert werden und dann einfach im Tagesablauf, in der Struktur wieder beteiligt werden.
1: Mhm.
0: Die müssen nicht arbeiten, aber sie können mitarbeiten. Und dann, wenn sie dann erleben, dass eben, wenn ich ein Kalb füttere, dass das dann zufrieden ist und wieder sich hinlegt und wieder schläft. Also die sehen direkt den Erfolg ihrer Arbeit. Und das ist das, was so sinngebend ist. Oder allein, wie ich vorhin schon gesagt habe, der Kontakt zu Tieren. Nachweislich ist der Kontakt zu Tieren bei Menschen, die erkrankt sind, heilsam.
1: Mhm. Ja, es gibt ja, glaube ich, auch irgendwie so Therapien, wo Menschen dann irgendwie mit Streichelhunden, die warten das, von irgendeinem Fall habe ich mal gehört, wo dann, was war das, oder waren es Leute mit einem Schlaganfall oder irgendwas in Verbindung gebracht werden, wo dann ein Hund kommt und dann sollen die den Hund streicheln oder irgendwelche Tiere, denen fast magische Kräfte nachgesagt, oder Delfinen, nee, das waren auch Delfinen, das waren Menschen mit Behinderung oder auch Kinder mit irgendwie Einschränkungen mit Delfinen und Schwimmen,
0: richtig.
1: Das und Geschichten, also die Magie.
0: Aber es muss kein Delfin sein. Also ich habe da wirklich auch Erfahrung können mit Wollschweinen. Also es einfach die Tiere. Anscheinend ist einfach der Kontakt zu Tieren, also ich bin jetzt, gibt es ja ganz spezielle Qualifizierungen dafür.
1: Aha.
0: Die tiergestützte Intervention oder tiergestützte Therapie.
1: Mhm.
0: Und da weiß man einfach, dass so kranke Personen, ob jetzt spastisch gelähmt oder Autisten, mit Kontakt zu Tieren einfach ruhiger werden, sich entspannen und dann wieder eben loslassen können von ihren Zwängen.
1: Mhm.
0: Also
1: ja, also Tiere bewirken Wunder im psychologischen
0: absolut.
1: Und psychischen Bereich und
0: absolut.
1: Deshalb ist es wichtig, dass man die Menschen, die jetzt einfach, ja, wie soll man sagen, vielleicht auch psychisch auf der falschen oder irgendwie falsch, ja, einfach denen es nicht gut geht oder ein bisschen falsch irgendwie liegen oder dann ist es falsch, wie soll man sagen, Probleme haben,
0: dass
1: man sie versucht, dann auch mit Unterstützung im Kontakt mit Tieren
0: wieder
1: auf eine andere Bahn irgendwo
0: und
1: zu helfen.
0: Wie Sie schon erwähnt haben, also auch diese Arbeiten, diese sinnvollen Arbeit, ob Sie jetzt ein Pflänzchen im Garten setzen und sehen, wie das wächst und dann Früchte trägt, oder wenn Sie eben einen Pferdestall ausmischen, dass sich die Pferde auch wieder wohlfühlen. Also einfach sinngebende Arbeit, wo direkt der Erfolg sichtbar ist, ja, ist heilsam. Und wichtig ist nach wie vor auch die Struktur. Einfach ein klarer, routinierter Rhythmus. Das haben wir speziell bei Menschen mit Behinderung festgestellt, weil da gibt es ja zum Beispiel in der sozialen Landwirtschaft speziell dieses, ja, nicht Projekt, aber dass Menschen, die normalerweise in einer Werkstatt mit Behinderung, für Menschen mit Behinderung sind, dass die außerhalb der Werkstatt arbeiten können, auf einem landwirtschaftlichen Betrieb. Und wenn man diesen Menschen eine ganz klar definierte, immer wiederkehrende Arbeit zuweist, leisten die Enormes. Und ich habe da wirklich Beispiele, dass ein Junge geistig behindert, normalerweise in der Werkstatt, kommt aber auf den Betrieb und betreut zwei mobile Hühnerställe, beherrscht die Technik, sammelt die ganzen Eier ein, sortiert die und bestückt dann den Hofladen oder sortiert auch Kartoffeln, verpackt die in Säcke und geht dann eben an die verschiedenen Stellen, wo das Ganze verkauft werden kann. Ja. Oder eine behinderte Frau, die täglich 40 Kühe milkt. Also ich habe mit diesen Menschen gearbeitet, bewusst, um einfach mal die Qualität und die Qualität der Arbeit dieser Menschen eben zu bewerten. Und ich war erstaunt, was diese Menschen leisten können. Und was mich am meisten beeindruckt hat, welches Selbstbewusstsein diese Menschen erlangt haben. Also das Selbstwertgefühl wächst. Ich mache das. Ich bin dafür verantwortlich, ich kenne meine Kühe und ich bin derjenige, der die Eier da täglich den Menschen eben zum Verkauf anbietet.
1: Wir sprechen dann gleich nach der Pause, vielleicht aber halten wir auch den Punkt, ob das auch ein Einsatzort vielleicht für FSJ, Freiwilliges Soziales Jahr und BUFDI, also Bundesfreiwilligendienst irgendwie sein könnte. Ja. Wir spielen aber erstmal noch Musik und sind dann gleich wieder da. Wir spielen nochmal was älteres Musik aus den 80er Jahren, The Goldbug vom Alan Parsons Project. Wir sind gleich wieder hier auf Sendung. Sie kennen das auch noch wahrscheinlich, gell? Ja, ich spiele hier immer mal wieder ein bisschen was älteres, weil meine Kollegen immer was Neueres, ganz Neues spielen und zwischendrin ist mal ein bisschen so 70er, 80er Jahre Sachen auch mal wieder ganz schön.
0: Waren noch wilde Zeiten.
1: So ist es.

0: Ja, schön, liebe Zuhörer, dass Sie heute Radio Free FM hören. Wir sind bei der Plattform und haben uns heute einem besonderen Thema gewidmet, und zwar der sozialen Landwirtschaft. Und ich bin die Vorsitzende dieses Vereins, der in Bayern aktiv ist. Und ich freue mich, dass der Moderator Michael mir heute einige Fragen dazu stellt.
1: Super, ja, Sie können gleich im Radio bei uns auch beginnen. Sehr schön, sehr gut. Ja, vor der Pause haben wir schon ein bisschen auch die positiven Wirkungen gesprochen. Ich wollte noch auf zwei oder zumindest eine Gruppe auch zurück. Wir hatten vorher genannt Menschen mit Fluchterfahrung. Nun weiß ich, es gibt in Ulm zum Beispiel auch ein Zentrum für Folteropfer, wo dann auch Menschen, die schlimme Erfahrungen auf der Flucht erlebt haben, auch therapiert werden. Ich könnte mir vorstellen, dass natürlich auch solche Menschen, die aus Kriegsgebieten kommen, geflohen sind, natürlich vielleicht auch aus so einem Bauernhof im Umgang mit dem Tier, vielleicht auch, wie soll ich mal sagen, wieder eine andere Erfahrung machen. Vielleicht ist das auch im therapeutischen Sinne für solche Menschen noch ein gutes Ding, wenn Menschen gerade aus Afghanistan oder Ukraine zu uns kommen, die Schlimmes erlebt haben, aus dem Krieg kommen und jetzt auf dem Land jetzt mit den Schäfchen, mit den Kühen oder Pferden in Berührung kommen oder Hund und Katz, ist das auch wahrscheinlich für die Menschen?
0: Also es könnte garantiert eine Zielgruppe sein. Ich muss vielleicht dazu sagen, ich war bereits jetzt 5-mal bereits in Entwicklungshilfeeinsätzen und kenne diese Länder. Also ich war zum Beispiel auch in der Ukraine in einem Entwicklungshilfeeinsatz und weiß, wie der ländliche Raum dort eben arbeitet und strukturiert ist. Wäre ohne weiteres eine Zielgruppe, aber Sie haben es ja jetzt erfahren aus diesen Erzählungen, die Zielgruppen und die Möglichkeiten, Menschen eben mit einem Unterstützungsbedarf einzusetzen, sind sehr, sehr vielseitig. Und also Menschen mit Fluchterfahrung haben wir jetzt direkt in Bayern noch nicht mit aufgenommen. Ich war zwar vor kurzem die letzten 3 Jahre in einem Erasmus-Plus-Projekt, wo es um soziale Landwirtschaft ging, und da war Portugal mit ein Kooperationspartner und die haben Menschen mit Fluchterfahrung eben auch therapiert. Die haben die speziell in der Gartenarbeit eingesetzt, also bei der Gemüseproduktion, und haben da auch sehr gute Erfahrungen damit gemacht, weil diese Menschen wissen noch, wie man Gemüse also pflanzt und pflegt und eben damit arbeitet und das Ganze zum Verkauf bringt. Mhm. Aber in Bayern bis jetzt noch nicht in dieser Richtung aktiv.
1: Verstehe. Ich glaube, gerade im Sommer, ne, wenn Erntebedarf ist, haben ja auch die landwirtschaftlichen Betriebe immer Bedarf, dass dann irgendwas aus Spargel zu ernten ist oder Erdbeeren, Himbeeren.
0: Also
1: oder
0: das gibt es sehr, sehr
1: Plantagen.
0: Viel. Ja. Also da wissen wir ja, dass hier sehr viel Fremdarbeitskräfte bei uns aktiv sind.
1: Ja, ja.
0: Aber die kommen vorrangig eben aus europäischen Staaten, ob Rumänien oder dann auch Polen oder Tschechien, in dieser. Also die Europäischen, die haben ja hier die Möglichkeit, hier zu arbeiten. Mhm. Also nicht nur in der Landwirtschaft, sondern ganz speziell, glaube ich, ein großes, breites Feld, wo viel Arbeit da ist, ist die Pflege. Mhm. Da werden die auch sehr häufig eingesetzt, die Frauen.
1: Okay. Mhm. Ein Punkt, den ich vor der Pause angesprochen habe, ist dann der Bereich soziale Landwirtschaft auch vielleicht ein Arbeitsgebiet oder eine Einsatzmöglichkeit für FSJ oder BFD, Bundesfreiwilligendienst, oder für Freiwilliges Soziales Jahr?
0: Also die können sehr wohl da mal Praktikum machen. Also es gibt Betriebe, die in dieser Richtung auch ausbilden. Also ein Punkt, wo ich auch immer wieder von Betrieben angesprochen werde, sie würden ganz gerne Behinderte, eben Menschen mit einer, sei es jetzt geistigen Behinderung, die aber trotzdem für einen Facharbeiter eben ausgebildet werden können. Also es gibt ja in unserem Ausbildungssystem nicht nur eine klare, einzige Lehre, wo ich einen Ausbildungsberuf erlerne, sondern es gibt auch sogenannte Facharbeiter, die eben niedrigschwelliger eben ihre Ausbildung machen, aber trotzdem auf dem ersten Arbeitsmarkt dann eine Arbeit finden. Und da habe ich also gerade auch vor kurzem wieder eine Anfrage bekommen von einem Pferdebetrieb. Die würden ganz gern eben einen Menschen mit geistiger Behinderung hier eben als Pferdefachwirt, also fragen Sie mich jetzt nicht genau, wie die Bezeichnung heißt, aber also einfach
1: qualifizieren.
0: qualifizieren ja, in dem Bereich.
1: Ja, ja, ja. Aha. Wie ist denn so die Nachfrage? Ich meine, wenn wir das jetzt sprechen hören, muss man sagen, Mensch, das hört sich doch gut an. Tiere, Landwirtschaft, ja. Hof, es ist Natur. Es ist wahrscheinlich, es war ein gut organisierter Tag, aber es ist nicht so der Stress wie in einem Betrieb mit vielleicht noch schlechter Luft, schlechter Arbeitsbedingungen. Es ist Natur, es ist draußen, es ist manchmal vielleicht ein bisschen wie Urlaub, nur manchmal natürlich nicht, ja, wenn dann nicht ja, stressig ja. Den ganzen Tag vielleicht morgens ans Arbeiten muss. Man hat zumindest eine Umgebung, die andere sagen würde, das machen wir mal Urlaub auf dem Bauernhof, also die zumindest auch was von Erholung irgendwo mitbringt. Und wir haben schon gesagt, auch therapeutisch ja natürlich gesehen.
0: Aber
1: ja.
0: Ganz klar, der Bedarf ist da.
1: Ja.
0: Das wissen wir. Also die Menschen, die eben Unterstützung brauchen, sind, wie erwähnt, sehr vielfältig und der Bedarf ist da. Aber ich muss auch immer von der Seite der Landwirtschaft das Ganze sehen. Wenn ein landwirtschaftlicher Betrieb in diesem Bereich Angebote macht, dann muss er eben sich auf dem Markt, ja, da muss er sich orientieren. Ja. Er muss schauen, ist hier ein Markt für diese Zielgruppe da? Und wenn er die Zielgruppe sich für sich eben auserkoren hat, dann empfehle ich jedem, eine Qualifizierung zu machen. Und wir haben ja doch, Gott sei Dank, in Bayern noch die klassische landwirtschaftliche Beratung und Ämter für Ernährung, Landwirtschaft und Forsten, 32 an der Zahl, und die bieten Qualifizierungen an. Sie bieten Qualifizierungen an, zuerst einmal überhaupt der Orientierung, was könnte ich machen? Und dann, wenn Sie sich entschieden haben, dann wird zum Beispiel eine ganz klassische Betriebszweigentwicklungsseminar kann man da absolvieren mit über 100 Unterrichtseinheiten im Bereich der sozialen Landwirtschaft oder auch in dem Bereich Erlebnisbauer, Erlebnisbäuerin. Also wo ich auch so ähnlich eben diese bestimmten Zielgruppen eben gewinnen kann. Weil ich habe schon mal erwähnt, jedes zusätzliche Einkommen ist ein Betriebszweig, ein Unternehmenszweig. Und das muss richtig geführt werden. Also ich muss den Markt erkunden, ich muss die Region wissen, wie sie hier geschaffen ist. Ich muss Werbung machen. Ich kann nicht einfach sagen, ich biete das jetzt an, sag das einmal und dann kommen die Leute zu mir. Nein, ich muss aktiv Marketing machen. Und was ganz wichtig ist, ich muss auch klar kalkulieren. Weil Tiere kosten auch Geld. Speziell, wenn ich nicht nur Bauernhoftiere habe. Also wenn ich mit Lamas oder Alpakas oder mit Eseln arbeite. Diese Tiere kosten Geld. Ich brauche bestimmte Stallungen, ich brauche bestimmte Tierarztbesuche, ich brauche bestimmte Pflege, ich brauche Zubehör, ich muss Versicherungen abschließen, ich muss von der Berufsgenossenschaft das Go haben. Ich muss in der Lebensmittelüberwachung vielleicht, wenn ich dementsprechend noch etwas anbiete. Also es ist sehr, sehr breit, dieses Feld, wie einfach jedes Unternehmen breit ist, wenn es richtig geführt wird.
1: Ja, ja. Das ist aber dann eine Aufgabe, die schon, wenn das über Sie läuft, über den Verein, ja schon herausfordernd ist.
0: Ne? Ja, also ich baue auf der Qualifizierung der Ämter auf.
1: Ja, ja.
0: Und das ist für uns sehr wichtig, dass Sie hier eben eine grundsätzliche Ausbildung haben. Dann, gerade jetzt bei den Auszeithöfen, wo Senioren, Menschen mit Demenz und pflegende Angehörige auf dem Betrieb eben ein Angebot bekommen, da haben wir jetzt Gott sei Dank seit 2025 eine Koordinationsstelle Auszeithöfe an der Hochschule Kempten. Die qualifizieren dann noch weiter. Wie kann ich da ganz konkret ein spezielles Angebot für diese Menschen mit Demenz machen?
1: Ja, ja.
0: Oder wie muss ich eben auch ja, von der Ersten Hilfe ausgebildet sein, damit ich eben so eine Gruppe, so eine Seniorengruppe ohne große Schäden bei mir beherbergen oder halt beschäftigen kann oder halt etwas anbieten kann?
1: Ja.
0: Also die bilden dann die noch weiter und das, da haben wir auch eine Möglichkeit geschaffen mit dieser Koordinationsstelle.
1: Ja, Während die letzte Musik gleich läuft, würde ich sagen, sagen wir den Hörern doch mal ganz kurz eine Website, wo man gucken kann, wo man vielleicht mit dem Auge dann ja auf der Website was lesen kann, ja, zu Ihnen und zu den Aktivitäten und dann mit dem Ohr eben beim Radio bei der Musik sein kann. Haben, ja, Sie so die wichtigsten Webadressen oder auch Social Media ganz kurz parat zum, ja, also Durchsagen?
0: Die wichtigste Webadresse, muss allerdings sagen, dass die Website gerade ein Relaunch erfährt, aber trotzdem besteht sie ja noch und es sind da schon Informationen drauf. Das ist soziale-landwirtschaft-bayern.org.
1: Okay, dann kann man dort schauen. Und wir spielen nochmal Musik. In kürzeren Titel habe ich rausgesucht: Wolfsheim, die Band. Der Titel heißt Listen. Und das darf man gleich anschließen nach der Musik. Auch wieder nur, man darf auch die Musik listen, natürlich zuhören, listening. Und dann geht es bei uns aber noch ein bisschen weiter. Bleibt dran, das ist die Plattform, das ist Radio Free FM.

0: Die Plattform Radio Free FM heute Nachmittag. Wir haben es schon gesagt, wir sprechen über soziale Landwirtschaft, über den Verein Soziale Landwirtschaft e.V. Bayern. Und mein Studiogast ist, wir sagen es nochmal, wer da ist.
1: Ja, ich bin die Viktoria Lofner-Meyer.
0: Schön. Wir haben schon gelernt, dass Sie mit Ihrem Verein Ihren Haupt, wie soll man sagen, Bereich in Bayern haben, aber durchaus ja auch das Thema für andere, also ja, in Baden-Württemberg zum Beispiel Interesse interessant sein könnte. Wie ist jetzt das, wenn jetzt also Betriebe in Baden-Württemberg oder auch soziale Institutionen in Baden-Württemberg, die in unseren Sendebereich fallen, Interesse haben, da irgendwie einen Connect hinzubekommen zwischen dem sozialen Bereich und eben der Landwirtschaft? Wie könnte das funktionieren? Würden Sie auch dann quasi für Baden-Württemberg dann Ansprechpartner sein können oder müsste man in Baden-Württemberg was Ähnliches etablieren oder wie wäre jetzt
1: Ich denke, dass es schon sinnvoll wäre, dass man regional, sprich auch auf Bezirksebene, Regierungsbezirksebene, so einen Verein gründet. Mhm. Ich weiß, dass zum Beispiel in Thüringen hier auch Aktivitäten sind oder auch in Hessen. Und ja, durch meine, sagen wir schon, politischen Kontakte, die ich hatte, konnte ich auch dem Bundeslandwirtschaftsminister Alois Rainer das Ganze schon vorstellen. Der war begeistert.
0: Oh, schön. Mhm.
1: Und hat uns dann auch den Verein auf die Internationale Grüne Woche in Berlin eingeladen, wo wir dann das Ganze präsentiert haben. Und die Einladung fürs nächste Jahr steht wieder an. Aber ich muss immer dazu sagen, wir sind alle ehrenamtlich aktiv und auch so Reisen etc. Gut, ich habe viel vom Staat bekommen. Die Ausbildung war für mich umsonst und insofern kann ich für den Staat auch wieder was zurückgeben. Ja. Aber irgendwo sind halt dann doch gewisse Grenzen gesetzt. Ja, ja. Aber ich bin wirklich sehr gerne auch bereit. Wir haben auf der Website ein Kontaktformular. Also wenn hier Anfragen kommen, kann ich vielleicht irgendwo andere Ansprechpartner nennen oder dementsprechend auch weitervermitteln oder kurze Anfragen beantworten. Mhm. Grundsätzlich ist es so, dass natürlich alle Vereinsmitglieder und der Verein, der Mitgliedsbeitrag ist 50 Euro pro Jahr, für Institutionen 200 Euro, aber für die ist natürlich auch eine längerfristige Beratung umsonst kostenlos und es ist inzwischen so, dass der Vorstand ein breiter Vorstand ist, dass wir Mitglieder zum Beispiel aus dem Bezirksressort mit dabei haben, vom ökologischen Berufsverband und natürlich von unserem großen bayerischen Bauernverband Mitglieder in der Vorstandschaft. Mhm. Also insofern sind wir hier auch breit aufgestellt und können wirklich sehr, sehr viele Fragen beantworten.
0: Mhm. Weil Sie sagten, Sie haben also mit dem bayerischen mit dem Bundeslandwirtschaftsminister Rainer auch sich schon ausgetauscht. Wäre es nicht dann auch ein Thema, wo man sagen kann, das wird dann von der Bundesregierung oder aus dem Landwirtschaftsministerium in Kombination vielleicht mit dem Sozialministerium oder mit dem Gesundheitsministerium irgendwie dann auch von der Seite dann stärker und damit auch fürs ganze Land mobilisiert, weil ich meine, so ein paar Ansätze, die wir gesagt haben, sind ja für beide, das haben wir ja schon gesagt, sehr positiv. Menschen, die jetzt, wir haben es gesagt, eine Behandlung kriegen sollen, Auszeithöfe, wo es auch um Erholung geht, Menschen, wir haben die Menschen verschiedenes angesprochen, auf der anderen Seite den Bedarf und die Unterstützung für Landwirtschaft, das sind ja Dinge, die also in der ganzen Bundesrepublik von relevant sind,
1: absolut,
0: die wahrscheinlich auch in der Entwicklung, in der weiteren Entwicklung unseres Landes oder der Gesellschaft relevant sind und wo man sagen könnte, das nehmen wir mal auf die Agenda und nehmen das im Rahmen der größeren Politik mal bundesweit in Angriff.
1: Haben Sie vollkommen recht, ist auch der Versuch bereits unternommen und der Bundeslandwirtschaftsminister, der Alois Rainer, hat versprochen, dass er das Ganze nochmal prüft. Aber wir wissen, dass aktuell natürlich schon die Sparmaßnahmen und die Reduzierung der Ausgaben einfach auch uns treffen werden. Wir werden demnächst auch wieder einen Antrag stellen beim Bayerischen Landwirtschaftsministerium nach Anfragen, dass wir eine De Minimis-Förderung erhalten.
0: Oder De Minimis?
1: De Minimis. Das heißt, eine De Minimis-Förderung kann maximal 200.000 Euro sein.
0: Ja.
1: Da werden aber die Förderungen, die letzten 3 Jahre erhalten wurden, die werden abgezogen.
0: Mhm.
1: Also dann müssen wir schauen, dann werden es keine 200.000 sein, sondern vielleicht nur so maximal 100.000, weil für die Auszeithöfe haben wir auch eine Förderung erhalten, damit eben die Höfe vergütet werden. Was auch ein Punkt ist, es wird zurzeit die gemeinsame Agrarpolitik, die GAP-Reform in der EU neu aufgestellt. Auch hier haben wir uns positioniert und eben auch geschrieben, dass der Bereich soziale Landwirtschaft eben ein Feld wäre, wo man arbeiten sollte. Also auch da versucht man irgendwo eben Gehör zu finden. Die Landtagsfraktion wird immer wieder von uns gebeten, dass wir aktiv, also einfach ihnen bewusst machen, wie aktiv wir sind und dass das einfach auch ein Punkt ist in unserer Gesellschaft, der Bedarf eben erfordert und der einfach eine Reaktion erfordert.
0: Ja, verstehe. Wenn man jetzt an dem Interesse, an dem Thema hat, entweder als Betrieb oder als Privatperson, wenn man sich jetzt irgendwie mit Ihnen auch da in Verbindung setzen möchte, in irgendeiner Weise was beitragen, mitmachen möchte, am besten über Website oder wie kontaktiert, denn wie kommt man mit Ihnen in Kontakt und wie geht das
1: also,
0: dann?
1: Also wie ich bereits gesagt habe, auf unserer Website gibt es ein Kontaktformular und das wird eine Anfrage wird garantiert beantwortet.
0: Mhm. Das heißt, dann ruft jemand zurück oder mailt jemand zurück und
1: dann
0: kann man sich auch...
1: Ich maile dann zurück. Ja. Also dieses Kontaktformular wird ja mit Mailadresse eben versendet und dann, also bestimmt 3, 4 Anfragen pro Woche beantworte ich.
0: Ja, okay. Das heißt, es könnte jetzt sein, dass nach der Radiosendung ein bisschen mehr bei Ihnen an Post
1: Gerne.
0: Eingeht.
1: Ja. Und,

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5: Tja, schauen wir mal.
0: Ja, schauen wir mal. Das ist die Ende-Juni-Ausgabe von Peace on Air hier bei Radio Free FM. Und wir beschäftigen uns heute mit zwei unterschiedlichen Themen, nämlich einmal für uns geradezu legendär, weil sie mittlerweile regelmäßig mittwochs viele, viele Male läuft, seit 2022, die Friedensmahnwache, die Ulmer Friedensmahnwache. Und wir beschäftigen uns im zweiten Teil mit dem Thema Kriegsdienstverweigerung, mit dem Thema Wehrdienstverweigerung. Auch das ja ein höchst aktuelles Thema. Und wir haben zu all dem drei Studiogäste hier. Also sind bei guten Temperaturen wirklich ordentlich auch hier personell besetzt. Und ich würde jetzt Hans, Dietmar und Eva bitten, ganz kurz zu sagen, wer sie sind. Hans, fangen wir mit dir an.
6: Ja, ich bin der Hans und bin gelernter Schreinermeister. Ich liebe das Handwerk und selbst arbeite ich aktuell als Werklehrer mit Schülern, die ein Handicap haben. Ich bin Spätverweigerer und habe 7 Jahre nach meiner Zeit als Wehrpflichtiger verweigert. Soweit, glaube ich.
0: Soweit. Danke. Dietmar.
7: Ja, mein Name ist Dietmar Schlecht-Nemrich. Ich habe, wie Hans eben auch, vor vielen, vielen Jahren verweigert als Spätverweigerer. Also ich war bei der Bundeswehr und war lange Zeit Lehrer, bin aber seit kurzem im Ruhestand und habe mir ein neues Betätigungsfeld gesucht und dann war da so eine Frage in der Presse, ob da nicht jemand bereit wäre, da auszuhelfen, und dann war sofort für mich klar, ich mache damit.
0: Sehr gut. Eva.
8: Ja, mein Name ist Eva. Ich habe nicht verweigert, ich musste noch nicht verweigern damals, als ich jung war.
0: Ich habe gearbeitet. Ändern sich die Zeiten.
8: Ne? Ja, ich habe gearbeitet als Sonderschullehrerin. Und nachdem dann unsere drei Töchter größer waren, bin ich dann auch wieder so eingestiegen hier in Friedensinitiativen hier in Ulm. Ich bin bei Amnesty International und in der Ulmer Stolperstein-Initiative. Und jetzt bin ich eben aktiv bei der Ulmer Friedensmahnwache.
0: Ja, mein Name ist Lothar Häuser und ich bin dafür zuständig, dieses Gespräch auch hoffentlich in Gang zu halten und in Gang zu bringen. Eva, fangen wir zwei miteinander an. Du bist seit wann jetzt zuständig mit einigen anderen in der Organisation, in der Durchführung, überhaupt auch in der Ideenentwicklung immer weiter, was die Ulmer Friedensmahnwache angeht. Wann begann das Ganze denn?
8: Also die erste Ulmer Friedensmahnwache war Ende November 2022 und mittlerweile treffen wir uns zum 183. Mal im vergangenen Mittwoch, jede Woche, jeden Mittwoch um 17 Uhr am Neuen Brunnen und stehen eine halbe Stunde für den Frieden. Ja, wir haben angefangen im November 22, das war das Jahr, als dieser Krieg in der Ukraine begann, und wir in den verschiedenen Friedensorganisationen nicht damit gerechnet hatten, dass Russland diesen Schritt tut. Und jetzt muss ich vielleicht ausholen.
0: Wir haben alle Zeit.
8: Also es gibt in Ulm eine Koordinationsgruppe Frieden, die bis dahin in erster Linie die Ulmer Friedenswochen vorbereitet und organisiert, die jeden September hier in Ulm stattfinden. Und in dieser Koordinationsgruppe Frieden treffen sich von allen friedenspolitisch engagierten Initiativen und Organisationen jeweils 1-2 Vertreter, die sich zusammensetzen, um bestimmte Sachen vorzubereiten, eben die hauptsächlich die Friedenswochen, aber eben vielleicht auch mal eine andere politische Aktion starten wollen. Und wir standen eigentlich da und haben gesagt, wie können wir das sichtbar machen, dass wir nicht diese Politik teilen, die von unserer Regierung ausgegangen ist bezüglich Russland, dem Umgang mit Russland. Wie können wir unsere Position hier in Ulm deutlich machen?
0: Das heißt insbesondere das Thema Rüstungsexporte und all dies auch anders nochmal in die Öffentlichkeit zu bringen.
8: Genau,
0: wie wir andere Möglichkeiten diesbezüglich, die in weiten Teilen regierungsoffiziell und in der ganzen politischen Szenerie der Bundesrepublik in weitgehenden nicht thematisiert worden sind.
8: Wie können wir als friedensengagierte
0: Menschen,
8: als
0: Bürgerinnen und Bürger,
8: sichtbar werden und unsere Position deutlich machen? Und dann hat sich eben eine kleine Gruppe gebildet und wir haben uns dann entschieden, wir machen jeden Mittwoch, wir versuchen das mal, wir fangen an mit einer Mahnwache, eine halbe Stunde, wir haben einen Flyer entwickelt, wir haben Unterstützer gesucht. Ich kann ja mal nennen, wer alles unsere Friedensmahnwache unterstützt. Das ist einmal die Deutsche Friedensgesellschaft Vereinigte Kriegsdienstgegner e.V., also DFGVK, die Friedenswerkstatt Ulm e.V., der Politische Stammtisch 13, Sicherheit Neu Denken, die Ulmer Ärzteinitiative, EPPNW, das Ulmer Netz für eine andere Welt, der Verein für Friedensarbeit und der Verein Ulmer Weltladen. Das sind alles diese Initiativen, die uns jetzt auch auf unserem Flyer unterstützen, bei der Friedensmahnwache zum Teil auch dann dabei sind. Ja, und wir haben eben unsere Forderungen.
0: Das wäre aber, Eva, lass mich gerade nochmal nachfragen, das wäre jetzt aber nicht quasi ein geschlossener Kreis, dass man sagen, das sind die Organisationen, die haben es am Anfang bis zum heutigen Tage quasi mit unterstützt. Aber grundsätzlich, verstehe ich das richtig, gibt es auch schon so eine Offenheit, wenn andere sich beteiligen wollen, dann können sie das gerne auch tun, oder?
8: Ja, auf alle Fälle. Also wir haben gestartet mit 10 Menschen, gerade aus diesem Initiativkreis heraus, und haben sich dann einfach jetzt immer mehr Menschen auch angeschlossen. Mittlerweile sind wir so im Schnitt 20 bis 25. Und es kommen auch Menschen, die in keiner politischen Organisation sind, in keiner Initiative, aber die einfach diese Mittwochssituation nutzen und sagen, dann können wir wenigstens kommen und unsere Haltung zeigen und einfach zeigen, dass wir eine andere Position haben als die Regierung und unseren Protest ausdrücken.
0: Du hast schon gesagt, insgesamt jetzt 183 Mittwoche, die stattgefunden haben mit den Friedensmahnwochen. Das heißt, man kann sagen, es gab fast keine Ausnahme.
8: Es gab eigentlich keine Ausnahme, außer Heiligabend und Silvester, wo wir dann gedacht haben, das brauchen wir uns jetzt nicht hinstellen. Aber sonst, wenn es regnet, wenn es kalt ist, wenn die Sonne scheint, wir haben das jetzt immer durchgezogen. Und immer wenn dann so kurze Fragen auftauchen, ja, wie lange sollen wir denn das noch machen? Dann sagt sicher irgendjemand, nein, wir müssen weitermachen. Die Situation hier in Deutschland, in der Welt, die wird immer schwieriger und bedrohlicher. Und deswegen ist es so wichtig, dass wir das tun.
0: Wie groß kann man sich denn, das wird sicher immer wieder mal unterschiedlich sein, mit wie viel habt ihr angefangen, die beim allerersten Mal dabei gewesen sind? Wie hat sich das entwickelt? Wie gesagt, bei aller sicher Unterschiedlichkeit von Mal zu Mal.
8: Also wir sind am Anfang ungefähr 10 gewesen und wir sind jetzt mittlerweile im Schnitt immer 20, manchmal sind wir 25. Das kommt immer drauf an. In der Ferienzeit kann es sein, dass es weniger sind. Manche sagen auch im Winter, sie tut ihnen nicht gut, eine halbe Stunde in der Kälte zu stehen. Ja. Aber in der Regel sind wir auf alle Fälle 20 Leute.
0: Genau. Und wie muss man sich den Ablauf vorstellen? Du sagst 30 Minuten, also eine halbe Stunde, jeden Mittwoch 17 bis 17.30 Uhr. Wo haben wir das überhaupt schon gesagt?
8: Ja, am Neuen Brunnen, zwischen Bahnhofstraße und Hirschstraße.
0: Also Fußgängerzone.
8: Fußgängerzone, ja. Genau, da haben wir unseren Platz und wir machen in der Regel ein Peace-Zeichen auf den Boden. Im Winter, wenn es dunkel ist, mit Kerzen. Im Sommer malen wir es einfach so mit unserer Straßenkreide aus. Manchmal haben wir es auch schon mit Blumen gelegt. Das liegt dann immer so, ob so eine Initiative gestartet wird für uns. Ja, wir beginnen mit einer Begrüßung und dann spricht einer von uns einfach ein paar Worte zur aktuellen Situation. Wir haben auch manchmal ein Gedicht, was wir vorlesen. Wir haben Musik, manchmal ist es Live-Musik. Wenn Live-Musik ist, ist es natürlich immer besonders gut, weil dann die Leute doch noch mehr stehen bleiben, unsere Passanten, die vorbeigehen. Und ja, es hat sich jetzt in diesen bald vier Jahren doch ganz viel entwickelt. Es wurden Schilder geschrieben, gemacht, die einfach da sind, die wir halten können. Es wurden Transparente entwickelt und entworfen und die ganz groß sind und wo einfach als Überschrift steht, ja, hier ist die Ulmer Friedensmahnwache. Ja, wir haben, ich weiß gar nicht, ob ich es schon gesagt habe, wir sind sehr offen. Wir können, jeder kann kommen. Ja, das habe ich
0: genau,
8: schon gesagt.
0: Genau.
8: Ja.
0: Es ist kein geschlossener Kreis, ja, sondern natürlich gerne und immer wieder, dass auch noch neue dazukommen können.
8: Ja, wir haben mittlerweile ja auch einen Lautsprecher. Wir haben ohne Lautsprecher angefangen. Und es ist einfach unglaublich, wenn ich dann um 3:45 mich daheim auf den Weg mache und ich gehe hin zum Neuen Brunnen. Und ich weiß, ja, der eine bringt den Lautsprecher mit, der andere hat die Schilder dabei. Vielleicht kommt Thomas und macht Musik. Wenn nicht, dann haben wir aber auch über unseren Lautsprecher können wir Friedenslieder abspielen lassen. Irgendjemand hat immer irgendwas auch als Text dabei. Wir brauchen das eigentlich gar nicht mehr groß im Vorfeld absprechen. Meistens mache ich die Begrüßung und ich mache meistens dann auch den Schluss. Und die andere Zeit, wo eben keiner spricht, versuchen wir mit den Passanten Kontakt aufzunehmen, wenn wir sehen, dass da Interesse ist. Wir haben aber auch da mittlerweile unsere Wahrnehmung hat sich verändert. Die Menschen bleiben eher stehen, lesen unsere Plakate, wenn sie nicht das Gefühl haben, wir kommen gleich auf sie los, gestürmt und wollen ihnen irgendwas erzählen oder ihnen gleich was in die Hand drücken. Dann bleiben sie stehen, wir stehen im Halbkreis und lesen unsere Plakate. Ja.
0: Dann würde ich vorschlagen, Eva, nachdem du mir gerade das Stichwort Musik zugeworfen hast, wir können hier nicht auf Thomas warten, kommt er oder kommt er nicht. Von daher sind wir vorbereitet, haben selbst was mitgebracht. Und ich würde jetzt schon auch einen Klassiker gerne einspielen von Joan Baez, Diego Contreras Elias, ein Lied aus dem Spanischen Bürgerkrieg.

0: Ja, über die Friedensmahnwachen, mittlerweile 183, die jeden Mittwoch hier in Ulm von 17 bis 17.30 Uhr stattfinden seit 2022, sprechen wir im ersten Teil der heutigen Peace on Air, des Ulmer Friedensradiosendung, in dem Fall mit Eva. Wir hatten, Eva, gerade vor der Musik vor Joan Baez drüber gesprochen. Deine Erfahrung auch mit der Reaktion der Passanten. Das ist mitten in der Fußgängerzone, wo auch immer die Friedensmahnwache stattfindet. Und du hattest gerade gesagt, also die Leute schauen sich lieber die Plakate an. Haben es nicht so gern, wenn ich das richtig in Erinnerung habe. Also wenn sie direkt auch angesprochen werden. Kannst du noch mal ein paar Erfahrungen uns mitteilen?
1: Ja, also das ist bestätigt so, dass die Menschen dann die Plakate lesen, wenn sie eben nicht das Gefühl haben, wir kommen auf sie zu. Mhm. Wir haben es dann trotzdem auch manchmal gemacht. Wir hatten zum Beispiel am Hiroshima-Tag Kraniche gefaltet und wollten die gerne den Passanten verteilen und haben gemerkt, dass sie alle sehr, sehr skeptisch waren, wenn wir mit unseren Körbchen mit den Kranichen auf sie zugegangen sind und sie haben gedacht, sie müssen jetzt hier was kaufen und dann haben wir ihnen aber gesagt, nein, wir wollen ihnen den Kranich schenken und wir haben ihnen die Geschichte erzählt, weshalb wir ihnen den Kranich schenken. Und, aber da merkt man einfach, dass die Menschen doch sehr vorsichtig sind, wenn man auf sie zugeht und selbst wenn man nur einen Flyer in der Hand hat.
0: Ich meine, es ist ja auch kein unproblematischer Ort, weil die Leute tatsächlich programmiert sind. Üblicherweise hier Straße rauf und runter, dann eher auf die Einkaufsmeile. Also habe ja auch mal meine Erfahrung gemacht in früheren Jahren, also mit Engagement, mit Flohmärkten und was man alles. Also zu glauben, dort sei ein idealer Ort, ist auch möglicherweise eine Fehleinschätzung, weil wie gesagt, die Programmierung dann auch in den Köpfen eine ganz andere ist.
1: Ja, man will einkaufen gehen, quasi zwischen dem Einkaufhaus und dem Drogeriemarkt hin und her. Und
0: das darf ich jetzt nicht vergessen.
1: Dann stehen da welche und haben aber auch dann auch noch ein schwieriges Thema. Wir haben ja jetzt kein Wohlfühlthema, mit dem man sich auseinandersetzen kann. Wir haben sehr unterschiedliche Reaktionen. Es gibt natürlich auch die Reaktion, dass die Menschen vorbeilaufen und abwinken und sagen, ja, morgen steht der Russe vor der Türe. Ich weiß gar nicht, was ihr hier wollt. Bis aber auch die Reaktion, wir sind froh, dass ihr das tut und wir unterstützen das. Auch wenn wir nicht dastehen, aber wir sind eurer Meinung und wir unterstützen eure Haltung. Was immer ganz schön ist, wenn uns was Besonderes einfällt, wie wir die Friedensmahnwache gestalten können. Entweder wenn wir das Peace-Zeichen mit Blumen auslegen, dann hat es nochmal einen ganz anderen Hinschau-Effekt.
0: Kannst du ein bisschen was zu den Themen sagen? Naheliegenderweise 2022 begann das Jahr. Da war sicher das Ukraine-Thema im Mittelpunkt.
1: Das war im Prinzip der Anfang, dass wir gesagt haben, ja, Ukraine, Russland, wir wollen die Situation anders anschauen, als das eben von der Regierungsseite her gemacht wird. Ja, 23 kam dann der Konflikt in Palästina, in Israel dazu, der uns ganz arg beschäftigt hat. Es kamen dann eben auch in unsere Mahnwache junge palästinensische Studenten, die uns auch gefragt haben, ob wir sie nicht unterstützen können. Und letztendlich waren ganz viele von der Mahnwache auch dabei, die diese Aktion Shut Elbit Down unterstützt haben, also die jungen Palästinenser unterstützt haben, indem man auch eben zu Elbit gelaufen ist, zu der israelischen Rüstungsfirma und da protestiert hat. Ja, das war eigentlich ganz, ganz wichtig. Und ich denke, diese jungen Leute waren froh, dass sie bei uns auch Werbung machen konnten, für ihre Sache einstehen konnten und wir sie da unterstützt haben. Ansonsten versuchen wir natürlich so aktuelle Jahrestage wie Hiroshima-Tag als Thema zu nehmen oder jetzt am 8. Juli ist der Tag Mayors of Peace, for Peace, der Friedensbürgermeister, die sich gegen die den Einsatz von Atomwaffen aussprechen. Und unser Bürgermeister ist auch
0: Ulmer Oberbürgermeister.
1: Ja, das ist ein Amt, das sich wohl vererbt. So habe ich das gelernt.
0: Das heißt, es geht quasi mit dem Amt und nicht mit der Person.
1: Genau, es geht
0: mit. Das Amt hängt dann an der Person.
1: Ja, genau. Ja, so sind die Reaktionen dann einfach auch auf das bezogen. Ja.
0: Und Martin Ansbacher, der Ulmer OB, war, glaube ich, auch schon mal beteiligt ist jetzt völlig übertrieben, aber er hat mal einen Besuch abgestattet.
1: Er hat uns einmal besucht, ja, und hat auch ein paar Worte an uns gesprochen und dann war es gut so.
0: Als Friedensbürgermeister.
1: Als Friedensbürgermeister. Vielleicht kann ich noch was erzählen, was uns einfach sehr, oder was mich sehr berührt hat. Einmal eben auch an unserer Mahnwache hat sich, das war gerade, ja, nein, der Konflikt in Gaza ist ja immer noch da. Es hat sich ja nichts verändert. Aber Bettina hat sich damals als palästinensische trauernde Mutter mit Tuch und Umhang verkleidet oder angezogen, hat sich auf eine Kiste gesetzt, hatte einen weißen Leichensack vor sich als Symbol für ihr totes Kind und hat diese trauernde Mutter dargestellt. Und dieses Bild in der Fußgängerzone hat die Menschen ganz arg berührt. Wir haben das dann gemerkt, sie sind stehen geblieben, sie sind wirklich stehen geblieben und haben einfach nur geschaut, haben dieses Gefühl dieser trauernden Mutter an sich rangelassen. Und mir ist dann bewusst geworden, es geht nicht oft um die lauten Parolen, die man natürlich hätte auch rufen können, sondern dieses Bild dieser trauernden Mutter um ihr Kind, da konnten sich ganz viele Passanten eben mit solidarisch fühlen und sagen, ja, so wie würde es denn mir gehen, wenn mir so was Schlimmes passiert? Und dann kamen sogar zwei Jungs, eigentlich zwei coole Jungs, die kamen dann plötzlich mit einer Blume und haben die Bettina quasi überreicht für, ja, für ihr Kind oder für diese Geschichte. Ja, das hat uns alle ganz arg berührt. Das passiert eben auch auf so einer Mahnwache.
0: 183, ja. Wahnsinn. Eva, das Thema Wehrdienst, Deserteure, Kriegsdienstverweigerung hat auch schon mal, Frage, bei euch eine Rolle gespielt?
1: Ja, seit diesem Jahr ist es eben auch bei uns das Thema, dass wir da auch immer wieder mal auch in unserer Ansprache darauf hinweisen und da versuchen, Werbung zu machen. Wir hatten auch schon Flyer von der DFGVK, die wir verteilt haben, wo eben die Kontaktadressen draufstehen und sich junge Männer hinwenden können.

0: sehen kann. Ja. Klar ist, man trifft sich jeden Mittwoch um 17 Uhr.
1: Egal, ob es stürmt oder
0: egal, ob es stürmt oder hagelt oder was auch immer.
1: Sonne scheint bei 35 Grad. Genau, wir haben eine Webseite, da kann man schauen, ob es was Aktuelles gibt. Das ist www.friedensmahnwache-ulm.de.
0: Das lässt sich ja relativ leicht merken. Genau. Und da kann man dann noch ein bisschen was Näheres sehen, auch den Aufruf dazu und überhaupt das, was du gerade berichtet hast,
1: ja,
0: erzählt hast. Gut, Eva, vielen Dank. Ich fürchte, wir werden noch angesichts der gesamtpolitischen Situation noch viele Mahnwachen wahrscheinlich erleben müssen, sage ich mal dezidiert. Und die Notwendigkeit ist mehr denn je auch vorhanden diesbezüglich. Nochmal vielen, vielen Dank an dich. Und da spielen wir jetzt eine nächste Musik, eine mit uns sehr eng verbundenen Gruppe Sirius.
1: Ja, ich möchte auch Danke sagen, dass ich das heute hier erzählen durfte. Und ich möchte nur alle ganz herzlich einladen, einfach zu kommen am Mittwoch. Man muss nicht jeden Mittwoch kommen. Aber vielleicht hat man heute eben mal Zeit, heute diesen Mittwoch. Und dann kommt man vorbei und stellt sich einfach eine halbe Stunde mit uns gemeinsam hin. Eine halbe Stunde für den Frieden. Ich finde, das ist ein ganz schöner Slogan.
0: Wunderbar. Vielen herzlichen Dank, Eva.

0: war die Gruppe Sirius, die auch eng mit uns, mit dem Peace on Air Radio bei Radio Free FM verbunden ist. Und wir lenken jetzt über, oder ich werde überlenken zum zweiten Teil unserer heutigen Ende Juni Sendung. Gerade hatten wir es mit Eva, die über die Friedensmahnwache, die seit späten Jahr 2022 mittlerweile jeden Mittwoch stattfindet hier in Ulm, hatte gerade berichtet und wir haben darüber gesprochen. Und da war am Ende schon das Thema Kriegsdienstverweigerung, Wehrpflicht, die neue Diskussion darüber. Wir haben jetzt zwei Kollegen hier im Studio, Hans und Dietmar, die sich wieder mit diesem Thema befassen. Ihr seid, wie habe ich es vorhin richtig verstanden, Spätverweigerer. Dietmar, das muss man vielleicht doch noch mal erläutern. Was ist ein Spätverweigerer?
1: Ja, okay, vielleicht steigen wir tatsächlich so ein bisschen auch in die Geschichte ein. Also es gibt seit Anfang der Bundeswehr, also seit 1956, das Recht auf Kriegsdienstverweigerung. Und das war bis 1983, ich muss gestehen, ich musste da auch nochmal nachgucken, wann das genau war, gab es da einfach diese Ausschüsse. Man musste da vor einem Ausschuss sagen, warum man da jetzt nicht mehr...
0: Gewissensentscheidung war der entscheidende Punkt.
1: Gewissensentscheidung treffen. Ja. Und dann wurde das für Ungediente auf jeden Fall vereinfacht. Man musste dann ab 84 dann nur einen schriftlichen Antrag mit Begründung schicken für sogenannte Spätverweigerer. Also das war so ein bisschen auch ein interner Begriff von uns. Das sind also die, die gerade bei der Bundeswehr sind, Soldaten, oder die waren und jetzt als Reservisten noch Teil der Armee waren. Die nannten wir die Spätverweigerer. Und die haben natürlich ein bisschen andere Geschichte, weil die haben sich ja erstmal dafür entschieden und haben dann irgendwie Erfahrungen oder was auch immer gemacht und haben dann letztendlich eine 180-Grad-Drehung dann gemacht und haben dann verweigert. Und für die speziell hat sich dann eben so Anfang der 80er Jahre eine Gruppe gebildet, die Spätverweigerer in Ulm, und die hat viele Jahre gearbeitet, erst in der Kronengasse und nachher im Haus der Begegnung. Der Pfarrer Dietrich war da sehr aufgeschlossen. Und hat
0: der damalige Geschäftsführer auch das Haus.
1: Der ehemalige Begegnung. Geschäftsführer, ja, ja. Genau, und hat uns da Tor und Tür geöffnet oder Raum geöffnet. Und genau, und mit dem Aussetzen der Wehrpflicht 2011 hat sich natürlich alles verändert. Und jetzt hat sich natürlich mit dem neuen Wehrdienstgesetz oder mit dem sogenannten Wehrdienstmodernisierungsgesetz jetzt wieder die ganze Lage verändert.
0: Und vielleicht, entschuldige dich mal, ganz kurz, dass wir auch da nochmal eine Begriffsklärung machen. Wehrdienstverweigerung, Kriegsdienstverweigerung. Hans, vielleicht kannst du eine kleine Aufklärung bieten.
2: Okay, das ist im Prinzip relativ einfach. In der Sprache des Krieges oder in der Sprache des Militärs wird natürlich ein Stück weit die Wahrheit auch schnell beschönigt. Und letztendlich, wenn es heißt Wehrpflicht, das klingt also recht harmonisch und eine Pflicht und ich wehre mich dagegen, aber tatsächlich ist es einfach Kriegsdienst. Und so ist es auch im Grundgesetz geschrieben. Rein auf das kann man sich beziehen. Niemand darf gegen sein Gewissen zum Kriegsdienst mit der Waffe gezwungen werden. Und das ist so ein Kernsatz. Und wer hier anerkannt wird und kann seine Gewissensnöte darlegen, da sagt die Bundeswehr natürlich, naja, wer im Kriegsdienst nicht zu verwenden ist, den brauche ich auch nicht zur Wehrpflicht heranziehen. Und so, also man kann nicht die Wehrpflicht verweigern, sondern man kann nur den Kriegsdienst verweigern. So rum.
0: Okay, dann haben wir das auch noch geklärt. Aber Dietmar, du warst gerade schon im Luftholen, als ich dann nochmal dazwischen gegangen bin, um diese Frage zu klären.
1: Ja, ich wollte einfach auch so ein bisschen historisch, weil da schon vorhin mal die Rede drauf kam. Also wir sind dann eben jahrzehntelang eigentlich aus der Beratung draußen gewesen. Und ich weiß auch gar nicht, ob wirklich in den letzten Jahren aktuell Soldaten und Reservisten verweigert haben. Aber dann habe ich eben Ende letzten Jahres gelesen, dass Also dieses Wehrdienstmodernisierungsgesetz am 1. Januar, das war ja schon länger in der Planung und war schon bekannt in der Presse und so, dass sich da dann plötzlich Leute auf den Weg gemacht haben und gesagt haben, ja okay, da will ich nicht mitmachen. Und da kamen dann Anfragen, vor allem an die DFGVK, die ist eigentlich seither die große Gruppe, die die Verweigerer, Kriegssinnverweigerer berät.
0: Das war schon traditionell, ne?
1: Ja, aber jetzt wirklich auch, es gibt eigentlich fast nichts anderes, so mein Gefühl. Und die haben dann eben in der Zeitung eben veröffentlicht, dass die Zahlen steigen und dass die jetzt im Prinzip nicht mehr nachkommen, die alle zu beraten. Und das war dann halt für mich so der Ansatzpunkt, wo ich gesagt habe, okay, ich wollte jetzt in Rente eh irgendwas Soziales, irgendein Ehrenamt machen. Und dann habe ich gedacht, wenn nicht das, was dann? So ungefähr. Genau. Und vielleicht auch noch mal so ganz kurz historisch. Also diese Spätverweigerer, die haben sich eben auch in den 80er Jahren, Ende der 80er Jahre, ganz stark auch mit dem Thema Desertion auseinandergesetzt. Und wir haben ja dann auch in Ulm hier ein Deserteur-Denkmal errichtet vom Roxy damals, unerlaubterweise. Wir mussten das dann entfernen, war dann jahrelang in einem Privatgarten in Ludwigsfeld. Und seit einigen Jahren steht es jetzt eben im Lehrer Tal, ganz in der Nähe von den ehemaligen Schießplätzen, wo also tatsächlich auch Deserteure erschossen worden sind. Und das hat jetzt natürlich wieder so eine gewisse Bedeutung auch bekommen, weil es gibt ja auch Länder wie zum Beispiel Ukraine oder Russland, wo es das Recht auf Kriegsdienstverweigerung nicht gibt, wo eigentlich nur die Chance ist, abzuhauen und zu desertieren. Und deshalb ist das für uns jetzt so ein größeres Sammelbecken, sage ich jetzt mal so.
0: Gab es denn nicht auch den Besuch, wenn ich das richtig in Erinnerung habe,
1: genau,
0: von ukrainischen und russischen Menschen, die hier nach Deutschland gekommen sind, um eben nicht in den Kriegsdienst gehen zu müssen?
1: Es gibt ein paar so Initiativen in Deutschland, die das von hier aus versuchen, da Fluchtwege zu öffnen und die zu unterstützen. Und da war tatsächlich, gibt es eine Gruppe in Aalen, die da engagiert ist und die haben es geschafft und die wollten sich eben dieses Deserteur-Denkmal im Lehrertal auch mal angucken und die kamen dann zu Besuch und musste denen dann auch ein bisschen was erzählen über das Deserteur-Denkmal und ich muss sagen, also mir stand die Träne in den Augen, wo ich die dann da so sitzen sah, wir haben zusammen Tee getrunken und da saß dann Russe und Ukrainer nebeneinander, man sieht ja gar nicht, wer ist wer. Und mir dann plötzlich in den Kopf geschossen ist, eigentlich müssten die jetzt aufeinander schießen. Und was für ein Glück ist doch, dass die jetzt da zusammensitzen und zusammen Tee trinken können.
0: Wie verhält sich denn die Bundesregierung diesbezüglich?
1: Das weiß ich nicht, muss ich gestehen. Also auf jeden Fall, was ich weiß, dass eben diese Deserteure nicht irgendwie automatisch irgendwie als Asylbewerber oder so anerkannt sind. Ja, also ich weiß jetzt keine Zahlen oder so.
0: Aber das ist auch mein Kenntnisstand, dass die Bundesrepublik Deutschland sich dem verweigert. Also der Anerkennung als Asylgrund, also im Sinne der politischen Verfolgung. Was schon eine makabre Geschichte ist. Also wenn man jetzt sieht, was da Menschen erfahren müssen in den Kriegsschauplätzen und dann versuchen, dem zu entgehen. Und die Geschichte des Deserteur-Denkmals, du hast es gerade angerissen, ist ja auch eine Jahrzehnte, kann man sagen, lange, bis es jetzt tatsächlich an diesem historischen Platz, wo die Erschießungen dann auch stattgefunden haben, jetzt im Lehrertal auch stehen konnte. Und wir ja auch in diesem Jahr wieder den Beginn der Friedenswochen just an diesem Ort machen, wie auch schon im Jahr 2025. Und ich glaube, denkwürdiger kann es gar nicht sein. Ja, dann lass uns noch mal eine Musik einspielen. Und ich habe einen Klassiker dazu mitgebracht. Nein, meine Söhne gebe ich nicht. Reinhard May und andere. Ja.

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5: Klassiker bei der Peace on Air Sendung hier bei Radio 4FM, Reinhard May und andere, meine Söhne gebe ich nicht. Da sind wir auch mittendrin jetzt in unserem Thema wieder, nämlich die Frage Beratung, welche Beratung kann ich machen, wo kriege ich tatsächlich auch Unterstützung, was muss ich tun, reden wir gleich drüber. Die Bundeswehr versucht auf jeden Fall mit allen möglichen und unmöglichen Mitteln ihre Reihen aufzufüllen. Und dieser Tage ist jetzt eine YouTube-Serie gestartet worden. Der Titel dieser Bundeswehr-YouTube-Serie heißt Generation Wehrdienst. Und wir haben den Trailer, nicht jede einzelne von diesen Sendungen runtergezogen, rausgezogen aus YouTube und würden jetzt zur Einstimmung unserer nächsten Runde diesen Trailer mal einspielen.
6: Genau. Die Welt verändert sich. Und ich habe mich entschieden, nicht nur zuzuschauen. Viele haben mich gefragt, warum du? Warum ausgerechnet jetzt? Ich habe keine perfekte Antwort. Aber ich habe eine echte. Frieden passiert nicht einfach so. Jemand muss dafür einstehen. Viele meiner Generation haben das begriffen. Tausende denken gerade darüber nach.
7: Ich möchte selbstbewusster werden.
8: Aber ich habe relativ schnell gemerkt, dass es mich, glaube ich, ziemlich zerlegen wird in den nächsten Monaten.
9: Bis jetzt die Sache, wo ich mich am meisten denke, ach du Scheiße, also das ist ordentlich.
7: Ich weiß nicht, wie das geht, bin ich ehrlich.
10: Scheiße, gebe ich mir nicht weiter.
11: Ich wollte am Anfang auch aufgeben, ich dachte mir so, das ist nichts für mich schon so.
10: Das war Katastrophe, du, wirklich Katastrophe.
11: Alle wollen Frieden, aber nichts dafür tun.
12: Man merkt schon, dass man ein Zug ist und man sich unterstützt.
10: Ich wusste, ey, ich muss was für die Uniform machen.
13: Fühlt sich gut an. Fühlt sich sehr gut an.
8: Also wenn man drauf schaut, man denkt, naja, man geht ja so da, macht eine Rolle und das.
12: Ein Weg, den nicht jeder einschlägt. Und das hat mich dann noch mehr gereizt.
10: Nach 2 Stunden ging die Laune dann noch sehr schnell runter.
13: Die Straße, die wir gerade langlaufen, die existiert auf gar keinen Fall.
11: Okay, ab jetzt fängt das wirklich erst an.
8: War schon ein komisches Gefühl.
10: Es nimmt halt wirklich ein Menschenleben. Und das ist mir dann auch noch mal bewusst geworden.
11: Bei der Bundeswehr braucht man das Mindset, ich kann es nicht, gibt's nicht.
6: Das ist kein Trend, das bin ich.

0: Bist du aufgeregt, oder?
1: Bisschen.
2: Tja, so klingt das in der Werbung der Bundeswehr. Die neue YouTube-Serie Generation Wehrdienst, in der junge Männer und Frauen, so die Selbstdarstellung, über ihre Erfahrungen in der neuen Grundausbildung berichten, von der Einkleidung bis zum Gelöbnis, Gefechtsausbildung, Biwak, all das kann man sich dann in mehreren Folgen anschauen. Da sind wir wieder mittendrin in unserem Gespräch. Hans und Dietmar, jetzt hatten wir ja auch in Ulm Schülerinnen und Schüler, die auf die Straße gegangen sind, die dagegen protestiert haben. Wie sind denn eure Erfahrungen? Ist es vor allen Dingen die Schülergeneration, die jetzt auch zu euch in die Beratung kommt?
3: Ja, also es ist durchaus gemischt. Es gibt Schüler, junge Leute, 17-Jährige, die sich melden. Aber erstaunlicherweise sind bei uns jetzt, aber vielleicht ist es ja typisch für Ulm oder so, viele 28-Jährige aufgeschlagen. Und die sind natürlich damals eben auch nicht gemustert worden und waren nicht beim Bund und hatten jetzt vielleicht die Sorge, dass sie doch gefragt werden, wobei die Frage, oder die Sorge ist jetzt nicht berechtigt. Die wollen ja jetzt erstmal die 17-Jährigen und gehen dann immer höher und wollen dann eigentlich dann mal Schluss machen, wenn die erwarteten Zahlen von 80.000 sollen ja noch dazukommen zu den bisherigen 180.000 Mann und Frauen. Wenn sie die erreicht haben, dann ist dann auch Schluss, vermutlich. Ja, also es ist eine bunte Mischung und es ist auch interessanterweise, ich habe das jetzt nicht bearbeitet, sondern der Hans, vielleicht kannst du das dann auch sagen, das hat mich sehr berührt, dass da ein Vater sich gemeldet hat für seine Kinder, gar nicht für sich.
4: Ja, kann ich gerne davon berichten, wie sich ein Vater, der zwei Söhne hat, die 17 Jahre alt sind und sich bei mir gemeldet hat. Ich muss noch jetzt doch noch was dazwischen schieben. Dieser Trailer da von der Bundeswehr, also es macht mich sprachlos. Ja. Es macht mich sprachlos. Ja. Das ist hochprofessionell, ja, wie da wirklich in die Köpfe ein Bild erzeugt wird. Was völlig fehlt, ist das, dass ich jemand anders töten muss. Ja. Es geht einfach darum, Waffen zu bedienen, um schneller, billiger und möglichst viel zu töten. Nichts anderes. Das muss man einfach sehen und das wird da völlig ausgeblendet und ich bin jetzt da ein bisschen an. Aber um nochmal zurückzukommen,
2: ja, auf den diesen Trailer, sondern insgesamt bei all diesen Werbungsgeschichten, da werden Kinderfreizeiten mit der Bundeswehr, wie hier in Kelmünz, organisiert und. Also alles scheint ein Spiel zu sein und nicht das, was es tatsächlich ist, nämlich die Abrichtung zum Töten.
4: Genau. Und dieser Vater, der sich bei mir gemeldet hat und geschrieben hat, er hat zwei Söhne und er hat sich mit denen Söhne unterhalten und sagt, schaut doch mal euch das genau an, was das bedeutet. Also hat einfach das Thema Krieg, Wehrpflicht, zum Thema in der Familie gemacht. Beide Söhne haben aufgrund dessen dann einen Antrag gestellt, haben eine Begründung geschrieben und es ist ja so, wenn die Antragsteller jetzt mal eine Begründung von sich aus einfach mal zusammenfasst, dann lesen wir das mal durch, schauen uns das an und schauen, wie weit es anerkennungswürdig ist. Also wie weit passt es einfach auf diesen aktuellen Artikel, der nach wie vor gilt. Und das haben die dann auch gemacht. Und man spürt dann und merkt dann schon, die haben einfach sich auch nochmal die Mühe gemacht, die Arbeit gemacht. Man muss, jede Verweigerung ist für sich was ganz Eigenes. Man hat eine eigene Biografie, man hat eigene Werte gebildet. Und das ist so eminent wichtig. Natürlich ist es kurios, dass jemand sagt, wenn jemand sagt, er hat Gewissensnöte, Gewissensbisse, mit Gewalt gezwungen zu werden, Menschen zu töten, dass der das beweisen muss, dass er das nachweisen muss. Kein Soldat muss das nachweisen. Aber es ist so, und einerseits muss man froh sein, dass es die Gelegenheit gibt, die Möglichkeit, dass man das macht. Und da unterstützen wir der. Ich möchte an der Stelle dann einfach vielleicht auch so einen kleinen Appell loswerden. Das hat mich eben von dem Vater so inspiriert. Gerade wir ältere Generationen, alle Väter, alle Mütter, nehmt dieses Thema in die Familien mit rein. Sprecht darüber. Die Familie, glaube ich, ist an der Stelle, oder wenn es auch gute Freunde, gute eine Clique ist, das Thema Ansprecher. Nicht nur sich berieseln lassen, was die Bundeswehr, was man jetzt gerade so gehört hat, sich da das einfach sprachlos oder widerstandslos über sich her ergeben lassen. Ich denke, gerade die Älteren haben den Erfahrungsschatz, den junge Menschen einfach noch nicht haben können. Ein 17-Jähriger hat den einfach noch nicht. Und ja, man muss einfach darüber nachdenken, ist man im Ernstfall wirklich bereit, auf andere Menschen zu schießen? Und da muss man sich ehrlich auseinandersetzen. Und danke für das Lied, das du vorher nochmal von Reinhard May, das ist
2: wichtiger denn genau je. Es war schon damals wichtig, aber es ist sowas von nach wie vor wichtig.
4: Ja.
2: Jetzt würde ich gerne nochmal zum Schluss danach fragen, wie sieht denn so ein Verfahren aus? Also was ist denn jetzt konkret auch zu tun? Wie sind die im Prinzip die Abläufe? Vielleicht könnt ihr das nochmal ein bisschen darstellen.
3: Ja, als ich mir das überlegt habe, oder als mich kurz mal jemand gefragt hat, ist es jetzt eigentlich kompliziert, da zu verweigern oder so, dann habe ich so ein bisschen gestutzt und gesagt, auf der einen Seite ja, auf der anderen Seite nein. Also nein, weil es gibt ganz klare Vorgaben, also man muss einen Antrag stellen, das reicht aber dieser eine Satz, den der Hans da eben vorhin deutlich erwähnt hat, dass man aus Gewissensgründen den Kriegsdienst verweigern möchte. Und dann muss man einen tabellarischen Lebenslauf anfügen, aber nur sehr grob. Das ist ja nicht so, dass man sich irgendwo bewirbt und da ein möglichst gut, tolles Bild von sich gibt. Also zum Beispiel auch kein Bild rein und so. Keine Handynummer, nur die wichtigsten Daten. Und dann die ausführliche schriftliche Begründung. Und das ist schon nicht so ganz einfach, das merken wir immer. Also ich habe noch nie irgendwie eine Begründung mal von jemand gehört, der das so von sich aus gemacht habe, wo ich gesagt habe, ja, schick's los. Oft neigt man da immer dazu, irgendwelche ethischen, moralischen Vorstellungen, die sich im Laufe des Lebens entwickelt haben, da zu bringen. Aber das nützt nichts. Es nützt auch nichts, irgendwie tolle Sachen sich bei KI ausdrucken zu lassen. Es gibt blöderweise auch Beratungsstellen, die nicht seriös sind, da muss man eben auch ein bisschen aufpassen. Es gibt eine, ich weiß nicht ganz genau, ich glaube, der heißt irgendwie KDV-Blogger. Und da ist meine Information.
2: Das heißt, es läuft dann übers Internet, oder?
3: Ja, übers Internet. Also da ist wohl noch niemand anerkannt worden, alle, die bei der DFGVK aber sich beraten lassen haben, sind alle anerkannt worden. Also da muss man schon, ich will jetzt keine Werbung für DFGVK machen, nur sensibel machen, dass es lauern da manchmal auch welche, die nicht so
2: ganz... Wobei, ich glaube, das kann man schon. Das kann man schon.
3: Okay, du. genau, also was eben Hans gesagt hat, man muss da irgendwie was machen, was eigentlich nicht geht. Man muss sich vorstellen, wie würde es mir im Kriegsfall gehen in dieser Situation. Ich müsste auf Befehl jemanden erschießen. Das kann man nicht vorwegnehmen, das ist theoretisch. Aber man muss da halt irgendwie deutlich machen, dass das auch ein Ringen ist und nicht irgendwie nur eine Überzeugung im Kopf, sondern dass es wirklich, also das heißt, wird immer betont, eine Gewissensentscheidung. Ja? Mein Gewissen sagt mir, ich kann jetzt nicht anders.
2: Das heißt aber, es ist auch für euch tatsächlich wichtig, jetzt nicht über das Internet irgendwelches Material zu verteilen, sondern tatsächlich auch mit den Einzelnen direkt ins Gespräch zu kommen.
3: Ja, das ist eine interessante Frage. Also wir haben ja diese Beratung gemacht in den 80er Jahren, da gab es auch noch kein Internet. Wir haben uns regelmäßig, ich habe es ja erwähnt, im Haus der Begegnung getroffen. Das war bekannt, der Termin, da sind die Leute gekommen, haben dann auch was vorgelesen, wo andere dann zugehört haben und vielleicht auch Anregungen bekommen haben oder gegeben haben. Jetzt ist es halt so, es läuft über E-Mail, die landen irgendwie bei uns. Es gibt eine Mailadresse, die kann ich ja nachher nochmal kurz sagen. Und die landen bei uns und sind aber relativ blank und wir beraten die dann eben. Und es läuft, ich, Ich habe ganz, ganz wenige bisher mit Zoom mal gemacht. Und wir hätten eigentlich die Möglichkeit, einen Raum zu bekommen, relativ günstig. Aber das haben wir jetzt noch gar nicht in Anspruch genommen. Vielleicht, wenn die Zahlen irgendwie noch mehr werden, dass wir das mal noch machen. Also das, ja, wie gesagt.
4: Ich darf vielleicht gar nur anfügen, diese Auseinandersetzung mit der Definition, was ist Gewissen, das wurde ja irgendwann mal gerichtlich festgelegt, also was ist mein inneres Gut und Böse, ist auch eine ganz wertvolle Sache, finde ich. Natürlich ist es Arbeit, aber für die eigene Persönlichkeitsentwicklung, man wird deutlich gefestigter, man kriegt sich auch selber nochmal ganz anders in den Blick und weiß, das ist meine Sache und dass man da auch dazu stehen kann. Man muss jetzt nicht missionieren damit, aber man weiß, das ist meine Entscheidung und das gehört mir und das kann mir auch niemand wegnehmen. Das ist, finde ich, immer ganz wichtig. Das erlebe ich dann auch immer, wenn die Begründungen in einer zweiten oder dritten Form nochmal zurückkommen, da ist was passiert. Da ist nochmal der Blick nochmal geschärft worden.
2: Und was du auch vorhin schon mal gesagt hast, kann ich nur wiederholen, dass es auch in den Familien immer wieder ein Thema sein muss. Das ist ja nicht irgendein Abstraktum, sondern es ist eine ganz konkrete, letztendlich Entscheidung, die man treffen muss. Und es ist kein Kinderspielplatz, so wie das hier gerade klang, du hast es ja nochmal in diesen Bundeswehrwerbungen, sondern es geht um ein richtig blutiges Geschäft im wahrsten Sinne des Wortes. Mensch, vielen, vielen Dank, dass wir jetzt zumindest mal so eine Annäherung an das Ganze vornehmen konnten. Wir sind ja zum Glück alle hier in Ulm und können uns auch auf die Schnelle gegebenenfalls wieder verständigen, wenn es ein Anliegen gibt, wenn es von uns aus, von Peace on Air ein Anliegen gibt, das wieder weiterzuführen, dieses Thema, dann würden wir gerne wieder auf euch zurückkommen. Auch mit Eva, was wir vorhin hatten, mit den Friedensmahnwachen. Also es sind alles Ulmer, auch Ulmer Themen. Und insofern freue ich mich sehr, dass ihr heute hier wart. Vielen, vielen herzlichen Dank. Und dann kann ich nur zum Schluss sagen, ihr hört uns wieder in 4 Wochen am 28. Juli. Und wir werden dann ein, wie man das so schön nennt, Best-of von unseren Jahren, seit es im Sommer 2024 die erste Peace on Air-Sendung gegeben hat. Werden wir einiges zusammenstellen, was uns beschäftigt hat, mit was wir umgegangen sind, welche Gesprächspartner und Partnerinnen da waren. Also insofern vielen Dank, dass ihr da wart. Wir hören uns hoffentlich wieder am 28. Juli.
4: Ja. Dankeschön, dass wir da sein durften.
3: Danke.
4: Danke.
2: Gerne.

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0: Patrick, hey, hi. Da sind wir.
1: Was ist denn heute für ein Tag, Heiko?
0: Tonstrahlungstag. Also, was ist denn Dienstag noch?
1: Tonstrahlungsdienstag. Wunderschönen guten Abend.
0: Heute ist jeder zweite Dienstag.
1: Manche sagen auch, schönes Wochenende.
0: Ich schraub mal hier ein Mikrofon rum.
1: Mach das.
0: Check das Mikrofon.
1: Check out, check one.
0: Ja, ihr seid hier bei der Tonstrahlung auf Free FM in Ulm. Wir senden aus Ulm. Hier live. In der Büchsenstadel.
1: Büchsengasse. Liefe. Mhm. Und Heiko, bist du etwas müde heute, oder? Geht das bei dir, oder?
0: Nee, ich kontrolliere meine Kräfte.
1: Du kontrollierst?
0: Also ich setze kontrolliert ein. Okay. Also ich versuche es zumindest.
1: Das klingt dir immer wieder ausgezeichnet gut.
0: Ist es so? Den Anschein wahren, das ist mein Credo des Tages, des Jahres, des Lebens.
1: Tarnen
0: und Täuschen, Fluten und Wässern.
1: Neppelschleppen beim Umfänger, ja.
0: Echt, wie jetzt? Das verstehe ich nicht. Da gehen wir heute noch öfters drauf ein. Nepper, Schnepper, Bauernfänger.
1: Da haben wir es, Heiko, oder? Irgendwo da dazwischen findest du dich auch ein. Also Heiko, komm, sag mal, wie es weitergeht.
0: Wie es weitergeht? Ich habe hier jede Menge Zeug dabei, wirklich.
1: Wir haben hier so einen kleinen Tisch zwischen uns aufgebaut, darf man gerne mal sagen.
0: Der Cocktailtisch. Cocktailtisch.
1: Cocktail heißt der Schwanz.
0: Wo man beim Schnepper...
1: Wieder werden. Ich habe jetzt an einen Pferdeschweif gedacht oder an einen Ringelschwanz von einem Schwein.
0: Oink, oink. Bitte, also okay, pass mal auf, wir labern schon viel zu lang. 1 Minute 33, 34, 35, hört ihr uns schon?
1: Ach Gott, hey. Guck, ich erste Schaden ab. Heiko, kannst du mal gucken, wie viel abgeschalten haben?
0: Ich guck mal, warte mal, pass auf.
1: Reiß den schon raus.
0: Nächsten zwei mehr waren. Also weitermachen.
1: Okay.
0: Geil. Also, pass mal auf. Ich habe gestern den Song Fu Manchu gefunden. Desmond Dekker and the Aces. Mhm. Ja? Aber warte mal, ich muss kurz noch herrichten.
1: Wie sich die Band und der Film benannt hat.
0: Ich habe es mir gedacht, aber ist es so?
1: 100%ig bin ich mir nie sicher, Heiko, aber es ist ja egal. Um es hier im Radio zu verbreiten, reicht das Wissen.
0: Stimmt, warum frage ich eigentlich nach?
1: Ja.
0: Indiskrete Frage.
1: Heiko, ich bitte dich.
0: Also komm, wir hören das jetzt einfach.
1: Auf. Du, go.
0: Ich mach das, ja.

0: Wow, Bee Gees bei uns bei Radio Free FM. Top, Tonstrahlung. Ja. Das war's.
1: 25 Songs von Bee Gees.
0: Nur für euch.
1: Oder was, Queen?
0: Egal, wir spielen heute nur Queen und Bee Gees.
1: Bee Gees. Fugazi war das natürlich.
0: Natürlich, Mann, ja. Und jetzt als nächstes, selbst will ich mir auch schwer tun, weil es so, der Schwab sagt, ohleidig ist das Wetter. Kommt jetzt, um kühlen Kopf zu bewahren, von François Cactus und Brezel Göring von der Jukebox Alarm. Super cool.
1: Und danach gehen Grüße nach Reutlingen zu Martin, wenn er schon auf seinem Festival letztes Wochenende, glaube ich, die Suicidal Tendencies verpassen musste.
2: Suicidal Church.
1: Aufgrund der Hitze sind die letzten zwei Bands abgesagt worden. Das ist echt fatal.
0: Und was ist fatal? Suicidal Tendencies, kann man drauf verzichten?
1: Ach, jetzt komm, aber live würde ich die mir gern angucken. Ich habe sie mal gesehen.
0: Ja.
1: Clash of the Titans oder uns im Käse.
0: Echt, ne?
1: Jedenfalls, Metz spiele ich Get Off für den Martin aus Reutlingen.
0: Weil er Suicidal Tendencies verpasst hat.
1: Ja, weil er.
0: Geil, und das erinnert mich. Metz ist eine Stadt in Frankreich und ich habe nämlich Suicidal Tendencies in Frankreich gesehen. Wobei sich der Kreis wieder schließt.
1: Oh, verrückt, echt.
0: Irre, vielleicht ist es auch gar kein Kreis.
1: Ich echt eine ganze Weile braucht, vielleicht war es ein Quadratur.
0: Ich kann sagen so.
1: Quadratur.
0: Vielleicht ist es aber auch nicht wirklich ein Quadrat, sondern eine Rote.
1: Patrick, mach Musik.
0: Ich weiß nicht mehr, welcher hier.
1: Oh, shit, ey. Und du warst hier,
0: nee, da.

0: Die Italiener machen sich warm für die Nicht-Weltmeisterschaft, indem sie die Pizza hier und das Volk rühren.
1: Dir unter die Nase vor allem.
0: Man muss dazu sagen, wir arbeiten hier mit offenem Fenster und das heißt, wir kriegen sämtliche Gerüche von der Großindustrie hier mit in Ulm.
1: Von der Großstadt.
0: Großstadt.
1: Toll.
0: Großstadtgerüche.
1: Kinder lachen und Wasserspritzen.
0: Kaffeedunst.
1: Bierzischen.
0: Bierzischen, ja.
1: Bierzischen,
0: ja. Mhm. Heiko, du
1: hast... Ja, die Headcoats waren es.
0: Die Headcoats, ja.
1: Du bist Ach so, ich kann... Nee, ich mach die raus, ja.
0: Mach das doch raus, ja. Wir werden jetzt mal 18.30 Uhr. Ich habe jetzt gelernt bei der Fußball-Weltmeisterschaft, dass man ja immer zur Hälfte von einer Halbzeit quasi jetzt eine Bewässerungspause macht.
1: Zum Wohl. Ace. Du trinkst aber schnell. Boah, der Patrick, der hat einen Zug drauf. Hey, du Sau.
0: Bitte?
1: Also wirklich.
0: Hey, es gab eine Phase, da haben wir in jeder Sendung, zumindest ich, einmal gröbst.
1: Ja, aber nicht ins Mikro, Mann. Mir ins Ohr halt.
0: Ach, Scheiße, Entschuldigung.
1: Oh.
0: Ja, ihr hört die intimen Momente, waren das hier echt geteilt mit
1: euch. Was für ein Song hören wir hier von der Scheibe? Was ist das eigentlich? Pass auf.
0: Ach so, da kommt das.
1: Ach. Ja, hören wir das jetzt?
0: Ja, ein bisschen Liebelei.
1: Carpenter.
0: Heiko hat gesagt, er hat heute das Thema Dope on Radio und deswegen, das sieht so aus, als ob der ein.
1: Ich habe kein Thema, aber ja.
0: Please, Baby. Please, Baby. Das ist schon lustig. Please, Baby. Ich möchte was Lustiges spielen mal. Ja, Elf.
1: Please Baby, ja dann. Please, Baby.
0: Machen wir das, oder?
1: Mhm. Danach.
0: Don Air, Please Baby und danach, Heiko?
1: Danach, pass auf, danach. Dope Lemon mit dem Song John Belushi.
0: Alles klar.
1: Mein Schatz.
0: Schauspieler John Belushi, ne?
1: Das darfst du entscheiden.
0: Dann sag ich Schwimmer, Freischwimmer.
1: Kennst du dich jetzt so aus?
0: Nee, überhaupt nicht.
1: Wikipedia, Patrick.
0: Aber überhaupt gar nicht, hey. Entschuldigung. Musik, komm, Heiko, Don Air.
1: Ja, du kannst es hochziehen.
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0: 18.46 Uhr. Ihr seid goldrichtig hier. Tonstrahlung, ja.
1: Goldrichtig, das ist schön, Patrick, das hast du schön gesagt. Ja. Ne? 30 Floor, der Elevator war das.
0: Ja, ihr seht schon, wir sind halt unglaublich gut drauf, würde ich sagen.
1: Wie immer.
0: Aber ich möchte gar nicht so viel sagen, weil sonst glaubt ihr das noch.
1: Wären wir schlecht drauf, würde es uns auch nicht besser gehen. Können wir auch gleich gut drauf sein, ne?
0: Richtig, aber mir geht es auch ein Stück weit für die anderen, weil ich möchte mein Gutsein abstrahlen auf die. Und deswegen spielen wir jetzt von The Raps. Kennst du noch?
1: Nee.
0: Aus so ein alter Schinke.
1: Alter Schinke.
0: It's so hard to break a habit. Deswegen. Ihr kennt das alles.
1: Mir ist es jetzt zu schnell gegangen. Ich weiß noch nicht, dass ich danach spiele, aber ich spiele auf jeden Fall was danach. Wir Maschine gewinnen.
0: Das war
1: aber. Ich habe nachher noch einen geilen Song, Patrick, einen super geilen Live-Song von Refused.
0: Echt?
1: Haut dir echt der Pizza aus.
0: Muss ich dazu sagen?
1: Oh, geil.
0: Oh, das ist schön. Oh, das ist schön. Das müssen wir noch drauf näher eingehen. Also. Danke, Heiko. Jetzt eine Raps, mal nur mal ein bisschen was Altes, weil der Heiko gerade so mit der 13th Floor Elevator das alte Fass aufgemacht hat. Ne?
1: Gut.

0: Nice. Patrick, ja, was war das?
1: Draußen donnert es und gewittert es, aber wir bleiben cool. Das waren The Memorials.
0: Aha.
1: Ja, mit Dropped Down the Well. So, und jetzt ist es bald 19 Uhr, halb 10.
0: Halbzeitpause. Die Trinkpause haben wir schon.
1: Peter, wer eben wird jetzt Bon Jovi laufen, die nächsten 15 Minuten.
0: Patrick, ich kann das gar nicht glauben.
1: Wir bringen das nicht hin.
0: Glaubt das echt nicht? Jetzt muss ich doch noch mal Fußball. Fummel nicht immer an deinem Mikrofon rum. Das hören die Leute draußen und denken, wo bohrt sich der schon wieder in der Nase rum? Also wo? Also in der Nase.
1: In Wissen.
0: Antwort und Frage in einem.
1: Ja, genau, Heiko. Gut gemacht. Also, dann wäre das ja geklärt.
0: Jetzt wäre das geklärt und der Patrick hat was vorbereitet, beziehungsweise ja, eine gute Idee für unsere Halbzeit.
1: Ja, genau. Und zwar wird er demnächst, also in absehbarer Zeit, Amerika 250 Jahre alt, die feiern, glaube ich, am Freitag.
0: Unabhängigkeitstag.
1: Und am 4. ist es, ja? 4.
0: 4. Juli, ja.
1: 4.7., ja. 250 Jahre und nachdem das auch bloß 200 Jahre älter ist als ich, habe ich gedacht, da könnten wir doch von der President of the United States of America ein Lied spielen und zwar,
0: Heiko? Peaches.
1: Peaches.
0: Ja, wirklich auch ein super geiler Song.
1: Super.
0: Fällt mir richtig gut.
1: Ja, I like it. Und das für jeden, der also noch keinen Abendessens-Tipp hat, Peaches.
0: Das ist eine gute Idee. Ich gehe nachher heim, gehe auf meinen Balkon, wenn es dann immer regnet, trinke ein Bier und zum Nachtisch esse ich eine Dose Peaches.
1: Eine ganze Dose
0: Peaches. Ja, eine ganze Dose. Davon spricht er ja im Text, wenn ich mich richtig
1: erinnere. Too many Peaches.
0: Und dann singt er vor allem Peaches in the can.
1: Erzähler, wie viel Too many Peaches dann sind? Wie viel sind zu viele? Weißt du, bis wohin? Was ist die?
0: Bis ich halt wieder Bier durchkriege, würde ich sagen.
1: Naja, also, in diesem Sinne, ich mache die Fanfare, du machst dann Peaches. Oh. Alles andere überlassen wir deinem Zufall.
0: Yeah.
1: Wie immer.
0: Ja. Bis gleich.
1: Fanfare.

0: Patrick, mach's nicht. Hey, geh mal ins andere Mikro. Nee, komm rüber, komm. Yes, yes, so, jetzt haben wir einen Musikblock.
1: Wir lösen das Rätsel auf. Wir haben ja gesehen und gehört, dass ihr alle jetzt mit Shazam und Google und sonstigen Geräten versucht, das vorletzte Lied aufzulösen.
0: Stimmt, ja, das ging nicht.
1: Ja, also Black Lips war jedem klar.
0: Genau, als vorletztes Lied.
1: Black genau, Lips. Und das Lied davor...
0: Na du?
1: Obergeil, also da der Heiko wirklich tief... Happiness war das, oder?
0: Happiness, der Song.
1: Ganz tief in der Wühlkiste gekramt. Und ich bin ja immer froh, wenn es Lieder gibt, die es nicht in Shazam und Ähnliches reinschaffen.
0: Mhm. Und gerade eben zum Ausklang hat man Warmduscher.
1: Warmduscher. Ja, und jetzt spielen wir noch als nächstes mal ein bisschen was Ruhigeres von Francie Moon, Glasshouse.

0: Palermo, Hollywood.
1: Palermo.
0: Benjamin Biolay.
1: Da hat es 3 Grad mehr als hier. Aber schön.
0: So, und jetzt?
1: Und jetzt?
0: Now to something completely different.
1: Tatsächlich, ja. Und zwar vom Jahr 2024, gerade mal 2 Jahre alt.
0: 1923, ja.
1: Psychic Graveyard.
0: Super, das hört sich schon so an, als ob das gut wäre.
1: Das ist, ja genau, Name ist Programm. Hört sich tatsächlich auch richtig cool an.
0: Und
1: im Anschluss
0: kommt dann Calypso Valois.

0: der Ungarn.
1: Natürlich, deswegen fahren wir runter.
0: Im Ungarn.
1: Le Immortel. Wir melden uns wieder zurück, so die Unsterblichen von Tonstrahlung auf FreeFM. Im Hintergrund noch ein bisschen Französisch vor sich hin. Und der Heiko bereitet jetzt schon den ersten Nagel vor, den wir jetzt hier in den Koffin reinknallen.
0: Ja, ich mache mir der Kurbel hier die Spannung nach oben.
1: Bericht kurz, immer mehr Leute kaufen wieder ein Kurbelwellenradio.
0: Kurbelwellenradio, Patrick, geil, danke.
1: Aus Angst vor...
0: Oh.
1: Ziehen immer nur ein bisschen Musik hoch?
0: Ja, ja, jetzt ist der Patrick völlig neben der Spur, weil jetzt hat er einen Kopfhörer auf. Das macht man ja normalerweise so, wir machen das nicht. Wir sind Freestylers.
1: Du hast es erzählt von deiner Solo-Sendung.
0: Katastrophe, aber...
1: Ja,
0: Mach das Ding da weg, ja, passt schon. entweder oder.
1: Ah ja, weil die Leute immer mehr Angst haben vor Stromausfällen, deswegen kam es. Der Trend geht jetzt zu Kurbelwellenradio.
0: Ich hab von meinem Vater mal ein Werbegeschenk gekriegt, das war eine Taschenlampe mit Kurbel. Ein Scheiß, sag
1: ich dir. Ich habe
0: eine
1: Mikrowelle drin.
0: Okay. Gut, okay, also, Heiko, jetzt. Eine knappe halbe Stunde haben wir noch und wie ganz am Anfang der Sendung angekündigt, kommt jetzt Slayer.
1: Wo ist er denn?
0: Slayer. Nein, ach so, Slayer ist dabei auch mit drin. Ihr werdet es lieben. Refused.
1: Geil.
0: Ein Live-Mitschnitt von, ist es die erste Scheibe? Haben wir nicht so ganz...
1: Ja, also von 94 hast du gesagt, gell?
0: Von 94.
1: Und The Shape of Punk to Come war meines Wissens ja 96. Mhm. Und da...
0: Also wir haben jetzt Pretty Face vorbereitet. Hört es euch an. Ist schön, schöne Live-Akustik, schönes Gelaber und zwischendrin faszinierend. Bis zum Schluss. Voll super. Natürlich für die Wetterverhältnisse ein bisschen schwierig mit abzugehen, aber so ist es halt auf dem Festival.
1: Natürlich, hey. Wenn es draußen regnet oder drinnen von der Decke tropft, das ist ungefähr das Gleiche.
0: So ist es.
1: Also so war es bei Refused Live.
0: Gern mal.
1: Mhm. Und damit auch noch Grüße an meinen Freund Kürbis im Himmel, mit dem ich bei Refused war und einen riesen Spaß gehabt haben. Und der das dann sicher auch noch weiß und hört. Und im Anschluss spielen wir dann von The Users, die der Heiko schon entdeckt hat und ich entdeckt habe, unabhängig voneinander. Mhm. Dänen lügen nicht, wie man früher gesagt hat, so mit Wake Up, obergeil, Knaller.
0: Sehr gut, ja.
1: Absolut. Definitiv. Heiko, Platz Nummer 11.
0: Richtig, genau.
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0: Schöne Grüße an den Dana Meyer raus, seines Zeichens Master of Disaster, der Samstagmittagssendung Vladimir Gato. Scheiße, Musik lief weiter, sorry, aber das war wahrscheinlich nur... Nochmal, Uncle Acid and the Deadbeats, das, was du mir empfohlen hast, lieber Dana, La Vipera, hätten wir vielleicht auch singen, spielen können.
1: Möchte auch singen können, ja.
2: Das als nächstes.
0: Also jedenfalls, bitteschön.
1: Dankeschön, ich sag mal stellvertretend für Dana, Dankeschön, weil...
0: Darfst du.
1: Vizemann Stuttgart, habe ich auch gute Erinnerungen dran.
0: Ja.
1: Und deswegen spielen wir jetzt hier von... Slow Joe and the Ginger Accident. Auch wieder so eine französisch-indische Kollaboration mit der Franzose.
0: Indisch.
1: Aha. Okay. Ich glaube, er ist Inder gewesen, gestorben vor 2 Jahren, der Sänger. Aber schöne Grüße.
0: Und rest in peace.
1: Ich weiß gar nicht, so Heiko, guck, such dir einfach mal einen Titel aus, dann spielen wir das mal an. Hey.
0: Soll ich mir anspielen?
1: Einen Titel, ja.
0: Love Bug, Long Joe, Brunette Blonde Joe. Side of me. Climbing a Mountain, langweilig. Rose is singing. Nee, ich hatte hier gerade, pass auf. Mhm. Inside of Me Nummer 9.
1: Alles klar. Ja? Machen wir das ganz normal. Schönen Abend allerseits.
0: Ja, ich hau da hinterher noch einen Song raus und dann geht's nach Hause. Ihr dürft natürlich hier am Radio weiterverweilen. Wobei wir sind ja nicht mehr da, könnt ihr ausmachen.
1: Richtig. Raus, Füße ins kalte Fußbad und dann relaxen für nächste Woche, wenn es dann heißt.
0: Eiswürfel in die Unterbuchs.
1: Richtig.
0: Und. Bis in 2 Wochen. Ciao, bye, bye.